0: Freitagmorgen aufgeht, ist es wieder richtig brütend heiß. Uns erwarten Temperaturen zwischen 32 und um die 40 Grad. Es wird sich dann auch am Wochenende nicht ändern. Im Gegenteil, da könnten es sogar 41 Grad werden. Dann nimmt auch die Gewitterneigung vor allem in Alpennähe zu.
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0: Es ist 2 Uhr, ich bin Yves Simon. Bei der Fußball-WM hat Deutschland zum ersten Mal überhaupt gegen Ecuador verloren mit 1:2. Dabei ging es eigentlich richtig gut los. In der zweiten Minute hat Sané den Führungstreffer erzielt nach Vorarbeit von Wirtz und Pavlovic. Aber gerade mal 7 Minuten später ist schon der Ausgleich gefallen und in der 78. dann das 1:2 durch Plata. Da konnte auch Joker Dennis Undaf nichts mehr dran ändern. Der nach dem Spiel bei Magenta TV.
2: Ich hatte das Gefühl, dass sie es mehr wollten als wir. Die waren griffiger, bei denen ging es noch um alles. Und daraus müssen wir lernen, dass wir selbst in solchen Spielen, weil wir wollten gewinnen, auch alles reinschmeißen und den Sieg wollen. Und ich glaube, man hat heute auf dem Platz gesehen, dass sie es mehr wollten.
0: Deutschland war ja vor dem Spiel schon fürs 16. Finale qualifiziert. Das findet dann am Montag statt. Wer der Gegner wird, das ist allerdings noch unklar. Möglich wären unter anderem Schottland, Paraguay oder auch Australien. Bayern will seine Klimaziele lockern. Klimaneutralität soll es jetzt erst im Jahr 2045 geben, nicht mehr 2040 wie bisher geplant. Der Landtag hat jetzt zum ersten Mal darüber diskutiert. Von der Staatsregierung heißt es, die neuen Ziele wären einfach nur realistisch und ehrlich. Eigentlich sollte Bayern 5 Jahre vor dem Bund klimaneutral sein, also nicht mehr Treibhausgase ausstoßen, als aufgenommen werden können. Die Grünen im Landtag werfen CSU und Freien Wählern deswegen Wortbruch vor und sprechen von einem traurigen Tag für Bayern. Vom Flieger Horst Wunstorf in Niedersachsen startet in der Früh ein Einsatzteam des THW nach Venezuela. Knapp 50 Helfer fliegen mit einer Bundeswehrmaschine ins Erdbebengebiet, um bei der Suche nach Verschütteten zu helfen. In Venezuela ist momentan von 188 Toten und mehr als 1500 Verletzten die Rede. Unter den Trümmern werden noch viele weitere Opfer befürchtet. Im Prozess um den Anschlag auf den Magdeburger Weihnachtsmarkt wird am Vormittag das Urteil erwartet. Der 51 Jahre alte Angeklagte war am 20. Dezember 2024 mit einem Mietwagen über den belebten Weihnachtsmarkt gefahren. Infolge der Tat, die nur gut eine Minute gedauert hat, sind 5 Frauen und ein 9-jähriger Junge gestorben. Hunderte Menschen wurden außerdem verletzt. In England will König Charles III. Den Buckingham-Palast nach einer millionenschweren Renovierung nicht mehr als Wohnsitz nutzen. Der Prachtbau in London soll ab nächstem Jahr vor allem für Staatsbankette, Empfänge und Ordensverleihungen dienen. Charles und Camilla bleiben dann im benachbarten Clarence House. Der Palast soll außerdem stärker für Touristen geöffnet werden. Es ist jetzt 2:15.
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0: A3 Passau Richtung Nürnberg, zwischen Passau Nord und Eicher vom Wald, ein Pannen-LKW und Personen auf der rechten Spur. Eine Metallkiste liegt auf der A92 Deckendorf Richtung München zwischen Freising Süd und Eching Ost. Allen unterwegs eine gute und sichere Fahrt.
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1: Egal ob am Bahnhof Grafrath zwischen Erding und Markt Schwaben oder am Bahnhof in Fürstenfeldbruck, es gibt immer noch so viele Orte, an denen wir schlechtes Handynetz haben. Ja, Funklöcher, man muss es sagen, sind super ärgerlich und genau deshalb soll dagegen jetzt was getan werden. Die Bundesnetzagentur hat zu einer einwöchigen Mitmachaktion aufgerufen. Da können wir Orte melden, an denen der Empfang noch richtig schlecht ist, und zwar über die App Mobilfunkcheck. Letztes Jahr sind dabei allein in Bayern 30 Millionen Spots entdeckt worden. Das ist schon Wahnsinn. Also gerne mitmachen. Die App gibt's im App Store oder über Google Play.
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0: das Wetter für München und die ganze Region.
1: Auch jetzt in der Nacht ist es nicht wirklich kühl draußen. Die Tiefstwerte liegen heute Nacht bei 23 bis 14 Grad. Trotzdem Fenster auf, denn wir haben eine sternenklare Nacht, meistens zumindest. Und das bedeutet, sobald die Sonne dann am Freitagmorgen aufgeht, ist es wieder richtig brütend heiß. Uns erwarten Temperaturen zwischen 32 und um die 40 Grad. Es wird sich dann auch am Wochenende nicht ändern. Im Gegenteil, da könnten es sogar 41 Grad werden. Dann nimmt auch die Gewitterneigung vor allem in Alpen. Nähe zu.

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1: Ich bin Yves Simon. Vom Fliegerhorst Wunstorf in Niedersachsen startet in der Früh ein Einsatzteam des THW nach Venezuela. Knapp 50 Helfer fliegen mit einer Bundeswehrmaschine ins Erdbebengebiet, um bei der Suche nach Verschütteten zu helfen. In Venezuela ist momentan von 188 Toten und mehr als 1500 Verletzten die Rede. Unter den Trümmern werden noch viele weitere Opfer befürchtet. Bayern will seine Klimaziele lockern. Klimaneutralität soll es jetzt erst im Jahr 2045 geben, nicht mehr 2040 wie bisher geplant. Der Landtag hat jetzt zum ersten Mal darüber diskutiert. Von der Staatsregierung heißt es, die neuen Ziele wären einfach nur realistisch und ehrlich. Eigentlich sollte Bayern 5 Jahre vor dem Bund klimaneutral sein, also nicht mehr Treibhausgase ausstoßen, als aufgenommen werden können. Die Grünen im Landtag werfen CSU und Freien Wählern deswegen Wortbruch vor und sprechen von einem traurigen Tag für Bayern.
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0: das Wetter für München und die ganze Region.
1: Auch jetzt in der Nacht ist es nicht wirklich kühl draußen. Die Tiefstwerte liegen heute Nacht bei 23 bis 14 Grad. Trotzdem Fenster auf, denn wir haben eine sternenklare Nacht, meistens zumindest. Und es bedeutet, sobald die Sonne dann am Freitagmorgen aufgeht, ist es wieder richtig brütend heiß. Uns erwarten Temperaturen zwischen 32 und um die 40 Grad. Das wird sich dann auch am Wochenende nicht ändern. Im Gegenteil, da könnten es sogar 41 Grad werden. Dann nimmt auch die Gewitterneigung vor allem in Alpen.
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1: Es ist 3 Uhr. Ich bin Yves Simon. Das war ein ganz schöner Dämpfer für die deutsche Fußballnation.

0: Nationalmannschaft bei der WM. Mit 1:2 hat das DFB-Team gegen Ecuador verloren, trotz des Führungstreffers von Leroy Sané nach nicht mal ganz 2 Minuten. Der Ausgleich ist schnell gefallen in der 9. Minute und dann hat Deutschland schlicht und einfach den Faden verloren. Trotzdem schaut Joshua Kimmich positiv nach vorn, wie er bei Magenta TV gesagt hat.
1: Wir dürfen nicht jedes Spiel 1-2 Gegentore bekommen. Wir müssen absolut die Ballverlustquote minimieren und dann können wir auch jeden schlagen.
0: Ja, besser werden muss es dann vor allem direkt am Montag, denn dann steht in Boston das 16. Finale an. Der Gegner ist aber noch unklar. Die Lage in der Straße von Hormus bleibt angespannt und unübersichtlich. Die UN-Schifffahrtsorganisation hat eine geplante Evakuierungsaktion für gestrandete Schiffe nach einem Angriff auf einen Frachter vorläufig gestoppt. Dabei hatten die USA und der Iran erst vor einer Woche ein Rahmenabkommen für Frieden vereinbart, das auch die Öffnung der für den Welthandel so wichtigen Meerenge vorsieht. Der Bundestag hat die Klagerechte von Umweltverbänden bei großen Infrastrukturprojekten eingeschränkt. Künftige Klagen haben nicht mehr automatisch eine aufschiebende Wirkung. Ein Baustopp muss erst von einem Gericht angeordnet werden. Außerdem dürfen Verbände nur noch klagen, wenn ein Projekt in ihren sachlichen und räumlichen Zuständigkeitsbereich fällt. Die evangelische Kirche bei uns in Bayern lädt heute zur Aktion Einfach heiraten ein. Paare können da ohne lange Vorbereitung ganz spontan kirchlich Ja sagen. Nach einem kurzen Vorgespräch geht's dann auch schon direkt los. Blumenschmuck, Musik und Sektempfang sind vorbereitet. Über 60 Kirchen und besondere Locations sind mit dabei, unter anderem der gläserne Schanzenturm an der Skisprungschanze in Oberstdorf oder auch die Christophoruskapelle am Münchner Flughafen. Die Deutsche Bahn streicht die Pommes von der Speisekarte im Bordrestaurant. Hintergrund sind neue EU-Vorgaben für bestimmte Kältemittel in den Kühlanlagen. Die Bahn verzichtet deswegen künftig weitgehend auf Tiefkühltechnik in ihren Fernzügen. Statt den Fritten gibt es jetzt Kartoffelecken. Dafür reicht ein ganz normaler Kühlschrank aus. Die Bahn verspricht dafür jetzt unter anderem mehr Platz für gekühlte Getränke. Es ist jetzt 3:15.
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0: A96 Lindau Richtung München, zwischen Oberpfaffenhofen und dem Rastplatz Kreuzlinger Forst, da liegt ein größerer Gegenstand auf der Fahrbahn. Das war's aber auch schon. Allen unterwegs eine gute und sichere Fahrt.
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0: Das Wetter für München und die ganze Region.
1: Auch jetzt in der Nacht ist es nicht wirklich kühl draußen. Die Tiefstwerte liegen heute Nacht bei 23 bis 14 Grad. Trotzdem Fenster auf, denn wir haben eine sternenklare Nacht, meistens zumindest. Und es bedeutet, sobald die Sonne dann am Freitagmorgen aufgeht, ist es wieder richtig brütend heiß. Uns erwarten Temperaturen zwischen 32 und um die 40 Grad. Das wird sich dann auch am Wochenende nicht ändern. Im Gegenteil, da könnten es sogar 41 Grad werden. Dann nimmt auch die Gewitterneigung vor allem in Alpen. Nähe zu.
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1: Ich bin Yves Simon. Die Lage in der Straße von Hormus bleibt angespannt und unübersichtlich. Die UN-Schifffahrtsorganisation hat eine geplante Evakuierungsaktion für gestrandete Schiffe nach einem Angriff auf einen Frachter vorläufig gestoppt. Dabei hatten die USA und der Iran erst vor einer Woche ein Rahmenabkommen für Frieden vereinbart, das auch die Öffnung der für den Welthandel so wichtigen Meerenge vorsieht. Die evangelische Kirche bei uns in Bayern lädt heute zur Aktion Einfach

0: heiraten ein. Paare können da ohne lange Vorbereitung ganz spontan kirchlich Ja sagen. Nach einem kurzen Vorgespräch geht es dann auch schon direkt los. Blumenschmuck, Musik und Sektempfang sind vorbereitet. Über 60 Kirchen und besondere Locations sind mit dabei, unter anderem der gläserne Schanzenturm an der Skisprungschanze in Oberstdorf oder auch die Christophoruskapelle am Münchner Flughafen.
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0: Wetter für München und die ganze Region.
1: Es ist die kühlste Zeit des Tages. Wir messen gerade in Bad Staffelstein in Oberfranken 19 Grad, unter Schleißheim in Oberbayern und Obertraubling in der Oberpfalz 20 Grad. Sobald die Sonne dann wieder richtig runterknallt, geht es dann hoch auf Spitzenwerte von bis zu 40 Grad heute. Und am Wochenende, da wird es teilweise noch heißer, da sind bis zu 41 Grad möglich. Dann nimmt auch die Gewitterwahrscheinlichkeit zu.
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1: Es ist 4 Uhr, ich bin Yves Simon. Niederlage für das deutsche Team am Abend bei der Fußball-WM. In New York hat die Mannschaft von Bundestrainer Nagelsmann mit 1:2 gegen Ecuador verloren. Da konnte auch Edeljoker Dennis Undaff nicht helfen, der nach dem Spiel bei Magenta TV.
2: Ich hatte das Gefühl, dass sie es mehr wollten als wir. Die waren griffiger, bei denen ging es noch um alles. Und daraus müssen wir lernen, dass wir selbst in solchen Spielen, weil wir wollten gewinnen, auch

0: das reinschmeißen und den Sieg wollen. Und ich glaube, man hat heute auf dem Platz gesehen, dass sie es mehr wollten.
1: Ja, Ecuador ist wegen des Siegs auch eine Runde weiter. Deutschland stand ja schon vor dem Spiel als Gruppensieger fest. Nicht auf dem Platz war Nathaniel Brown. Der 23-Jährige kämpft mit Adduktorenproblemen. Während er sich auskuriert, berichten Medien, dass Brown für 55 Millionen Euro von Eintracht Frankfurt zum FC Bayern wechselt und dort einen 5-Jahres-Vertrag bekommt. An den bayerischen Mittelschulen beginnen heute die Abschlussprüfungen für den qualifizierenden Abschluss. 43.000 Schülerinnen und Schüler müssen in der Früh antreten, bei Temperaturen deutlich über 30 Grad, teilweise eher an die 40. Die Abiturienten in Bayern sind dagegen schon fertig. Sie bekommen heute ihre Zeugnisse und werden dann offiziell verabschiedet. Der Bund hat sich mit den Ländern auf eine Finanzreform geeinigt. Das ist das Ergebnis der Ministerpräsidentenkonferenz, das am Abend bekannt wurde. Die Bundesländer wollen, dass der Bund sich stärker an den Kosten neuer Bundes- und EU-Vorgaben beteiligen wird. Und zwar 80% soll der Bund davon übernehmen. Internationale Rettungsteams bereiten gerade ihren Einsatz im Erdbebengebiet von Venezuela vor. Aus Deutschland fliegen in der Früh knapp 50 THW-Kräfte mit Spürhunden. Auch Mexiko schickt ein großes Team mit Rettungskräften, Medizinern und Drohnen. Nach zwei schweren Beben meldet die Regierung bisher 188 Tote, mehr als 1500 Verletzte und rund 200 Vermisste unter den Trümmern. Auch die Vereinten Nationen und die USA wollen helfen. Zigaretten sollen nach den Plänen des Bundesfinanzministeriums in den nächsten Jahren deutlich teurer werden. Der Durchschnittspreis für eine 20er-Packung könnte von 8,80 Euro auf bis zu 11,40 Euro im Jahr 2030 steigen. Betroffen sind dann auch andere Tabakprodukte. Das Ministerium begründet die Erhöhung mit dem Schutz der öffentlichen Gesundheit und dem Ziel, die Raucherquote zu senken. Es ist jetzt kurz nach 4.
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1: Die A3 ist jetzt gesperrt, Würzburg in Richtung Frankfurt zwischen Helmstadt und Wertheim-Lengfurt nach einem Unfall. Polizei und Rettungswagen sind schon vor Ort. Ansonsten haben wir keine Meldungen. Wir wünschen allen unterwegs eine gute und sichere Fahrt.
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1: Heiß, heißer am heißesten. Ja, wir schwitzen zusammen die ganze Woche. Bleibt es heiß, am Wochenende sind sogar über 35 Grad bei uns drin. Die Hitze kommt übrigens gerade von Frankreich zu uns rüber. Da wurden die Woche ja schon Rekorde gebrochen. 44 Grad. Es ist so heiß in Paris, dass sogar der Eiffelturm schlapp macht. Normalerweise hat er immer den ganzen Tag auf. Aktuell macht er schon um 16 Uhr zu. Wird am Nachmittag einfach zu warm. Und der Trend in Paris, gerade Sprühflaschen, ja, die man sonst nimmt, um Pflanzen oder Bügelwäsche mit Wasser einzusprühen, die haben die coolen Pariser jetzt dabei für eine kleine Mini-Erfrischung zwischendurch. Ist ja vielleicht für uns auch keine schlechte Idee.
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0: Wetter für München und die ganze Region.
1: Es ist die kühlste Zeit des Tages. Wir messen gerade in Bad Staffelstein in Oberfranken 19 Grad, unter Schleißheim in Oberbayern und Obertraubling in der Oberpfalz 20 Grad. Sobald die Sonne dann wieder richtig runterknallt, geht es dann hoch auf Spitzenwerte von bis zu 40 Grad heute. Und am Wochenende, da wird es teilweise noch heißer, da sind bis zu 41 Grad möglich. Dann nimmt auch die Gewitterwahrscheinlichkeit zu.
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1: Ich bin Yves Simon. Der Bund hat sich mit den Ländern auf eine Finanzreform geeinigt. Das ist das Ergebnis der Ministerpräsidentenkonferenz, das am Abend bekannt wurde. Die Bundesländer wollen, dass der Bund sich stärker an den Kosten neuer Bundes- und EU-Vorgaben beteiligen wird. Und zwar 80% soll der Bund davon übernehmen. An den bayerischen Mittelschulen beginnen heute die Abschlussprüfungen für den qualifizierenden Abschluss. 43.000 Schülerinnen und Schüler müssen in der Früh antreten, bei Temperaturen deutlich über 30 Grad, teilweise eher an die 40. Die Abiturienten in Bayern sind dagegen schon fertig. Sie bekommen heute ihre Zeugnisse und werden dann offiziell verabschiedet.
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1: Egal ob am Bahnhof Grafrath zwischen Erding und Markt Schwaben oder am Bahnhof in Fürstenfeldbruck, es gibt immer noch so viele Orte, an denen wir schlechtes Handynetz haben. Ja, Funklöcher, man muss es sagen, sind super ärgerlich und genau deshalb soll dagegen jetzt was getan werden. Die Bundesnetzagentur hat zu einer einwöchigen Mitmachaktion aufgerufen. Da können wir Orte melden, an denen der Empfang noch richtig schlecht ist, und zwar über die App Mobilfunkcheck. Letztes Jahr sind dabei allein in Bayern 30 Millionen Spots entdeckt worden. Das ist schon Wahnsinn. Also gerne mitmachen. Die App gibt's im App Store oder über Google Play.
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0: Es ist 5 Uhr, ich bin Yves Simon. Im dritten WM-Gruppenspiel gab es den ersten heftigen Dämpfer für die deutsche Fußballnationalmannschaft. Gegen Ecuador gab es eine 1:2 Niederlage und das völlig verdient. Pia Wegner mit den Einzelheiten.
1: Nach einer Minute und 49 Sekunden erzielte Leroy Sané das zweitschnellste Tor in der deutschen WM-Geschichte. Doch das reichte nicht. Nur wenige Minuten später traf Ecuador zum Ausgleich. Das deutsche Team machte anschließend zu viele Fehler und kassierte in der 77. Minute den 1:2-Treffer zur ersten Turnierniederlage. Die WM-Reise ist für Deutschland damit aber nicht vorbei. Der Gruppensieg und auch der Einzug ins 16. Finale standen bereits vor der Partie fest.
0: Außerdem eine Runde weiter, die Elfenbeinküste, die Niederlande, Japan und auch Schweden. Die Sanierung der Bahnstrecke Hamburg-Berlin ist deutlich teurer geworden als geplant. Laut Bundesverkehrsministerium liegen die Kosten inzwischen bei etwa 2,7 Milliarden Euro und das statt der ursprünglich veranschlagten 2,2 Milliarden plus Risikopuffer. Grund sind unter anderem wochenlange Bauverzögerungen durch Frost letzten Winter. Kritiker monieren außerdem, dass trotz der hohen Ausgaben das modernere Zugsystem ETCS nicht installiert wurde und es in einigen Jahren wieder zu einer Großsperrung kommen dürfte deswegen. Bayern ist das Land für Gründer und Start-ups, denn letztes Jahr hat es fast 55.000 Neugründungen gegeben, das ist mehr als in jedem anderen Bundesland. Der bayerische Wirtschaftsminister Aiwanger hat in einer Regierungserklärung im Landtag gesagt, dass Firmengründungen schneller und vor allem auch einfacher werden müssen. Da sieht Aiwanger vor allem den Bund in der Pflicht, Bürokratie abzubauen. Von der Opposition heißt es, Aiwanger soll lieber erstmal seine eigenen Hausaufgaben machen. Im Osten der Demokratischen Republik Kongo sind inzwischen mehr als 300 Menschen an Ebola gestorben. Die Behörden melden außerdem über 1.150 bestätigte Infektionen. Die Epidemie in den betroffenen Provinzen ist damit noch nicht gestoppt. In den nächsten Tagen sollen neue Medikamente getestet werden. Die ersten Bundesländer starten heute in die Sommerferien. Hessen, Rheinland-Pfalz und das Saarland. Damit startet die Hauptreisezeit. Der ADAC warnt vor längeren Staus, vor allem auf den Autobahnen.

0: Westen. Zusätzlichen Verkehr erwarten die Experten auch durch die anhaltende Hitze, Tagesausflügler und die etwa 1000 Dauerbaustellen. Als letztes Bundesland geht dann Bayern am 31. Juli in die Ferien.
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2: Wie das Wetter sich am Siebenschläfer verhält, ist es 7 Wochen lang bestellt, sagt eine alte Bauernregel. Das stimmt hoffentlich nicht, denn morgen ist Siebenschläfer und das würde bedeuten, es wird heiß, heiß, heiß. Jetzt schon fast 24 Grad in der Münchner Innenstadt, 20 in Plining, 19 sind es noch bei euch in Königsdorf im Landkreis Tölz-Wolfratshausen. Später 34 bis 36 Grad, Sonne und Wind. Morgen und am Sonntag sogar noch mal heißer, hier bis zu 38 Grad. Spätestens in der Nacht auf Montag kommt dann die Abkühlung. Vorsicht, hier kann zu richtig krachen.
3: 3 nach 5 haben wir es, der zuverlässige Verkehrsservice für München und die ganze Region. Eine Meldung aus dem Stadtgebiet München, Biedersteiner Tunnel. Der ist momentan beidseitig gesperrt, da gab es einen Unfall. Ansonsten läuft es noch und wenn ihr irgendwas entdeckt auf den Straßen, vielleicht auch den ersten Blitzer des Tages, gerne anrufen, bei uns gerne auch eine WhatsApp schicken. Gibt beides immer unter derselben Nummer, die 089-4433-4433. Danke.
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3: Oh oh, das sind keine guten Nachrichten. Servus Binanz.
2: Guten Morgen am Freitag. Eine Untersuchung zeigt jetzt, jede 5. Tasse ist mit Pestiziden belastet. Tasse Kaffee.
3: Ja, gut, dass ich erst 4 habe, ne?
2: Ja, das ist gut. Wir starten ins Wochenende. Spiel dazu mehr 80er, mehr 90er. Gleich Deep Blue Something und zwar direkt nach Depeche Mode. People are people. Guten Morgen.
3: Morgen.
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0: Autobahnen dicht, Baustellen ohne Ende und die erste große Sommerreisewelle rollt. Arabella München 18:05 in Hessen, Rheinland-Pfalz und im Saarland starten jetzt am Wochenende schon die Sommerferien.
1: Ne? Ja, auch in Teilen der Schweiz, Polen und Dänemark geht's los mit den Ferien. Auf den Straßen Richtung Süden wird's also richtig voll, sagt der ADAC. Und dazu kommt noch, dass es aktuell über 1000 Baustellen auf den Autobahnen gibt, das unbedingt mit einplanen.
0: Kommen wir zu den schöneren Sachen am Wochenende. Wir haben immer die besten Tipps, egal ob ihr frei habt oder dann für den Feierabend. Zum Beispiel im Berg am Laim ist gerade Stadtteilwoche. Bis Mittwoch gibt's da an 15 Spielorten volles Programm, also Konzerte, Theateraufführungen, Kabarett, Eintritt ist frei.
1: Und wir haben noch einen wunderschönen Tipp aus dem Landkreis Ebersberg für euch. In Poing wird die Hauptstraße zur Feiermeile beim Poinger Straßenfestival. 8 Bands auf 3 Bühnen, unter anderem kommen die Haberer mit Austropop von Fendrich, SDS und der Spider-Murphy-Gang.
0: Ja, noch mehr Tipps für euren Arabella München Super Sommer gibt's immer auf radioarabella.de. Kommt gut rein ins heiße Wochenende.
1: Schönen Freitag euch.
0: Jetzt Wham Club Tropicana. Guten Morgen.

0: auf in den Freitag, auf ins Wochenende. Wir spielen für euch Journey. 4:30 haben wir's.
1: Schönen guten Morgen, Arabella München hier. Mehr 80er, mehr 90er. Wheel in the Sky für euren Start in den Tag.

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4: Das Wetter für München und die Region, und da schickt Thüringen gerade den Winterdienst auf die Straßen. Bei fast 40 Grad, natürlich nicht um zu salzen, sondern um die Straßen mit Wasser zu kühlen. So sollen Schäden am Asphalt verhindert werden. Wäre bei uns vielleicht auch eine gute Idee. Jetzt schon warme 23 Grad im Ostpark, 19 in Sauerlach, 21 in Söcking im Landkreis Starnberg. In der Spitze heute 34 bis 36 Grad, dazu Sonne für rund 16 Stunden. Das Wochenende mit rund 38 Grad sogar noch mal heißer. Spätestens Sonntagnacht kühlen teils unwetterartige Gewitter dann runter. Soweit das Wetter. Passend zu den heißen Temperaturen starten heute die ersten Bundesländer in die Sommerferien. Und nicht nur die. Wer noch und was das für uns bedeutet, gleich bei Lisa Nagler in den Nachrichten.
5: 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Denkzettel für Deutschland bei der Fußball-WM. Unsere DFB-Elf hat das letzte Vorrundenspiel verloren. 1-2 am Ende gegen Ecuador. Trotz des Führungstreffers von Leroy Sané, das nach nicht mal 2 Minuten. Das deutsche Team war schon für die K.O.-Runde qualifiziert. Für Ecuador ging es dagegen noch ums Weiterkommen. Bei uns dauert's noch gute 5 Wochen. In anderen Bundesländern starten heute die Sommerferien. Heißt für uns aber, auf den Straßen wird's voll, Richtung Berge zum Beispiel. Dazu kommen noch über 1000 Baustellen auf den Autobahnen. Und auch in einigen Nachbarländern beginnen die Ferien, Schweiz, Polen und Dänemark. Und noch die gute München-Nachricht, roter Teppich

0: An der Isar beim Filmfest München ab heute. Vor allem die deutsche Filmprominenz ist eine Woche lang bei uns in der Stadt zu Gast. Auf wen wir besonders schauen? Die Premiere des neuen Münchner Tatort-Teams zum Beispiel, Carlo Liubeck und Ferdinand Hofer. Immer gut informiert, das war das Update für München und die Region. Und jetzt der zuverlässige Verkehrsservice mit dem Morgenhuber.
1: 6:35 haben wir es. Eine Meldung aus dem Stadtgebiet München. Biedersteiner Tunnel beidseitig aktuell gesperrt. Da gab es einen Unfall. Er staut sich hier. Zeitverlust rund 15 Minuten. Kommt gut und sicher an euer Ziel. Und wenn ihr irgendwas entdeckt auf den Straßen, vielleicht den ersten Blitzer des Tages, gerne anrufen bei uns. Gerne auch eine WhatsApp schicken. Gibt beides immer unter derselben Nummer. Die 089-4433-4433. Herzlichen Dank.
2: Die WM läuft. Die Snacks stehen bereit. Und wir haben

0: 26.06.26. Ich glaube ja, das könnte ich mir irgendwie merken.
1: Bin ich mir nicht so sicher, ehrlich gesagt. Arabella München hier um 5.41 Uhr. Heute ist eine Schnapszahl. Ein Datum, an dem viele heiraten. Und vielleicht wollt ihr ja auch noch spontan. Das geht heute an ganz vielen besonderen Orten in Bayern.
0: Ja, das Motto heute? Einfach heiraten, da könnt ihr euch ganz spontan trauen lassen. Zum Beispiel an der Skisprungschanze in Oberstdorf oder auch schon am Flughafen München im Terminal 1. Der Flughafen der Ehe sozusagen.
1: Ja, ja.
0: Hast du gerade ja gesagt?
1: Nein. Also falls ihr heute heiratet, ganz viel Glück und eine schöne Zeit. Wo das noch geht, findet ihr alles zusammengefasst auf radioarabella.de. Ich hoffe sehr für euch, es gibt da eine Klimaanlage.
0: Ja, das wäre nicht schlecht. Und wir starten ins Wochenende mit mehr 80er, mehr 90er. It's Europe, the final countdown auf Arabella München. Wunderschönen guten Morgen zusammen. Kommt gut in den Tag.
1: Guten Morgen.

0: das war nix. Arabella München 5:48. Deutschland hat das dritte Gruppenspiel gegen Ecuador verloren. 2:1.
1: Ja, ärgerlich. So ein kleiner Dämpfer, bevor es in die K.O.-Phase geht. Immerhin, weiter sind wir ja sowieso. Es ist halt schade, weil Deutschland schon nach 2 Minuten erstmal in Führung gegangen ist. Was war los? Dennis Undaff danach im Interview.
2: Ich hatte das Gefühl, dass sie es mehr wollten als wir. Die waren griffiger. Bei denen ging es noch um alles. Daraus müssen wir lernen, dass wir in jedes Spiel 100% geben müssen. Und wenn es eklig wird, auch eklig werden und den Sieg wollen.
0: Ja, aber bitte schnell lernen. Montag geht's im 16. Finale weiter. Vielleicht dann mit Dennis Undaff in der Startelf. Würden sich die meisten Deutschen übrigens wünschen. Knapp die Hälfte in der aktuellen Umfrage wollen Undaff in der Startelf sehen.
1: Ja, diese Umfrage sagt auch, dass das vielleicht daran liegen könnte, dass Undaff der Lieblingsspieler der Deutschen ist. Am Montag läuft's hoffentlich wieder besser. Gegen wen wir dann spielen, das stellt sie ja erst noch raus. Und natürlich alle Highlights hört ihr dann natürlich bei uns. Genauso wie mehr 80er, mehr 90er jetzt auf Arabella München von den Dexy Midnight Runners. Come on, Eileen. Guten Morgen.
0: Kommt gut ins Wochenende. Guten Morgen.

0: 3:46 haben wir es aktuell. Die Gefahrenmeldung aus unserer Verkehrszentrale. Bitte aufpassen. In München, Mosacher Straße in Richtung Ungerer Straße. Höhe Schleißheimer Straße liegt Kies im Kreuzungsbereich. Da bitte aufpassen.
1: Kommt gut und sicher ans Ziel. Wir begleiten euch hier auf Arabella München mit mehr 80ern, mehr 90ern. Jetzt von Sydney Youngblood. Guten Morgen.

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7: Die Kältebranche feiert heute weltweit den internationalen Tag der Kälte. Davon merken wir leider nichts. Jetzt schon 23 Grad am Siegestor, 19 im Pöcking, 19 auch bei euch in Nandlstadt im Landkreis Freising. Später 34 bis 36 Grad, dazu jede Menge Sonne und Wind. Morgen und am Sonntag nochmal heißer mit bis zu 38 Grad. Spätestens in der Nacht auf Montag kommt dann die Abkühlung. Vorsicht, hier kann es richtig krachen. Soweit das Wetter. Es ist 6 Uhr.
8: Schönen guten Morgen. Die Nachricht mit Lisa Nagler. Zuerst das Wichtigste aus München und der Region. Besonders müde sind heute Morgen Zehntausende bei uns. Sie haben das späte Deutschlandspiel geschaut und da hat's den ersten Dämpfer für unsere Fußballnationalmannschaft gegeben. Gegen Ecuador 1:2.
9: Heute hat es mich wieder ein bisschen erinnert an die letzten zwei WMs, also spielerisch, aber dann auch, ich fand die Einwechslung schwach. Ja, Dennis Undorf gerne in der Startelf natürlich gesehen.
10: Ich glaube, schon enttäuscht von der Leistung. Die einzige Entschuldigung, die ich eigentlich gelten lassen würde, wäre, wir waren schon Gruppenerster und es ging um nichts.
8: Eure Meinungen vom Public Viewing in der Hirschau. Die WM geht für Deutschland aber weiter. Gruppensieg und Sechzehntelfinale standen schon fest. Eine Runde weiter sind auch die Elfenbeinküste, Niederlande, Japan und Schweden. Es ist heiß und trocken. Die Hitzewelle macht den Wäldern in München und der Region zu schaffen. Die Waldbrandgefahr steigt weiter. Schon ein Funke könnte ein Feuer auslösen, warnt Forstministerin Kaniba. Die Bahn reagiert auf die Hitze mit einer besonderen Kulanzregel. Fahrgäste können Tickets für Fernverkehrsreisen bis Ende des Monats kostenlos stornieren. Und die Bahn warnt vor möglichen Störungen im Netz, weil die Hitze Weichen, Technik und Böschungen belastet. Rauchen soll deutlich teurer werden, plant das Bundesfinanzministerium. Über 11 Millionen Deutsche rauchen. Der Durchschnittspreis für eine Packung könnte bis 2030 auf über 11 Euro steigen. Mehr Schutz für Gefangene in Bayern nach dem Missbrauchsskandal in der JVA Gablingen. Richterinnen und Richter entscheiden in Zukunft, kann ein Häftling länger als 72 Stunden in einem besonders gesicherten Raum untergebracht werden. Und noch die gute Nachricht des Morgens. Ganz spontan heiraten, ohne monatelanges Planen. Möglich macht's die evangelische Kirche heute. Spontane Trauungen und Segnungen gibt's an dutzenden Orten bei uns, wie an der Münchner Flughafenkapelle oder auch in Dachau in der Gnadenkirche. Immer gut informiert, das waren die Nachrichten für München und die Region. Und jetzt gibt's den zuverlässigen Verkehrsservice mit dem Morgenhuber.
11: 2:06 haben wir es, bitte aufpassen, in München-Mosacher Straße in der Richtung Ungerer Straße, Höhe Schleißheimer Straße, da die Kies im Kreuzungsbereich. Und Stammhörer Paul hat sich gemeldet im Stadtgebiet auf dem Mittleren Ring in Richtung Süden. Da ist der Biedersteiner Tunnel gesperrt, es gab einen Unfall, es staut sich ab Höhe Ungerer Straße, wenn es irgendwie geht, weit außen rum.

0: Umfang. Paul, Dankeschön fürs Durchgehen und meldet uns auch gerne den ersten Blitzer des Tages jederzeit per Telefon und auch per WhatsApp. Für beides gilt dieselbe Nummer, die 089-4433-4433. Danke schon mal.
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0: Servus bei Lanz.
2: Guten Morgen am Freitag.
0: Es ist wieder soweit, dieser eine Moment, auf den alle die ganze Woche warten. Ladies and Gentlemen, meine Damen und Herren, hier kommt der einzige Flattermann mit Fanclub und der ist heute mit dem Dio-Roller gekommen. Hier ist sie, die Wochenende!
2: Jawohl, das heißt, es geht ins heiße Wochenende. Dazu mehr 80er, mehr 90er, gleich Katrina and the Waves. Und zwar direkt nach Chris Rea, The Road to Hell. Schönen guten Morgen.
0: Kommt gut rein in diesen neuen Tag. Guten Morgen.
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0: rein in den Freitag. Arabella München um gleich 10 Minuten nach 6. Das Wochenende steht an und da ist einiges los in München und der ganzen Region.
1: Die besten Tipps gibt's wie immer freitags hier bei uns, egal ob ihr frei habt oder dann für euren Feierabend. Und da ist bei uns in München absoluter Ausnahmezustand. Es ist wieder CSD, Christopher Street Day, dieses Jahr sogar länger als die letzten Jahre. Höhepunkt, die riesige bunte Parade durch die Innenstadt. Morgen startet es um 12 Uhr, geht dann bis 17 Uhr.
0: Ja, und ein sportlicher Meilenstein wird im Würmtal gefeiert. Der SV Planegg Krailing wird 100 Jahre alt und von heute bis Sonntag gibt es ein riesengroßes Fest mit Live-Musik, Show-Acts, Fußball und Schafkopfturnieren, Foodtrucks und vielem, vielem mehr noch.
1: Und heute und morgen ein echter Weltstar bei uns in München. The Weeknd in der Allianz Arena ab 18.30 Uhr. Das heißt, auch in den Öffentlichen wird es schon ab nachmittags extrem voll. Vor allem in der U6 Richtung Fröttmanning.
0: Ja, und was sonst noch los ist in München und der Region? Wir haben einen XXL-Veranstaltungskalender auf unserer Homepage radioarabella.de. Kommt gut ins Wochenende.

0: Wenn man die Haustür aufmacht, fühlt es sich ein bisschen so an, als ob man die Tür zur Sauna aufmacht. Ziemlich warm da draußen.
1: Ja, fehlt eigentlich nur noch einer, der mit dem Handtuch rumwedelt. Gell? Ihr hört Arabella München um 18 Minuten nach 6 drum. Vielleicht einfach gleich drinnen abkühlen, zum Beispiel heute im Müllerschen Volksbad.
0: Das feiert heute Geburtstag, 125-Jähriges. Was ist geplant? Michael Silber von den Stadtwerken.
2: Dieses besondere Jubiläum feiern wir mit einem Aktionstag und laden dazu ein. Ab 10 Uhr bis 21 Uhr. Schwimmen und Sauna zu historischen Jubiläumspreisen, stündliche Führungen, eine historische Fotoausstellung und ein Glücksrad mit tollen Gewinnen aus der SWM-Bäderwelt. Wir freuen uns auf Ihren Besuch.
1: Ja, und wir uns auch. Historische Preise heißt nämlich Preise wie damals vor 125 Jahren. Schwimmen kostet 25 Cent. Wenn ihr eine Kabine dazu wollt, 40 Cent, also ein Schnapper. Dazu gab mal die Frage, Anja, kannst du und 100er wechseln, ich bräuchte 25 Cent.
0: Ja, natürlich, ist recht.
1: Die neue von Kamerad jetzt, Hug Yourself auf Arabella München. Guten Morgen.
0: Morgen.

0: Es ist 8:08. Aktuelle Gefahrenmeldung aus unserer Verkehrszentrale. Bitte aufpassen auf der A99 Ost Richtung Nürnberg, Höhe Kreuz Ost. Ungesicherte Unfallstelle, da ist momentan die mittlere Spur blockiert. Da bitte unbedingt aufpassen. Kommt gut und sicher an euer Ziel.
1: Wunderschönen guten Morgen mit Arabella München. Mehr 80er, mehr 90er. Jetzt von DJ Bobo. Everybody für euren Start ins Wochenende. Guten Morgen.
0: Schönen guten Morgen.

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6: Das Wetter für München und die Region und die Lebensretter gerade absolut Fächer und Regenschirm als Sonnenschutz. Aktuell 23 Grad am Stachus, 21 in Holzham, 20 in Finsing im Landkreis Erding. In der Spitze heute 34 bis 36 Grad, dazu Sonne für rund 16 Stunden. Das Wochenende wird mit rund 38 Grad sogar nochmal heißer. Spätestens Sonntagnacht kühlen dann teils unwetterartige Gewitter runter. Soweit das Wetter. Was ist sonst noch wichtig heute? Nach dem Brenner im Mai ist die nächste große Route von Streiks betroffen. Welche das ist und wann, hört ihr gleich bei Lisa Nagler in den Nachrichten.
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8: 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Jetzt das Update. Trotz zweitschnellstem Tor in der deutschen WM-Geschichte, nach nicht mal 2 Minuten. Unsere DFB-Elf hat gegen Ecuador verloren, 1:2. Nach dem Ausgleichstreffer hat das deutsche Team zu viele Fehler gemacht. Die WM-Reise ist für uns damit aber nicht vorbei. Das deutsche Team war davor schon für die K.O.-Runde qualifiziert. Erst Brenner, jetzt Fernpass. Wegen einer Demo ist eine wichtige Alpenroute morgen gesperrt. Diesmal aber nur 2 Stunden von 10 bis 12 am Vormittag zwischen Reute und Nassereit. Der Protest richtet sich gegen die Verkehrsflut und ein geplantes Tunnelprojekt. Vorbild ist die Brenner-Demo von Ende Mai. Das Insolvenzverfahren bei den Löwen ist offiziell eröffnet, nach dem Ausstieg von Investor Ismaik und dem Zwangsabstieg in die Regionalliga. Das Münchner Amtsgericht hat einen Insolvenzverwalter eingesetzt. Max Liebig ist das, der war auch zuständig fürs Verfahren bei Starkoch Alfons Schubeck zum Beispiel. Immer gut informiert, das war das Update für München und die Region. Und jetzt gibt's den zuverlässigen Verkehrsservice mit dem Morgenhuber.
9: 6.31 Uhr haben wir es. Wir starten auf der A99 Ost Richtung Nürnberg, Höhe Kreuz Ost, ungesicherte Unfallstelle, die mittlere Spur ist blockiert. Dann A9 Nürnberg in Richtung München zwischen Kreuz Neufahrn und Eching, Unfall, Standspur momentan blockiert. Patrice, Dankeschön. A99 Ost Richtung Nürnberg zwischen Kreuz Ost und Aschheim, Unfall mit LKW. Im Stadtgebiet München auf mittleren Ring Richtung Süden ist der Biedersteiner Tunnel gesperrt. Er staut sich ab Höhe Ungerer Straße, da dauert es länger. Und in München-Schwabing komplette Leopoldstraße gesperrt, also hier außen rumfahren. Kommt gut und sicher an euer Ziel. Das sind sie, die aktuellsten Blitzer in München und der Region. Ganz neu von Marc, Dankeschön, Landkreis München, Oberschleißheim, Freisinger Landstraße an der Schlossmauer in Richtung Garching. Frohnes, Dankeschön, Landkreis München im Autobahnkreuz Ost in der Überleitung von der A99 auf die A94 Fahrt Richtung München beziehungsweise kurz vor der Ausfahrt Feldkirchen Ost bei Tempo 60. Und Michael meldet, Landkreis Freising auf der B13 in Niensdorf. Meldet uns gerne weitere Blitzer, jederzeit per Telefon oder auch per WhatsApp. Für beides gilt dieselbe Nummer, die 089 4433 4433.
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0: Merci.
1: Grazie.
0: Gracias.
1: Oder einfach danke an euch, liebe Hörerinnen und Hörer. Arabella München ist hier um 20 Minuten vor 7.
0: Ja, ich war ja in Nürnberg, wir haben es schon gesagt, da haben wir Zeugnisse bekommen. Die Funkanalyse Bayern, die zeigt, wie viele uns täglich hören. Und wir sind eure Nummer 1. Das freut uns sehr. Und wir wurden ausgezeichnet mit dem BLM Medienpreis für journalistische Topleistung. Absoluter Wahnsinn. Und genau dafür wollen wir euch Danke sagen. 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
0: München 4433 4433, das ist unsere WhatsApp-Nummer. Wir freuen uns sehr auf eure Nachrichten.
1: Jetzt Shakespeare Sister, hello und guten Morgen.
0: Hello.

0: Kiss.
1: Anja, kurze Frage, warum strahlst du übers ganze Gesicht und unser Morgenshow-Redakteur Sebastian Impikofen schaut ganz betröppelt? Woran liegt es?
2: Das liegt daran, dass ich der Beweis bin, absolute Unwissenheit sorgt für gute Plätze beim Fußball-Tippspiel. Ich bin einfach Spieltagessieger bei unserem Arabella-Tippspiel. Souveräner vierter Platz, nur 9 Punkte hinterm ersten und unser Sebastian, der war ja ganz lange erster und ich habe ihn immer um Tipps gefragt und er hat mir nie einen gegeben, so, und der ist jetzt auf 9. Platz.
1: Der Arme, ja, wo ich bin, sage ich lieber nicht.
2: Nein.
1: Aber ich kann euch beruhigen, weder Anja, Sebastian noch ich haben für Ecuador getippt, nein, auch wenn es gut gewesen wäre, weil die einfach gegen unsere DFB-Elf gestern mit 2-1 gewonnen haben. Naja, was soll's, sind ja sicher im 16. Finale.
2: Genau, Spiel ist am Montag um 22.30 Uhr. Gegen wen erfahren wir erst Sonntagmorgen, wenn alle Gruppenspiele gespielt sind? Es ist ja alles ein bisschen kompliziert mit der Zuteilung. Fast 500 mögliche Kombinationen gibt es. Sicher ist bloß, dass wir einen Gruppendritten bekommen.
1: Ja,

0: Und wer das dann ist, hört ihr natürlich sofort bei uns. Und wir starten rein ins Wochenende auf Arabella München. Jetzt mit den Proclaimers. Mehr 80er, mehr 90er gibt's nur bei uns. Schönen guten Morgen zusammen.
1: Guten Morgen.

0: Proclaimers zum Start ins Wochenende, zum Start in den Freitag. 9:07 haben wir es mit der aktuellen Gefahrenmeldung. Bitte aufpassen, A95 München Richtung Garmisch-Partenkirchen, Höhe Penzberg-Iffeldorf. Da liegt ein toter Fuchs auf der Beschleunigungsspur. Da bitte vorsichtig fahren. Kommt alle gut und sicher ans Ziel.
1: Mit Mental is Anything auf Arabella München. Live it up. Schönen guten Morgen.
0: Schönen guten Morgen.

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1: Wie das Wetter sich am Siebenschläfer verhält, ist es 7 Wochen lang bestellt. Das sagt eine alte Bauernregel. Das stimmt hoffentlich nicht, denn dann wird es ziemlich heiß. Es ist morgen nämlich Siebenschläfer. Jetzt schon 23 Grad in Giesing, 20 in Gauting, 19 in Weix im Landkreis Dachau. Später 34 bis 36 Grad, dazu viel Sonne und Wind. Morgen und am Sonntag sogar noch mal heißer, hier bis zu 38 Grad. Spätestens in der Nacht auf Montag kommt dann die lang ersehnte Abkühlung. Vorsicht, hier kann es wirklich richtig krachen. Soweit das Wetter. Es ist 7 Uhr.
2: Schönen guten Morgen. Die Nachricht mit Lisa Nagler. Zuerst das Wichtigste aus München und der Region. Wir schauen heute in viele müde Gesichter der Kolleginnen und Kollegen. Deutschland hat bei der Fußball-WM später am Abend gespielt und dann verloren. 1:2 gegen Ecuador. Trotzdem...
3: Ja, wir dürfen nicht jedes Spiel 1-2 Gegentore bekommen. Wir müssen absolut die Ballverlustquote minimieren und dann können wir auch jeden schlagen. Wir dürfen uns keine weitere Niederlage erlauben, das ist klar.
2: So DFB-Kapitän und FC Bayern-Star Joshua Kimmich. Am Montag muss es dann besser werden, dann steht das 16. Finale an. Gegen wen, das ist noch unklar. Nicht auf dem Platz war gestern Nathaniel Brown, wegen Adduktorenproblemen. Laut Medienberichten kommt der 23-Jährige zu uns nach München für 55 Millionen von Eintracht Frankfurt zum FC Bayern. Niemals Kinder und Tiere im Auto lassen, auch nicht nur kurz. Keine offenen Feuer draußen machen, grillen, Lagerfeuer. Man kann es bei der Hitze nicht oft genug sagen. Viele Flüsse oder andere Gewässer kommen bei den Temperaturen im Moment an ihre Grenzen. Warmes Wasser hält wenig Sauerstoff, den brauchen Fische aber zum Atmen. An der Isar bei uns ist die Lage aktuell noch in Ordnung. Eine kaputte Kaffeemaschine, ein Tablet oder ein Staubsauger, die nicht mehr funktionieren. Ein Recht aufs Reparieren, das gilt in Zukunft bei uns, hat der Bundestag am Abend beschlossen und damit eine EU-Richtlinie umgesetzt. Internationale Rettungsteams sind ins Erdbebengebiet in Venezuela aufgebrochen. Aus Deutschland sind heute früh um die 50 THW-Kräfte mit Spürhunden abgeflogen. Auch Mexiko schickt ein großes Team mit Rettungskräften, Medizinern und Drohnen. Einer der schönsten Orte der Stadt, das Müllersche Volksbad in der Au, feiert heute Geburtstag. Und zum Jubiläum gibt's einige Aktionen.
4: Dieses besondere Jubiläum feiern wir mit einem Aktionstag und laden dazu ein. Ab 10 Uhr bis 21 Uhr. Schwimmen und Sauna zu historischen Jubiläumspreisen, stündliche Führungen, eine historische Fotoausstellung und ein Glücksrad mit tollen Gewinnen aus der SWM-Bäderwelt. Wir freuen uns auf Ihren Besuch.
2: SWM-Sprecher Michael Silva. Immer gut informiert, das waren die Nachrichten für München und die Region. Und jetzt gibt's den zuverlässigen Verkehrsservice mit dem Morgenhuber.
5: 2:07 haben wir es gleich. Wir starten mit den Gefahrenmeldungen. Bitte aufpassen, A95 München Richtung Garmisch-Partenkirchen, Höhe Penzberg-Iffeldorf, ein toter Fuchs auf der Beschleunigungsspur. Und A99 Ost Richtung Nürnberg, Höhe Kreuz-Ost, ungesicherte Unfallstelle. Die mittlere Spur ist hier momentan blockiert. Dann kommen die Staus, eine Viertelstunde Zeitverlust auf der A9 Nürnberg in Richtung München zwischen Freimann und Schwabing, 2 Kilometer Stau. In München-Schwabing ist die komplette Leopoldstraße gesperrt. Dann kommt eine Meldung von Stammhörer Charlie.
6: Servus. Der Isarring Richtung Effnerplatz ist komplett gesperrt. Da steht alles.
5: Alles klar, Charlie. Dankeschön fürs Durchgeben. Und es staut sich hier auch zurück bis auf die A9, und zwar in Fahrtrichtung Stadteinwärts. Da ist nämlich ein Unfall passiert auf dem Isarring. Das mit Einplanen, hier dauert es länger. Kommt gut und sicher an euer Ziel. Das sind sie, die aktuellsten Blitzer in München und der Region. Wir starten Landkreis München, Oberschleißheim, Freisinger Straße, Michael, Dankeschön. Dann Landkreis Freising, Dietersheim von Neufahren kommend, links in der 30er-Zone, Thomas, merci. Landkreis Eversberg, Niederframmern, 30er-Zone, Dankeschön an Lisa. Und wer ist noch in der Show?
7: Oberschleißheim Richtung Garching Hochbrück steht am Ortsende ein Blitzer.
5: Alles klar, das war der Martin. Dankeschön fürs Durchgeben. Und den Blitzer hat Marc auch gerade nochmal bestätigt. Meldet uns gerne weitere Blitzer, geht jederzeit per Telefon oder auch per WhatsApp. Für beides gilt dieselbe Nummer, die 089-4433-4433. Schon mal vielen Dank.
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5: Oh oh, das sind keine guten Nachrichten. Servus Bananz.
1: Guten Morgen am Freitag. Laut einer neuen Untersuchung ist jede 5. Tasse Kaffee mit Pestiziden belastet.
5: Ui. Gut, dass ich erst 4 habe. Ne?
1: Ja, ja, Glück gehabt. Wir starten ins Wochenende. Dazu mehr 80er, mehr 90er, gleich Zucchero. Und zwar direkt nach Taylor Dane, Tell It to My Heart. Guten Morgen.
5: Schön, dass ihr dabei seid. Kommt gut ins Wochenende. Guten Morgen.

0: Autobahnen dicht, Baustellen ohne Ende und die erste große Sommerreisewelle, sie rollt. Arabella München, 11 nach 7 in Hessen, Rheinland-Pfalz und dem Saarland starten jetzt am Wochenende schon die Sommerferien.
1: Ja, auch in Teilen der Schweiz, Polen und Dänemark geht's los mit den Ferien. Auf den Straßen Richtung Süden wird's also richtig voll, sagt der ADAC. Und dazu kommt auch noch, dass es aktuell über 1000 Baustellen auf den Autobahnen gibt. Das unbedingt auf dem Schirm haben.
0: Ja, kommen wir zu den schöneren Sachen am Wochenende. Wir haben ja immer die besten Tipps, egal ob ihr frei habt oder dann für den Feierabend. Zum Beispiel ist im Berg am Laim gerade die Stadtteilwoche. Bis Mittwoch gibt es da an 15 Spielorten volles Programm. Konzerte, Theateraufführungen, Kabarett, der Eintritt ist frei.
1: Und wir haben noch einen wunderschönen Tipp aus dem Landkreis Ebersberg. In Poing wird die Hauptstraße zur Feiermeile beim Poinger Straßenfestival. 8 Bands auf 3 Bühnen, unter anderem kommen die Haberer mit Austropop von Fendrich, STS und der Spider-Murphy-Gang.
0: Ja, und noch mehr Tipps für euren Arabella München Super Sommer gibt's immer auf radioarabella.de im extra großen Veranstaltungskalender. Kommt gut und vor allem staufrei ins Wochenende.
1: Wir begleiten euch jetzt mit Queen. Guten Morgen.

0: Die Top 3, an der wir merken, es ist zu heiß. Auf der 3 in der Zeitung steht, Dachgeschosswohnung zu verschenken.
1: Auf der 2, ihr habt vergessen, den Elektrogrill einzuschalten, aber die Würstel sind trotzdem durch.
0: Und auf der 1, wenn wir nach dem Duschen das Handtuch aufhängen, ist es schon trocken.
1: Ja, guten Morgen am nächsten Hitzetag, ihr hört Arabella München, 16:07. Und ich zitiere mal kurz die Meteorologen. Leute, bleibt zu Hause, draußen ist es zu gefährlich. Bei den Temperaturen kein Wunder. Ne?
0: Ja, bis zu 36 Grad heute, am Wochenende sogar bis zu 38. Ich weiß selbst schon gar nicht mehr, wie ich meinen Hund Muck kühlen kann. Wirklich, der Arme tut mir so leid mit diesem dicken Fell. Und erste Maßnahmen wegen der Hitze gibt's auch schon. Der Bayerische Fußballverband hat zum Beispiel alle Spiele fürs Wochenende abgesagt. Das sind über 4000 Stück. Oh. Und apropos Fußball, die Trinkpause, so wie bei der WM, soll es jetzt auch in der Arbeit geben.
1: Ja, das fordert jetzt der Europäische Gewerkschaftsbund. Die wollen eine verpflichtende Erfrischungspause für Arbeitnehmer. Länger als 3 Minuten und ohne Lohnabzug. Also eigentlich so wie die Siesta in Italien. Fände ich auch gut. Und jetzt machen wir auch einen Hydration Break mit Kaffee um mehr 80ern, mehr 90ern. Tina Turner, Typical Male, kommt jetzt für euch. Guten Morgen.
0: Guten Morgen.

0: 7 Minuten vor halb 8 haben wir's. Bitte aufpassen, aktuelle Gefahr auf der A8 Stuttgart Richtung München zwischen Dachau, Fürstenfeldbruck und Dreieck-Eschenried. Reifenteile auf der Fahrbahn, da ist momentan die linke Spur blockiert.
1: Schönen guten Morgen mit Arabella München. Das gibt's nur bei uns, mehr 80er, mehr 90er. Jetzt von Jennifer Page, hier ist

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6: Das Wetter. Für München und die Region, da schickt Thüringen gerade den Winterdienst auf die Straßen. Bei fast 40 Grad natürlich nicht, um zu salzen, sondern um die Straßen mit Wasser zu kühlen. So sollen Hitzeschäden am Asphalt verhindert werden. Wäre bei uns vielleicht auch eine gute Idee. Jetzt schon warme 24 Grad am Rosenheimer Platz, 20 in Neuried, 20 bei euch in Wessling im Landkreis Starnberg. In der Spitze heute 34 bis 36 Grad, dazu Sonne für rund 16 Stunden. Das Wochenende mit rund 38 Grad wird sogar noch mal heißer. Spätestens Sonntagnacht kühlen als unwetterartige Gewitter dann runter. Soweit das Wetter. Passend zu den heißen Temperaturen starten heute die ersten Bundesländer in die Sommerferien. Und nicht nur die, wer noch und was das für uns bedeutet, gleich bei Lisa Nagler in den Nachrichten.
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8: 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Denkzettel für Deutschland bei der Fußball-WM. Unsere DFB-11 hat das letzte Vorrundenspiel verloren. 1:2 am Ende gegen Ecuador. Trotz des Führungstreffers von Leroy Sané und das nach nicht mal 2 Minuten. Das deutsche Team war schon für die K.O.-Runde qualifiziert. Für Ecuador ging es dagegen noch ums Weiterkommen. Bei uns dauert's noch gute 5 Wochen. In anderen Bundesländern starten heute die Sommerferien. Heißt für uns aber, auf den Straßen wird's voll, Richtung Berge zum Beispiel. Dazu kommen noch über 1000 Baustellen auf den Autobahnen. Auch in einigen Nachbarländern beginnen die Ferien, Schweiz, Polen oder Dänemark. Und noch die gute München-Nachricht, roter Teppichzeit an der Isar, beim Filmfest München ab heute. Vor allem die deutsche Filmprominenz ist eine Woche lang bei uns in der Stadt zu Gast. Auf wen wir besonders schauen, die Premiere des neuen Münchner Tatort-Teams zum Beispiel, Carlo Liubeck und Ferdinand Hofer. Immer gut informiert, das war das Update für München und die Region. Was ist los? Auf den Straßen Richtung Wochenende gibt's jetzt mit dem Morgenhuber.
9: 7:30 haben wir es. Bitte aufpassen auf der 8 Stuttgart Richtung München zwischen Dachau-Fürstenfeldbruck und Dreieck-Eschenried. Da liegen Reifenteile auf der Fahrbahn, linke Spur blockiert. Dann haben wir die A99 Ost Richtung Nürnberg, Höhe Kreuz Ost, ungesicherte Unfallstelle, mittlere Spur ist hier blockiert. Und noch eine Gefahr, B471 Brunnthaler Straße Richtung Taufkirchen, Höhe Abzweig nach Ottobrunn. Da liegen mehrere Metallrohre auf der Fahrbahn. Dann kommen wir zu den Staus, die A9 Nürnberg in Richtung München zwischen Freimann und Schwabing, 2 Kilometer, Zeitverlust eine Viertelstunde. Es kommt noch was von euch.
10: Hallo, der Michael, ich habe eine Verkehrsmeldung für euch.
9: Gerne.
10: Und zwar die A99 in Fahrtrichtung zur A96 Richtung München, Lindau München, ist ab Germering Nord bis auf Germeringer Kreuz komplett dicht, geht gar nichts mehr.
9: Alles klar, Michael, danke schön für die Info. In München-Schwabing ist die Leopoldstraße gesperrt, dann der Isarring in Richtung Effenerplatz auch komplett gesperrt, deshalb staut sich zurück bis auf die A9. Ein Unfall im Petuel-Tunnel, und zwar zwischen Petuel-Tunnel und Lerchenauer Straße, rechte Spur blockiert, hier schon zäher Verkehr und auf dem kompletten mittleren Ring momentan Berufsverkehr. Kommt gut und sicher an euer Ziel. Das sind sie, die aktuellsten Blitzer in München und der Region. Danke, Michael, Landkreis Dachau-Karlsfeld in der alten

0: Bayernwerkstraße, 30er Zone. Landkreis Freising, Dietersheim von Neufahrn kommend, auch hier Tempo 30. Ganz neu von Andrea, merci. In Zulehn, auch im Landkreis Freising, Richtung Nandelstadt, Tempo 60 hier. Und wer ist noch in der Show?
1: Hallo, der Detlef.
0: Morgen.
1: In der Siemensallee Richtung Wolfratshauser Straße steht auf der rechten Seite ein Blitzer, ein Caddy.
0: Alles klar, Dankeschön fürs Durchgeben. Meldet uns gerne weitere Blitzer, jederzeit per Telefon und auch per WhatsApp. Für beides gilt dieselbe Nummer, die 089-4433-4433. Danke schon mal.
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0: 26.06.26. Ich glaube, ja, das könnte ich mir merken. Ne?
1: Bin mir nicht ganz sicher, ehrlich gesagt. Arabella München hier, 7.42 Uhr. Heute eine Schnapszahl. Schnapszahl-Datum, an dem natürlich viele heiraten wollen. Vielleicht habt ihr auch Lust, ganz spontan. Das geht heute an ganz vielen besonderen Orten in Bayern.
0: Ja, das Motto heute, einfach heiraten. Da könnt ihr euch ganz spontan trauen lassen. Zum Beispiel an der Skisprungschanze in Oberstdorf oder auch am Flughafen München im Terminal 1. Ja, der Flughafen der Ehe sozusagen.
1: Ja.
0: Hast du gerade ja gesagt?
1: Nein. Also falls ihr heute heiratet, ganz viel Glück, eine wunderschöne Zeit. Wo das noch geht, findet ihr alles zusammengefasst auf radioarabella.de. Wenn, drücke ich euch die Daumen, dass es dort eine Klimaanlage gibt.
0: Ja, das wäre gut. Ja. Wir spielen mehr 80er, mehr 90er. Jetzt Kylie Minogue, I Should Be So Lucky. Guten Morgen.
1: Morgen.

0: zwar nichts. Arabella München um 10 vor 8 Deutschland hat das dritte Gruppenspiel gegen Ecuador verloren. 2-1.
1: Ach, ärgerlich. Ja. So ein kleiner Dämpfer, bevor es in die K.O.-Phase geht. Immerhin, weiter sind wir ja sowieso. Es ist halt schade, weil Deutschland schon nach 2 Minuten erstmal in Führung gegangen ist. Was war denn los? Dennis Undaff danach im Interview.
2: Ich hatte das Gefühl, dass sie es mehr wollten als wir. Die waren griffiger. Bei denen ging es noch um alles. Daraus müssen wir lernen, dass wir in jedes Spiel 100% geben müssen. Und wenn es eklig wird, auch eklig werden und den Sieg wollen.
0: Ja, aber bitte schnell lernen. Montag geht es im 16. Finale weiter. Vielleicht dann mit Dennis Undaff in der Startelf. Das würden sich die meisten Deutschen auf jeden Fall wünschen. Knapp die Hälfte in der aktuellen Umfrage wollen Undaff in der Startelf sehen.
1: Ja, und 27% sagen in dieser Umfrage sogar, Undaff hat mich bisher am meisten begeistert. Am Montag läuft es hoffentlich wieder besser, gegen wen wir dann spielen werden. Und alle Highlights hört ihr bei uns, genauso wie mehr 80er, mehr 90er auf Arabella München. Jetzt Enya, schönen guten Morgen.
0: Kommt gut in Richtung Wochenende. Schönen guten Morgen.

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23: Die Kältebranche feiert heute weltweit den Internationalen Tag der Kälte.

0: Kälte. Davon merken wir leider gar nichts. Ja. Jetzt schon 25 Grad in der Blumenau, 23 in Garching, 23 auch in Paunzhausen im Landkreis Freising. Später 34 bis 36 Grad, dazu viel Sonne und Wind. Morgen und am Sonntag wird es sogar noch mal heißer, hier bis zu 38 Grad. Spätestens in der Nacht auf Montag kommt dann aber die Abkühlung. Vorsicht, hier kannst du richtig krachen. Soweit das Wetter. Es ist 8 Uhr.
1: Schönen guten Morgen. Die Nachricht mit Lisa Nagler. Zuerst das Wichtigste aus München und der Region. Besonders müde sind heute früh viele bei uns. Sie haben das späte Deutschlandspiel geschaut und da hat's den ersten Dämpfer für unsere Fußballnationalmannschaft gegeben. Gegen Ecuador 1:2.
2: Heute hat es mich wieder ein bisschen erinnert an die letzten zwei WMs, also spielerisch, aber dann auch, ich fand die Einwechslung schwach. Ja, Dennis Undorf gerne in der Startelf natürlich gesehen.
3: Ich glaube, schon enttäuscht von der Leistung. Die einzige Entschuldigung, die ich eigentlich gelten lassen würde, wäre, wir waren schon Gruppenerster und es ging um nichts.
1: Eure Meinungen vom Public Viewing in der Hirschau. Die WM geht für Deutschland aber weiter. Gruppensieg und 16. Finale standen schon fest. Eine Runde weiter sind auch die Elfenbeinküste, Niederlande, Japan und Schweden. Es ist heiß und trocken. Die Hitzewelle macht den Wäldern bei uns zu schaffen. Die Waldbrandgefahr steigt weiter. Schon ein Funke kann ein Feuer auslösen, warnt Forstministerin Kaniba. Die Bahn reagiert auch auf die Hitze mit einer besonderen Kulanzregel. Fahrgäste können Tickets für Fernverkehrsreisen bis Ende des Monats kostenlos stornieren. Und die Bahn warnt vor möglichen Störungen im Netz, weil die Hitze Weichen, Technik und Böschungen belastet. Mehr Schutz für Gefangene in Bayern nach dem Missbrauchsskandal in der JVA Gablingen bei Augsburg. Richterinnen und Richter entscheiden in Zukunft, kann ein Häftling länger als 72 Stunden in einem besonders gesicherten Raum untergebracht werden. Rauchen soll deutlich teurer werden, plant das Bundesfinanzministerium. Über 11 Millionen Deutsche rauchen. Der Durchschnittspreis für eine Packung könnte bis 2030 auf über 11 Euro steigen. Und noch die gute München-Nachricht für mehr Miteinander, Akzeptanz und Vielfalt bei uns in der Stadt. An diesem Wochenende ist wieder Christopher Street Day. Ein wichtiges Zeichen für die queere Community, Vorstand Luisa Sommer.
4: Oft wird der CSD mit der Parade als Party wahrgenommen. Eigentlich ist es aber auch ein Zeichen der Sichtbarkeit und natürlich queeres Leben sichtbar zu feiern, Gemeinschaft zu erleben und stolz auf die eigene Identität zu sein.
1: Für den CSD sind Bereiche rund um die Ludwigstraße gesperrt. Immer gut informiert, das waren die Nachrichten für München und die Region. Und jetzt gibt's den zuverlässigen Verkehrsservice mit dem Morgenhuber.
5: 2 nach 8 haben wir es, bitte aufpassen auf der A99 Ost Richtung Salzburg zwischen Haar und Hohenbrunn. Da liegt ein schwarzer Sack auf der Autobahn. Und A99 Ost Richtung Nürnberg, Höhe Kreuz Ost, rechte Spur gesperrt. Da laufen Aufräumarbeiten, auch da bitte aufpassen. Kommen wir zu den Staus. A99 West Richtung Lindau ab Germering Nord bis auf die A96 Germeringer Kreuz Stau. A99 West Richtung Nürnberg zwischen Kreuz West und Dreigalach, hier ist komplett gesperrt. Es wurde leider mal wieder die Höhenkontrolle ausgelöst. Eschenrieder Spange auch zwischen Eschenried und Dreigalach, 3 Kilometer Stau, 40 Minuten hier der Zeitverlust. In München-Schwabing ist die gesamte Leopoldstraße gesperrt. Der Isarring ist in Richtung Effnerplatz gesperrt. Deshalb staut sich zurück bis auf die A9 und ansonsten Berufsverkehr auf dem kompletten mittleren Ring. Kommt gut und sicher an euer Ziel. Das sind sie, die aktuellsten Blitzer in München und der Region. Bobo, Dankeschön. Stadtgebiet Pfeifferstraße, beidseitig Tempo 30. Siemensallee in der Richtung Wolfratshauser Straße. Schwabhausen im Landkreis Dachau, Augsburger Straße, 30er-Zone. Michael, Dankeschön. Und nochmal Landkreis Freising in Zulehn in Richtung Nandelstadt bei Tempo 60. Meldet uns gerne weitere Blitzer, geht jederzeit per Telefon oder auch per WhatsApp. Für beides gilt dieselbe Nummer, die 089-4433-4433. Schon mal vielen Dank.
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5: Servus bei Nanz.
0: Schönen guten Morgen am Freitag.
5: Es ist wieder soweit, dieser eine Moment, auf den alle die ganze Woche warten. Ladies and Gentlemen, meine Damen und Herren, hier kommt der einzige Flattermann-Fanclub und der ist heute mit dem Dio-Roller gekommen. Hier ist sie, die Wochenende.
0: Endlich, das heißt, es geht ins Wochenende. Wir spielen dazu mehr 80er, mehr 90er, gleich R.E.M. und zwar direkt nach Kim Wilde. Guten Morgen.
5: Kommt gut ins Wochenende, Ente gut, alles gut.
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0: Rein in den Freitag. Arabella München um 10 Uhr 8. Das Wochenende steht an und da ist einiges los in München und der Region.
1: Ja, die besten Tipps gibt's immer Freitag hier bei uns. Ganz egal, ob ihr frei habt oder dann eben für den Feierabend. Und da ist bei uns in München absoluter Ausnahmezustand. Es ist wieder CSD, Christopher Street Day, dieses Jahr sogar länger als die letzten Jahre. Höhepunkt, die riesige bunte Parade durch die Innenstadt morgen. Start ist um 12 Uhr, geht dann bis 17 Uhr.
0: Und ein, ja, ich würde mal sagen, sportlicher Meilenstein wird im Würmtal gefeiert. Der SV Planegg Krailing wird sage und schreibe 100 Jahre alt. Von heute bis Sonntag gibt es ein großes Fest mit Live-Musik, Show-Acts, Fußball- und Schafkopfturnieren, Foodtrucks und vielem mehr noch.
1: Und heute und morgen ist ein echter Weltstar bei uns in München zu Gast. The Weeknd in der Allianz Arena ab 18.30 Uhr. Das heißt, in den Öffentlichen wird schon ab nachmittags extrem voll werden. Vor allem in der U6 Richtung Fröttmanning.
0: Ja, und was sonst noch los ist in München und der Region, gibt's wie immer auf radioarabella.de in unserem extra großen Veranstaltungskalender. Kommt gut rein ins Wochenende. Guten Morgen.
1: Morgen.

0: Wenn man die Haustür aufmacht, fühlt es sich an, als ob man die Tür zu einer Sauna aufmachen würde. Wirklich. Sehr, sehr warm da draußen.
1: Ja, fehlt eigentlich nur noch einer, der mit dem Handtuch rumwedelt. Mhm. Gell? Ihr hört Arabella München um 18.08 Uhr drum. Vielleicht einfach gleich drinnen abkühlen. Zum Beispiel heute im Müllerschen Volksbad.
0: Das feiert heute Geburtstag. 125-jähriges. Was ist geplant? Michael Silber von den Stadtwerken.
2: Dieses besondere Jubiläum feiern wir mit einem Aktionstag und laden dazu ein. Ab 10 Uhr bis 21 Uhr. Schwimmen und Sauna zu historischen Jubiläumspreisen, stündliche Führungen, eine historische Fotoausstellung und ein Glücksrad mit tollen Gewinnen aus der SWM-Bäderwelt. Wir freuen uns auf Ihren Besuch.
1: Ja, und wir uns auch. Historische Preise heißt nämlich Preise wie damals vor 125 Jahren. Schwimmen kostet 25 Cent, wenn ihr eine Kabine dazu wollt, 40 Cent.

0: Taylor Swift um 8 vor 9 und uns freut's immer, von euch zu lesen, zu hören, wie auch immer. Und da kam heute schon eine WhatsApp an die 089-4433-4433.
1: Von Andrea, sie schreibt, könntet ihr bitte mal die Realschüler grüßen und ihnen alles Gute wünschen? Die schreiben heute Englisch. Absolut, wir drücken die Daumen. Genauso für den Quali, da gibt's heute auch Prüfungen und ganz viel Glück auch an die Abiturienten. Die bekommen heute Zeugnisse, wobei das Glückwünschen zu spät schon wahrscheinlich,
0: ja,
1: oder?
0: Zu spät, ja.
1: Hoffentlich lief's vorher gut. Daumen sind gedrückt, wir denken an euch. Denkt immer dran, wir haben das auch alles geschafft. Und wenn wir das schaffen, naja.

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3: Das Wetter für München und die Region, die absoluten Lebensretter, gerade ein Fächer oder auch ein Regenschirm als Sonnenschutz. Es sind jetzt schon 26 Grad, es geht jetzt wirklich rasant nach oben am Marienplatz. 24 in Planegg, 24 auch in Landsberried im Landkreis Fürstenfeldbruck. In der Spitze heute 34 bis 36 Grad, dazu Sonne für rund 16 Stunden. Das Wochenende wird mit 38 Grad sogar noch mal heißer. Spätestens Sonntagnacht kühlen dann teils unwetterartige Gewitter wieder runter. Soweit das Wetter. Was ist sonst noch wichtig heute? Heute nach dem Brenner im Mai ist die nächste große Route von Streiks betroffen. Welche das ist und wann genau, hört ihr gleich bei Lisa Nagler in den Nachrichten.
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5: 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Das trotz zweitschnellstem Tor in der deutschen WM-Geschichte nach nicht mal 2 Minuten. Unsere DFB-Elf hat gegen Ecuador verloren, 1:2. Nach dem Ausgleichstreffer hat das deutsche Team zu viele Fehler gemacht. Die WM-Reise ist für uns damit aber nicht vorbei. Das deutsche Team war schon davor für die K.O.-Runde qualifiziert. Erst Brenner, jetzt Fernpass. Wegen einer Demo ist die wichtige Alpenroute morgen gesperrt. Diesmal aber nur 2 Stunden von 10 bis 12 am Vormittag zwischen Reute und Nassereit. Der Protest richtet sich gegen die Verkehrsflut und ein geplantes Tunnelprojekt. Vorbild ist die Brenner-Demo von Ende Mai. Das Insolvenzverfahren bei den Löwen ist offiziell eröffnet, nach dem Ausstieg von Investor Ismaik und dem Zwangsabstieg in die Regionalliga. Das Münchner Amtsgericht hat einen Insolvenzverwalter eingesetzt, das ist Max Liebig, der war auch zuständig fürs Verfahren bei Starkoch Alfons Schubeck zum Beispiel. Immer gut informiert, das war das Update für München und die Region. Was ist los? Auf den Straßen Richtung Wochenende gibt's jetzt mit dem Morgenhuber.
6: 8:30 haben wir es, bitte aufpassen auf der A99 Ost Richtung Salzburg zwischen Hohenbrunn und Ottobrunn. Da liegt Bekleidung auf der Autobahn. Und es laufen Bergungsarbeiten A99 Ost Richtung Nürnberg, Höhe Kreuz Ost, rechte Spur gesperrt, da bitte aufpassen. Kommen wir zu den Staus. A8 Stuttgart Richtung München zwischen Dachau-Fürstenfeldbruck und Dreieck-Eschenried 3 Kilometer, 20 Minuten Zeitverlust. A96 Lindau in Richtung München zwischen Freiham Süd und Gräfelfinger Tunnel, linke Spur blockiert. Deshalb staut sich ein Zeitverlust hier eine Dreiviertelstunde. A99 Eschenrieder Spange ist mit dabei, zwischen Dreieck Eschenried und Dreieck Anach Unfall, linke Spur blockiert, deshalb 3 Kilometer Stau, rund eine Viertelstunde der Zeitverlust. In München-Schwabing ist die Leopoldstraße gesperrt und ansonsten haben wir den üblichen Berufsverkehr an den üblichen Strecken und auf dem kompletten mittleren Ring. Haltet gut durch, kommt gut an. Das sind sie, die aktuellsten Blitzer in München und der Region. Landkreis Fürstenfeldbruck, Olching in der Schlossstraße. Und ganz neu von Michael, Dankeschön, Landkreis Freising auf der B13 in Hohenkammer, auf der Hauptstraße 50er-Zone. Meldet uns gerne weitere Blitzer, jederzeit per Telefon oder auch per WhatsApp. Für beides gilt dieselbe Nummer, die 089-4433-4433. Merci.
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0: today.
1: Merci.
2: Grazie.
1: Gracias.
2: Oder einfach danke an euch, liebe Hörerinnen und Hörer. Arabella München hier um 8.42 Uhr.
1: Ja, wir waren die letzten Tage ja in Nürnberg. Da haben wir Zeugnisse bekommen. Die Funkanalyse Bayern, die zeigt, wie viele Menschen uns täglich hören. Und wir sind eure Nummer eins. Das freut uns sehr. Und wir wurden auch noch ausgezeichnet mit dem BLM Medienpreis für journalistische Topleistungen. Wir wollen Danke sagen an euch. Und genau deswegen gibt es den ganzen Tag unsere Dankeschön-Tickets für die schönsten Konzerte auf dem Tollwood in München.
2: Ja, schickt uns einfach eine WhatsApp-Sprachnachricht mit euren Grüßen und warum ihr unbedingt hin wollt. So hat es auch Thomas aus Parsdorf gemacht.
3: Ich möchte gern zu Rick Ashley, weil das verbindet mit meiner Jugend aus den 80er Jahren, das beste Jahrzehnt schlechthin. Und nebenbei liebe ich euch, also den Sender, weil eben so früh 80er Jahre gespielt werden. Und ich denke halt einfach so gerne zurück an die Zeit. Also macht's weiter so und ich bin ein treuer Fan von euch. Oh.
1: Vielen, vielen Dank. Genau deshalb gehst du zu Rick Astley, lieber Thomas. Herzlichen Glückwunsch.
2: Glückwunsch. Und das waren ja nicht die einzigen Dankeschön-Tickets. Den ganzen Tag gibt's noch viele, viele mehr für euch. Einfach eine WhatsApp-Sprachnachricht schicken an die 089-4433-4433. Ja, und dann hören wir ihn doch, oder?
1: Unbedingt.
2: Rick Astley. 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

0: Anja, kurze Frage. Warum strahlst du über das ganze Gesicht und unser Morgenshow-Redakteur Sebastian Impelkofen schaut ganz betröppelt? Was ist da los?
1: Ich bin der Beweis. Absolute Unwissenheit sorgt für einen guten Platz beim Fußball-Tippspiel. Ich bin einfach Spieltagessieger bei unserem Arabella-Tippspiel.
0: Glückwunsch.
1: Souveräner vierter Platz, nur 9 Punkte hinter dem ersten. Und unser Sebastian, der war ja die ganze Zeit Erster. Und ich habe ihn permanent gefragt, was soll ich hier tippen, was soll ich da tippen? Und er mal, nö, sage ich dir nicht. Jetzt ist er auf dem 9. Platz.
0: Och, der Arme, gell? Ja. Wo ich bin, sage ich jetzt mal lieber nicht. Aber lieber nicht. Ich kann euch beruhigen, weder Anja, Sebastian noch ich haben für Ecuador getippt. Auch wenn es gut gewesen wäre, weil die einfach gegen unsere DFB-Elf gestern mit 2-1 gewonnen haben. Naja, was soll's, sind ja eh sicher im 16. Finale.
1: Ja, Spiel ist am Montag um 22.30 Uhr. Gegen wen erfahren wir erst Sonntagmorgen, wenn alle Gruppenspiele gespielt sind? Das ist ja alles ein bisschen kompliziert mit der Zuteilung. Fast 500 mögliche Kombinationen gibt es. Sicher ist bloß, dass wir gegen einen Gruppendritten spielen werden.
0: Ja, wer das dann ist, hört ihr natürlich sofort bei uns. Und wir starten Richtung Wochenende, in ein heißes Wochenende mit Arabella München und Culture Club. Es ist jetzt 8 Minuten vor 9. Guten Morgen.
1: Morgen.

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13: Gleich haben wir es 9 Uhr.
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13: Ich sag nur Montag. Ja, Montag heißt es voraussichtlich aufatmen für alle, die die Hitze nicht so gut aushalten. Da wird es nämlich max.

0: Mal so warm wie aktuell. 24 Grad, die messen wir bei euch in Freising im Landkreis Starnberg in Percha auch. 24 Grad an der Schwanthaler Höhe schon ein bisschen mehr. Hier sind wir bei knappen 26 Grad. Heute Morgen und am Sonntag nochmal Bullenhitze. 36 Grad, zum Teil sogar bis zu 38. Aber eben dann in der Nacht auf Montag voraussichtlich Gewitter. Und die haben eben die Erfrischung dabei. Soweit das Wetter. Und jetzt in die Nachrichten mit der Lisa.
1: Schönen guten Morgen. Die Nachrichten mit Lisa Nagler. Zuerst das Wichtigste aus München und der Region. Wir schauen heute in viele müde Gesichter der Kolleginnen und Kollegen. Deutschland hat bei der Fußball-WM später am Abend gespielt und dann verloren. 1:2 gegen Ecuador. Trotzdem...
2: Ja, wir dürfen nicht jedes Spiel ein, zwei Gegentore bekommen. Wir müssen absolut die Ballverlustquote minimieren und dann können wir auch jeden schlagen. Wir dürfen uns keine weitere Niederlage erlauben, das ist klar.
1: So DFB-Kapitän und FC Bayern-Star Joshua Kimmich. Am Montag muss es dann besser werden, dann steht das 16. Finale an. Gegen wen, das ist noch unklar. Nicht auf dem Platz war gestern Nathaniel Brown, wegen Adduktorenproblemen. Laut Medienberichten kommt der 23-Jährige zu uns nach München für 55 Millionen von Eintracht Frankfurt zum FC Bayern. Niemals Kinder und Tiere im Auto lassen, auch nicht nur kurz. Keine offenen Feuer draußen machen, grillen, Lagerfeuer. Man kann es bei der Hitze nicht oft genug sagen. Viele Flüsse oder andere Gewässer kommen bei den Temperaturen im Moment an ihre Grenzen. Warmes Wasser hält wenig Sauerstoff, den brauchen Fische aber zum Atmen. An der Isar bei uns ist die Lage aktuell noch in Ordnung. Eine kaputte Kaffeemaschine, ein Tablet oder ein Staubsauger, die nicht mehr funktionieren. Ein Recht aufs Reparieren, das gilt in Zukunft bei uns, hat der Bundestag am Abend beschlossen und damit eine EU-Richtlinie umgesetzt. Internationale Rettungsteams sind ins Erdbebengebiet in Venezuela aufgebrochen. Aus Deutschland sind heute früh um die 50 THW-Kräfte mit Spürhunden abgeflogen. Auch Mexiko schickt ein großes Team mit Rettungskräften, Medizinern und Drohnen. Einer der schönsten Orte der Stadt, das Müllersche Volksbad in der Au, feiert heute Geburtstag. Und zum Jubiläum gibt's einige Aktionen.
3: Dieses besondere Jubiläum feiern wir mit einem Aktionstag und laden dazu ein. Ab 10 Uhr bis 21 Uhr. Schwimmen und Sauna zu historischen Jubiläumspreisen, stündliche Führungen, eine historische Fotoausstellung und ein Glücksrad mit tollen Gewinnen aus der SWM-Bäderwelt. Wir freuen uns auf Ihren Besuch.
1: SWM-Sprecher Michael Silva. Immer gut informiert, das waren die Nachrichten für München und die Region. Und jetzt gibt's den zuverlässigen Verkehrsservice.
0: Danke, Lisa. Jetzt habe ich ein bisschen früh abgedrückt. Ich gebe es zu. Schauen wir auf die Straßen. Hier ist der zuverlässige Verkehrsservice für München und die ganze Region. Wir haben eine Gefahrenmeldung für euch. Und zwar kommt die von der Stuttgarter Autobahn in Richtung München. Bitte aufpassen. Zwischen Dachau-Fürstenfeldbruck und dem Dreieck München-Eschenried. Hier hat jemand ein Kennzeichen verloren. Das liegt jetzt auf der Fahrbahn. Die A99, die Ostumfahrung Richtung Nürnberg. Auf Höhe Kreuz Ost. Hier Bergungsarbeiten auf dem rechten Fahrstreifen. Und eine Ölspur haben wir in Richtung Wolfratshausen, wenn ihr von Bad Tölz kommt, und zwar zwischen Schweigwall und Unterherrenhausen. Hier also ganz besonders vorsichtig fahren. Ich sehe gerade, es hat sich auch noch ein Stau gebildet um die Unfallstelle bei der A8 in Richtung München, zwischen Sulzimoos und dem Dreieck Eschenried, 4 Kilometer lang. 3 sind es auf der A96 in Richtung München, zwischen Germering Süd und Gräfelfing. Und auf die Eschenrieder Spange schauen wir auch noch. Da haben wir nämlich zwischen Dreieck München-Eschenried und dem Dreieck Allach einen Unfall. Hier ist der linke Fahrstreifen blockiert. Dann haben wir in Schwabing die Leopoldstraße, die ist komplett gesperrt, ja, wegen einer Feierlichkeit. Und dann aber noch die S3. Heute Vormittag fallen folgende Züge der Linie S3 aus. Die Pasing in Richtung Holzkirchen und Gegenrichtung. Hier wird nämlich an einem Signal repariert. Die S7 ist auch noch mit dabei, zwischen Großhesselohe, Isartalbahnhof und Hauptbahnhof keine Zugfahrten. Hier wird an der Strecke repariert. Und bei der S20 gibt es ganztägig auch Ausfälle. Hier wird nämlich auch an der Strecke repariert. Gute Fahrt euch, kommt gut an. Die aktuellsten Blitze habe ich natürlich auch noch. Stehen im Landkreis München an der Schlossmauer in Oberschleißheim. Dann haben wir auf der B13 einen in Hohenkammer, die Hauptstraße bei Tempo 50. Und Olching ist dabei. Hier ist es die Schlossstraße. Ja, und falls ihr auch noch irgendwas Neues sichtet, macht gerne das Gleiche wie die Gabi und der Michael. Meldet euch bei uns und petzt 089-4433-4433 und alle Blitze in der Übersicht natürlich auch noch in der Arabella München-App.
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0: Die Fußball-WM, die ist ja ähnlich gut wie ein Adventskalender, muss ich sagen. Meine Kinder springen aus dem Bett, machen sich schnell fertig, frühstücken, damit sie immer noch Zeit haben für die WM zusammen.

0: Zusammenfassung vor der Schule. Herrlich, ohne Antreiben, nur mit der Fernbedienung. Ja, und wenn sie gewonnen hätten, wäre es noch schöner gewesen. Aber mei, Hauptsache Gruppensieg. Und jetzt der Start in den Freitagvormittag mit mehr 80ern, mehr 90ern. Boyzone habe ich gleich nach dem Boss. Bruce Springsteen, Burn in the USA.
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0: ganz entspannt geht's durch den Freitagvormittag mit Phil Collins, A Groovy Kind of Love. Und das ist wirklich erstaunlich, wie scharf ihr alle auf Reinhard Fendrich seid. Ich verstehe es total. Den hier mal live hören, da hätte ich auch sowas von Lust drauf. Darf man den eigentlich noch spielen in den heutigen Zeiten? Ist der politisch korrekt? Hoffentlich spielt er. Der ist einfach sensationell. 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Auch heute sagen wir nämlich nochmal Danke. Ihr habt uns wieder zum Top-Lokalsender in München gemacht. Die Ergebnisse der Funkanalyse Bayern, richtig toll. Und deswegen sagen wir eben Danke mit den schönsten Konzerten auf dem Tollwood. Schickt uns eine Sprachnachricht und schon seid ihr im Lostopf. Hier auch noch kurz ein bisschen Inspiration, was ihr so sagen könntet.
1: Bleibt so toll, macht so tolle Musik, macht so tolle Berichte und so tolle Nachrichten. 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
0: München, 4433, 4433 und jetzt wieder das, was wir am besten können. Musik, Lisa Stansfields.

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17: Das Wetter für München und die ganze Region. Und da wäre ich jetzt gerne in Ammerland zum Beispiel. Direkt am Starnberger See messen wir 27 Grad. Da ins Wasser hüpfen, das wäre es jetzt. Bei uns in der Stadt auch 27 Grad. Die haben wir am Fischbrunnen gemessen. Vielleicht hüpft da ja auch jemand rein bei der Hitze. Schauen wir noch zu euch nach Schleißheim. Hier sind es knappe 27 Grad. Die Höchstwerte heute auch wieder weit über 30. Den ganzen Tag Sonne pur. Die kommenden Tage schauen genauso schön aus. Also sonnig. Ein bisschen, vielleicht ein bisschen heiß mit bis zu 38 Grad. Aber die Hoffnung ist dann, ist dann der Montag. Da ist nämlich dann endlich die Abkühlung in Sicht. In der Nacht von Sonntag auf Montag kommen Hitzegewitter und die haben eben auch eine Abkühlung dabei. Dann haben wir nicht mehr 34 Grad, sondern 24 in der Spitze. Das wird dann richtig angenehm. Wahrscheinlich friert es uns dann wieder.
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0: Verkehrsservice für München und die ganze Region. Da haben wir eine Gefahrenmeldung immer noch von der Stuttgarter. Wenn ihr in Richtung München unterwegs seid, bitte vorsichtig fahren zwischen Rastplatz Fuchsberg West und Dachau Fürstenfeldbruck. Ein kaputtes Auto auf dem mittleren Fahrstreifen. Die A9 in Richtung Nürnberg, ein Holzklotz. Hier auf dem linken Fahrstreifen und zwar auf Höhe Kreuz Nord, also auch hier wirklich vorsichtig fahren. Und noch ein Kennzeichen auf der Stuttgarter zwischen Dachau Fürstenfeldbruck und dem Dreieck München-Eschenried. Die Stuttgarter haben wir auch nochmal mit einem kleinen Stau in Richtung München, 5 Kilometer lang. Hier braucht ihr 25 Minuten länger. Und dann haben wir noch, ups, was ist denn da los jetzt? Noch mehr Gefahrenmeldungen. Die sind gerade reingerutscht, zum Beispiel von der A92 in Richtung Deggendorf. Auf dem linken Fahrstreifen ein größerer Gegenstand zwischen Landshut Nord und Landshut Essenbach. Die 96 haben wir auch noch in Richtung München zwischen Germering Süd und dem Dreieck Südwest. Hier ist ein Auto liegen geblieben auf dem linken Fahrstreifen. Bergungsarbeiten auf der A99 der Ostumfahrung Richtung Nürnberg. Und dann haben wir auch noch was auf der Startstraße. Zwischen Schweigwall und Unterherrenhausen, das ist Bad Tölz Richtung Wolfratshausen, eine Ölspur. Der Johannes hat sich gerade noch gemeldet. Er hat uns auch noch einen Stau auf der A96 gemeldet zwischen Germering Süd und Gräfelfing, 2 Kilometer lang. Und auf der A8 in Richtung Salzburg ist auch noch was reingekommen zwischen Rosenheim West und Rohrdorf. 4 Kilometer Stau, 20 Minuten obendrauf. Gut, was los also? Fahrt vorsichtig. Ich wünsche euch eine gute Fahrt. Die aktuellsten Blitzer, die stehen heute zum Beispiel auswärts. Auf Höhe der Iflandstraße, Höhe Tucherpark mit Sofortkasse, hat uns gerade noch der Björn gemeldet. Vielen Dank. Gabi war auch dran zwischen Oberschleißheim und Eching. Da wird kurz vor Eching geblitzt. Einer an der Schlossmauer in Oberschleißheim. Die B13 Hohenkammer ist dabei hier auf der Hauptstraße bei Tempo 50 und Olching die Schlossstraße. Ja, und falls ihr noch was sichtet, gern her damit. Wir freuen uns. München 4433, 4433 und alle Blitzer in der Übersicht natürlich auch bei uns in der Arabella München App.
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0: schreiben wir uns mal hinter die Ohren fürs Wochenende, würde ich sagen. All I wanna do is have some fun, Spaß haben. Sheryl Crow hier auf Arabella München. Und ich hätte da auch so ein paar die Ideen, zum Beispiel tagsüber Badesee, abends Schlittschuhlaufen. Das geht wirklich, klingt zwar komisch, aber können wir machen am Wochenende in der SAP Arena. Heute Morgen und am Sonntag ab 20.30 Uhr der Sommerlauf, ab Montag oder am Montagnachmittag dann auch nochmal ab 15 Uhr. Also falls ihr euch abkühlen wollt, dann ab aufs Eis. 59 kosten die Tickets. Alle Tipps fürs Wochenende und dazu richtig gute Musik. Jetzt INXS, Need You Tonight.
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7: Ich höre sie schon rufen, die Isa. Heute Nachmittag springe ich rein. So viel ist klar. Ja, sucht euch auch irgendwo ein kühles Nass. Nachher nämlich noch bis zu 34 Grad. Jetzt schauen wir mal aufs Thermometer, wo wir aktuell sind. Ich aktualisiere es mal. Garatshausen, ja, 27 Grad. Bei euch in Straßlach sind es auch knappe 27. Bei uns in der Stadt 28. Nee, jetzt springt es gerade über auf die 29. Es ist Wahnsinn. Richtig heißes Schwitzwetter. Heute, morgen und übermorgen auch nochmal. Da geht es noch ein bisschen weiter rauf. 36 bis 38 Grad zum Teil. Dann aber in der Nacht auf Montag Hitzegewitter und dann gibt es eine Abkühlung. Am Montag wird es voraussichtlich sehr viel angenehmer mit 24 Grad an der Spitze. Soweit die Nachrichten.

0: Soweit das Wetter. Jetzt sind die Nachrichten. Die Hitze. Es ist die Hitze.
1: Schönen Vormittag. Die Nachricht mit Lisa Nagler. Zuerst das Wichtigste aus München und der Region. Deutlich über 30 Grad. Auch übers Wochenende bleibt's heiß bei uns. Erst kommende Woche kühlt's dann ab. Wir holen uns Abkühlung am See oder im Freibad. Da passieren aber auch immer wieder Badeunfälle. München-Reporter Sebastian Impekhofen.
2: Verstärkt leider auch die Schwere. Seit Mai sind bayernweit schon 15 Schwimmerinnen und Schwimmer ums Leben gekommen. Die meisten Badeunfälle laut Wasserwacht in Seen. Besonders oft betroffen sind hier junge Männer und Ältere ab 70. Der wichtige Tipp der Deutschen Lebensrettungsgesellschaft daher, nicht selbst überschätzen und beim Schwimmen und in der Hitze keinen Alkohol trinken.
1: Bei uns dauert's noch über einen Monat. In gleich drei anderen Bundesländern, da starten heute schon die Sommerferien. Auf unseren Autobahnen kann's deswegen recht voll werden. München-Reporterin Cora Weidner.
3: Die glücklichen Schülerinnen und Schüler kommen aus Hessen, Rheinland-Pfalz und dem Saarland. Viele werden sich mit ihren Familien heute nach Schulschluss auf den Weg in den Süden machen. Die Ziele: Österreich, Italien oder Kroatien. Für uns heißt das Durchreiseverkehr, volle Autobahnen und Staus, vor allem auf der A8 oder der A95. Wegen einer Demo ist morgen außerdem der Fernpass nach Österreich bei Füssenreuth für 2 Stunden gesperrt.
1: Wir sind das Bundesland für Gründer und Startups. Fast 55.000 Neugründungen, die hat's vergangenes Jahr in Bayern gegeben. So viel wie nirgends sonst in Deutschland. Und trotzdem, Firmengründungen müssen schneller und einfacher werden, so Wirtschaftsminister Aiwanger. Wer heute einkaufen geht, der stellt sich auf teilweise leere Kassen oder längere Wartezeiten ein. Die Gewerkschaft Verdi hat im bayerischen Handel zu Streiks aufgerufen. Betroffen sind rund 100 Betriebe, Supermärkte und Discounter. Und noch die gute München-Nachricht. Sie sorgen für Abkühlung auf dem Tollwood-Gelände im Olympiapark. Sogenannte Wet-Teams sind unterwegs. Sie haben einen Wassertank auf dem Rücken und in der Hand einen Schlauch. Wer will, wird abgekühlt. Immer gut informiert, das waren die Nachrichten für München und die Region. Jetzt gibt's den zuverlässigen Verkehrsservice mit Sandra Lehmann.
4: Danke, Lisa. Ich schaue für euch auf die Straßen. Was haben wir da? Die A8 Salzburg-München zum Beispiel. Fahrt vorsichtig in der Einfahrt Hofoldinger Forst. Hier liegen Fahrzeugteile auf der Fahrbahn. Die A8 Stuttgart Richtung München zwischen Rastplatz Fuchsberg West und Dachau Fürstenfeldbruck. Ein kaputtes Auto auf dem mittleren Fahrstreifen und deswegen auch ein Stau auf 6 Kilometer in Richtung München. Die A9 in Richtung Nürnberg zwischen Allershausen und Pfaffenhofen. Hier ein liegen gebliebenes Auto auch. Und auf der A99 in Richtung Nürnberg, der Ostumfahrung, da haben wir im Kreuz Ost Bergungsarbeiten. Deswegen ist hier der rechte Fahrstreifen gesperrt bis um ca. 11 Uhr. Dann bleiben wir auf der A8 nochmal in Richtung Salzburg zwischen Rosenheim West und Aachenmühle 6 Kilometer Stau. Dann haben wir noch zwischen Bayern und dem Irschenberg einen kaputten Pannen-LKW. Auf der A96 in Richtung München staut sich eine Viertelstunde lang zwischen dem Dreieck München Südwest und Gräfelfing. Und noch was Neues von der Johanneskirchner Straße in Richtung Osten. Da hat es einen Unfall gegeben auf Höhe der Cosima Straße. Deswegen ist die Fahrbahn auf einen Fahrstreifen verengt. Vielleicht fahrt ihr am besten außenrum. Gute Fahrt. Die aktuellsten Blitzer stehen in der Pfeifferstraße. Oder ist es die Pfeifferstraße? Gibt es eine Pfeifer auch? Frage ich mich gerade. Naja, auswärts Blitzer mit Sofortkasse auch in der Iflandstraße, Höhe Tucherpark. Dann haben wir Eching in Richtung Unterschleißheim beim Hollerner See mit Laserpistole. Und in Herrsching Höhe Polizei, da steht einer in der Hofeinfahrt und blitzt beidseitig. Ah, ich sehe noch einen ganz frischen. Die B13 ist reingekommen, hier auf Höhe vom Supermarkt. Welcher Supermarkt? Marion, danke, aber vielleicht gibst du uns noch den genauen Standort durch, das wäre super. Dann haben wir noch den Wolfgang in der Leitung gehabt, Elias. Ja, und falls ihr noch irgendwas Neues sichtet, dann ruft uns auch gerne an oder schreibt eine WhatsApp. Wir freuen uns immer. München 4433 4433 und noch mehr Blitzer jederzeit natürlich auch bei uns in der Arabella München App.
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4: Und hattet ihr auch schon 4 Tassen Kaffee? Dann ist jetzt Schluss, ne? Eine Studie sagt nämlich, dass jede 5. Tasse mit Pestiziden belastet ist. Nee, will ich gar nicht wissen, ehrlich gesagt. Den Kaffee lassen wir uns nicht auch noch matig machen, oder? Überlebenswichtig. Und das hier auch, mehr 80er, mehr 90er. Fool's Garden nach den Bengals.
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1: 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Pink und ihre Tochter Willow Heart. Ja, und jetzt gucken wir mal, was los ist. Am Wochenende bei uns in München. Für alle, die Actionsport mögen, ist natürlich der Olympiapark die beste Adresse an diesem Wochenende. Da gibt es nämlich wieder das MASH Festival. Heißt von 12 bis 23 Uhr Skateboardfahrer, BMXler und ganz viele andere Actionsportler, Basketball, Graffiti, ja auch Breakdance ist mit dabei. Den ganzen Tag können wir uns da coole Sachen, coole Wettbewerbe anschauen und danach gibt es auch noch eine Afterparty. Der Eintritt ist frei. Ja, oder ihr fahrt nach Gauting raus und geht ins Breitwandkino. Morgen feiert das nämlich 40. Geburtstag. Ab 18 Uhr gibt's dann zum Beispiel Filmlegenden wie ein Stummfilm von Harold Lloyd mit Live-Musik. Ja, und am Sonntag gibt's dann auch noch Preise wie 1986. Da kostet das Ticket nur 57. Und wenn ich mir die Temperaturen so anschaue, ist Kino vielleicht gar keine schlechte Idee. Habt auf jeden Fall ein schönes Wochenende. Wir sind bis dahin dabei mit ganz vielen Tipps und mehr 80ern und 90ern. Mr. jetzt kommt Broken Wings.
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17: Das Wetter für München und die ganze Region. Ja, Anbach aktuell 28 Grad, Grafing meldet 29, knappe 30 bei uns in der Stadt am Kolumbusplatz. Die Sonne brennt den ganzen Tag, heißt auf jeden Fall bis zu 34 Grad morgen und am Sonntag 36 bis 38. Dann in der Nacht auf Montag voraussichtlich Hitzegewitter und dann gibt es eben die Erfrischung. Am Montag ist es wechselhaft mit Wolken und auch immer wieder Schauern und Gewittern. Das Ganze bei angenehmen 24 Grad.
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0: schaue ich natürlich noch auf die Straßen für euch. Der zuverlässige Verkehrsservice mit einer Gefahrenmeldung von der A8 in Richtung Salzburg zwischen Hofoldinger Forst und Holzkirchen. Eine Metallstange auf der Fahrbahn. Und ein Pannen-LKW fährt hier also ganz besonders vorsichtig. In der Gegenrichtung auch zwischen Fraßdorf und Aachen-Mühle. Da liegt nämlich ein Fahrrad auf der Fahrbahn. Und auf der gleichen Strecke in der Einfahrt Hofoldinger Forst Fahrzeugteile. Die A9 in Richtung Nürnberg zwischen Allershausen und dem Rastplatz Eichfeld. Reifenteile auf der Fahrbahn und Bergungsarbeiten auf der A99 der Ostumfahrung Richtung Nürnberg auf Höhe Kreuz Ost. So, das waren die Gefahrenmeldungen. Was haben wir noch? Ein paar kleinere Staus auf der A8 in Richtung München. Die Stuttgarter zwischen Dachau-Fürstenfeldbruck und dem Dreieck Eschenried braucht ihr 20 Minuten länger. Dann haben wir, ich sehe noch was, auf der A8 in Richtung Salzburg eine neue Gefahrenmeldung. Zwischen Weihern und dem Irschenberg ein Pannen-LKW und zwischen dem Irschenberg und Bad Aibling auch nochmal ein Unfall. Hier ist der mittlere Fahrstreifen blockiert. Schauen wir noch rein in die Stadt. Die Johanneskirchner Straße ist dabei in Richtung Osten auf Höhe Cosima Straße. Da ist die Fahrbahn aktuell auf einen Fahrstreifen verengt. Ein Unfall und dichten Verkehr habt ihr auch noch auf dem mittleren Ring. Gute Fahrt, kommt gut an. Die aktuellsten Blitzer. Wo stehen die? In der Iflandstraße, in der Münchner Straße in Icking beim Autohändler bei Tempo 60. Beiersdorf ist dabei bei Nandelstadt, die Ortsmitte. Und Hersching auf Höhe der Polizeidienststelle, hier aus einer Hofeinfahrt beidseitig. Danke an Bobby, danke an Rudi. Falls ihr noch irgendwas Neues habt, ruft auch gern an oder schreibt uns eine WhatsApp. Wir freuen uns immer. Unsere Nummer 089-4433-4433.
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0: Song für Song geht's in Richtung Wochenende. Dire Straits machen auch schon Laune drauf, finde ich. Walk of Life hier auf Arabella München. Und da habe ich was gesehen für die Sissy-Fans unter euch. Heute wird ein Stück der Kaiserin versteigert. Was genau? Im Auktionshaus Schäublein werden ihre Haare versteigert. Genauer gesagt kommt eine ganze Sammlung von Kinderhaaren unter den Hammer. Nämlich von Sissy selbst, aber auch von ihren 7 Geschwistern. Schätzpreis rund 500 Euro. Ja, und falls ihr dann doch eher Fans vom Märchenkönig seid, gibt's auch was. 2 silberne Schokoladenkannen von König Ludwig II. Aus dem hat er als Kind Kakao getrunken.
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20: So, jetzt haben wir sie, die 30-Grad-Marke. Aktuell gemessen bei uns in der Münchner Innenstadt 30,7 schon. Und zwar im alten Botanischen Garten. Schauen wir zu euch raus nach Gröbenzell. Hier knappe 30 Grad und die messen wir momentan auch in Andex im Landkreis Starnberg. Ja, es werden noch 34 heute. Morgen und übermorgen nochmal heißeres Wetter. Ähnlich sonnig wie heute. Ja, bis zu 38 Grad. Am Sonntag voraussichtlich dann aber so langsam der Umschwung. In der Nacht auf Montag kommen Gewitter. Die haben dann auch so ein bisschen Abkühlung dabei. Montag voraussichtlich Höchstwerte so um die 25 Grad. Soweit das Wetter. Und jetzt in die Nachrichten mit der Lisa.
24: Die Nachricht mit Lisa Nagler. Zuerst das Wichtigste aus München und der Region. 40-Grad-Marke, die könnte heute geknackt werden, wenn auch nicht direkt bei uns. Trotzdem ist es auch heiß in München und der Region. Wir kühlen uns ab am See oder im Freibad. Da passieren aber auch immer wieder schwere Badeunfälle. München-Reporter Sebastian Empekhofen.
25: Verstärkt leider auch die Schwere. Seit Mai sind bayernweit schon 15 Schwimmerinnen und Schwimmer ums Leben gekommen. Die meisten Badeunfälle laut Wasserwacht in Seen. Besonders oft betroffen sind hier junge Männer und Ältere ab 70. Der wichtige Tipp der Deutschen Lebensrettungsgesellschaft daher, nicht selbst überschätzen und beim Schwimmen

0: und in der Hitze keinen Alkohol trinken.
1: Bei uns dauert's noch gute 5 Wochen. In anderen Bundesländern starten heute die Sommerferien. Heißt für uns aber, auf den Straßen wird's voll. München-Reporterin Cora Weidner.
2: Die glücklichen Schülerinnen und Schüler kommen aus Hessen, Rheinland-Pfalz und dem Saarland. Viele werden sich mit ihren Familien heute nach Schulschluss auf den Weg in den Süden machen. Die Ziele: Österreich, Italien oder Kroatien. Für uns heißt das Durchreiseverkehr, volle Autobahnen und Staus, vor allem auf der A8 oder der A95. Wegen einer Demo ist morgen außerdem der Fernpass nach Österreich bei Füssenreuth für 2 Stunden gesperrt.
1: Nächster großer Einschnitt bei Volkswagen. Der geplante Umbau wird laut Berichten größer als bisher bekannt. 100.000 Stellen könnten in den kommenden Jahren bei VW wegfallen. 4 deutsche Werke stehen demnach auf der Kippe. 1,5 Jahre ist der Anschlag auf den Magdeburger Weihnachtsmarkt her. Der Täter muss lebenslang in Haft. Das Landgericht hat auch die besondere Schwere der Schuld festgestellt. Damit kommt der Täter nicht vorzeitig frei. Und noch die gute München-Nachricht. Roter Teppichzeit an der Isar beim Filmfest München ab heute. Auf wen wir besonders schauen? Die Premiere des neuen Münchner Tatort-Teams zum Beispiel. Carlo Liubeck und Ferdinand Hofer.
3: Vielen Dank, Lisa. Und jetzt der zuverlässige Verkehrsservice für München und die ganze Region. Was haben wir da für euch? Die Gefahrenmeldungen wie immer vorab. Die A8 in Richtung Salzburg ist damit dabei. Pannen-LKW zwischen Weihern und Irschenberg. Rechter Fahrstreifen blockiert. Fahrt vorsichtig, auch auf der A9. Die Ostumfahrung Richtung Nürnberg. Auf Höhe Kreuz Ost ist nämlich der rechte Fahrstreifen gesperrt wegen Bergungsarbeiten. Die Stuttgarter in Richtung München, die A8, also zwischen Dachau-Fürstenfeldbruck und dem Dreieck Eschenried, 4 Kilometer Stau, 15 Minuten. Und die gibt es auch auf der A8 in Richtung Salzburg zwischen Bayern und dem Irschenberg. Wir bleiben auf der Salzburger in Richtung München, noch ein Stau zwischen Fraßdorf und Rosenheim, 4 Kilometer lang, 15 Minuten wie gesagt. Und dann haben wir noch einen ganz frischen Unfall reinbekommen. Kommen von der A8 in Richtung Stuttgart zwischen dem Dreieck München-Eschenried und dem Dreieck Fürstenfeldbruck. Fahrt vorsichtig. Gute Fahrt. Die aktuellsten Blitzer habe ich natürlich auch noch für euch in Dachau, die Schleißheimer Straße. Und zwar von Oberschleißheim kommend. Dann haben wir noch Weiersdorf bei Nandelstadt, hier direkt in der Ortsmitte. Vielen Dank an den Schorsch, der hat sich gerade gemeldet. Falls ihr noch irgendwas Neues sichtet, ruft auch gern an oder schreibt uns eine WhatsApp. München 4433 4433.
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3: Ich habe schon einen Riesenhunger, aber so richtig freuen tue ich mich nicht aufs Mittagessen. Wir haben nämlich den Kindern versprochen, dass wir heute versuchen, Spiegeleier auf der Motorhaube zu machen. Ich werde euch auf dem Laufenden halten am Montag, ob es funktioniert hat und wie es geschmeckt hat. Ja, für euren Endspurt in die Mittagspause jetzt aber noch mal ein Stündchen Musik. Mehr 80er, mehr 90er, Pat Benatar gleich nach einem Hammer 80er von Alpha Will. 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

Richtig gute Rocknummer von Midnight Oil. Bats are burning. Passt auch gut zum Winter. Ja, wir brennen wirklich im Bett nachts, oder? Wahnsinn. Die Hitze draußen. Ja, müssen wir durch. Ab ins Wasser nach Feierabend und für euren Tag richtig gute Musik. Jetzt eine Band, die hatte in den 90ern einen riesengroßen Hit. Wannabe von den Spice Girls. Hätte ich jetzt spontan schätzen müssen, wie alt der Song ist. Ich hätte 20 gesagt, leider falsch. Es sind halt mittlerweile 30 Jahre. Heute auf den Tag. Was ein Hit damals und vor allem auch Inspiration für ganz viele junge Mädels. Stichwort Girl Power. Na dann, her mit der Girl Power. Funktioniert bis heute auf jeder Party.

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8: Das Wetter für München und die ganze Region, für die Sommerfans natürlich der absolute Knaller. Heute Morgen und übermorgen Sonne pur bis zu 36 Grad, am Wochenende heute maximal also um die 35. Ja, aktuell sind wir auch schon bei 31, die messen wir in Garching, messen wir auch bei uns in der Stadt. Hier schon knappe 32 am Stachus. Schauen wir noch raus zu euch nach Wolfratshausen, hier auch 30 Grad. Wie gesagt, das Wochenende ist noch brüllend heiß. Dann in der Nacht auf Montag voraussichtlich der Umschwung. Da kommen dann Gewitter gezogen und mit denen auch eine leichte Abkühlung. Montag voraussichtlich 25 Grad.
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8: Und das ist der zuverlässige Verkehrsservice für München und die ganze Region. Die A8 in Richtung Salzburg ist dabei. Ein Pannen-LKW zwischen Bayern und dem Irschen Berg. Hier also vorsichtig fahren. Die A9 in Richtung Nürnberg. Stockender Verkehr zwischen Manching und Denkendorf auf 9 Kilometer. Die A8 in Richtung Salzburg. Hier nochmal ein Stau auf 4 Kilometer. Wo genau, steht hier leider nicht. Aber rechnet mit Stau bitte. Die Stuttgarter ist dabei in Richtung München zwischen Dachau und dem Dreieck Eschenried. 3 Kilometer Stau. Die Stuttgarter, nee, das hatten wir gerade. Die Salzburger nochmal. 5 sind es zwischen Fraßdorf und Rosenheim. Und dann haben wir noch die Johanneskirchener Straße in Richtung Osten auf Höhe der Cosima-Straße. Ein Unfall, fahrt hier also vorsichtig. Und falls ihr über den mittleren Ring müsst, vielleicht ein bisschen mehr Zeit mit einplanen. Hier auch fast überall noch dichter Verkehr. Gute Fahrt. Die aktuellsten Blitzer, da ist auch so einiges los heute. Zum Beispiel einwärts die Willibaldstraße in Leim bei Tempo 30. Dann haben wir einen in der Fürstenrieder Straße, hat uns David gemeldet. Er meint in Richtung Klinikum, wahrscheinlich auswärts oder in Richtung Garmischer Autobahn. Es ist ein Bullibus. Dann haben wir noch Säulen, die Herterichstraße bei der Post. Den hat uns der Bene gemeldet. Florian war dran und hat uns die Wolfratshauser Straße in Sauerlach beidseitig gemeldet. Hier ein Blitzeranhänger und Dachau die Schleißheimer Straße, wenn ihr von Oberschleißheim kommt. Ja, und falls ihr noch irgendwas Neues für uns habt, könnt ihr natürlich auch gern durchrufen oder WhatsAppen. Sprachnachrichten gehen auch jederzeit. München 4433 4433 und alle Blitzer in der Übersicht natürlich auch nochmal in unserer Arabella München App.
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Mittag, Mittag. Mehr 80er, mehr 90er hier auf Arabella München. Maggie Reilly für euren Freitag. Und dann heißt es gleich, ja, raus aus der Arbeit, rein in den Badesee. Der Eibsee wäre genau das Richtige, oder? Schön kühl unterhalb der Zugspitze. Aber ich sag's euch, vielleicht doch lieber nicht den wählen. Es wird nämlich ja ein bisschen was los sein auf den Straßen. Also können schon sein, die ersten Bundesländer gehen nämlich in die Sommerferien. Hessen, Saarland, Rheinland-Pfalz. Beneidenswert. Bei uns noch nicht mal Notenschluss. Außerdem morgen auch eine Sperrung bei einem Fernpass in Richtung Österreich für 2 Stunden. Wegen einer Demo drängt dran zwischen Füssenreuth und der Rastanlage Nassereit. Da geht gar nichts. Ja, und in München gibt es auch Sperrungen. Da wird gefeiert. CSD, Christopher Street Day, also eigentlich ein ganzes Wochenende wird gefeiert auf der Ludwigstraße mit einer Feiermeile, also auch alles gesperrt natürlich, die Pride Mile. Morgen Mittag dann die große Parade, da geht's dann durch die Innenstadt. Also Auto stehen lassen, am besten einfach mitfeiern, aber denkt dran, auch mal ein Wasser zwischendurch, okay? Und setzt euch einen Hut auf am besten und schmiert euch gut ein. Passt gut auf euch auf bei der Hitze. Wir hören uns Montag dann hoffentlich unverbrannt wieder. Bis dahin, schönes Wochenende.

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3: Auch heute ganz viel Sonnenschein und keine Wärmegewitter. 36 Grad werden es in der Spitze, jetzt 32 Grad in Sendling. Wolfratshausen meldet 31 Grad, in Dachau auch 32 Grad. Das Wochenende wird sehr hitzig. Der Arabella München Wettertritt morgen und am Sonntag sogar knapp 40 Grad. In Deutschland wird der Hitzerekord gebrochen. Das Hitzegewitterrisiko, da steigt auch. Und mit den Gewittern am Sonntagabend, so sagen es die Experten, jetzt wird es dann am Montag auch ein bisschen kühler bei 25 bis 27 Grad, soweit das Wetter. Und jetzt die Arabella München Nachrichten um 12.
7: Die Nachricht mit Lisa Nagler. Zuerst das Wichtigste aus München und der Region. Es könnte so heiß werden wie noch nie in diesem Jahr, heute und am Wochenende. Bei der Rekordhitze ist Christopher Street Day bei uns in der Stadt. München-Reporter Andi Weinhold.
8: Die Parade ist nach der Wiesn die größte Veranstaltung bei uns in München. Ab 12 Uhr mittags ziehen morgen wieder Hunderttausende durch die Stadt, dazu über 200 bunt geschmückte Wagen über die Sonnen zur Ludwigsstraße. Für Abkühlung sorgen Trinkwasserbrunnen und Sprühstationen. Schon ab heute gibt's ein buntes Programm auf der Pride-Meile zum CSD bei uns.
7: Wir haben heute den 26.06.2026. Ein Datum, das sich ziemlich leicht merken lässt. Und genau deshalb heiraten wohl heute besonders viele Paare in München und der Region. Und das geht auch spontan bei der Aktion Einfach heiraten der evangelischen Kirche. Dutzende Orte bei uns sind möglich. Stefanie Wist, Pfarrerin in der Christuskirche.
9: Spontan vorbeikommen und sagen, heute möchte ich gerne mit meinem Partner, meiner Partnerin einen Segen empfangen, eine kirchliche Trauung haben und dann geht's eigentlich schon bald los.
7: Wegen der Hitze wurden auch schon mehrere Veranstaltungen abgesagt. Jetzt trifft's auch den bundesweiten Bevölkerungsschutztag in Freiburg. Die Einsatzkräfte sollen lieber dort im Einsatz sein, wo sie dringender gebraucht werden, heißt es. Straßen, Brücken oder Bahnstrecken sollen schneller gebaut werden können. Der Bundestag hat dafür die Klagerechte von Umweltverbänden eingeschränkt. Eine Klage stoppt in Zukunft ein Infrastrukturprojekt nicht mehr automatisch. Eine Niederlage zum Abschluss, aber die Reise-WM geht weiter. Deutschland hat sein letztes Vorrundenspiel verloren, 1-2 gegen Ecuador. Als Gruppensieger steht das DFB-Team aber trotzdem im 16. Finale. Am Montag geht's weiter.
3: Zwei nach zwölf.

0: Gott, lieber Autofahrer, der zuverlässige Verkehrsservice für München und die Region. Die A8 München-Salzburg zwischen Weyern und Irschenberg ist die rechte Spur blockiert, deshalb 7 Kilometer Stau, halbe Stunde Zeitverlust. A9 München-Nürnberg zwischen Manching und Denkendorf 9 Kilometer Stop and Go, 20 Minuten dauert es länger. A8 Salzburg München zwischen Fraßdorf und Rosenheim 5 Kilometer Stau, 20 Minuten Zeitverlust. A8 München-Stuttgart zwischen dem Dreieck München-Eschenried und Dachau-Fürstenfeldbruck ein Unfall, da kommt es zu Behinderungen. Kurz in die Stadt, Cosimastraße. Da haben wir Richtung Osten nur einen Fahrstreifen, den man befahren kann. Der Grund ein Unfall und auf dem Mittleren Ring grundsätzlich aktuell dichter Verkehr. Der aktuellste Blitzer, Willibaldstraße in Leim. Enrico, vielen Dank. In der Fürstenrieder Straße Richtung Klinikum wird gemessen. David, danke schön. In Solln-Herterichstraße kommt vom Bene. Dann Wolfratshauser Straße in Sauerlach in beiden Richtungen. Der hat den hat der Florian weitergereicht. Und in Dachau in der Schleißheimer Straße wird auch gemessen. Wenn ihr einen Überblick wollt an Blitzern, gerne mal vorbeisurfen in der Arabella München App.
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0: 3:12 Mahlzeit München. Willkommen in der Sauna am Freitag. Der Sommer hat uns im Schwitzkasten. Da gibt's bei uns ein kleines, schattiges, musikalisches Plätzchen im Radio. Und dort laufen mehr 80er, mehr 90er. Gut klimatisiert mit Paul McCartney und Tracy Chapman. So.

0: Katy Perry am Freitagmittag um 11:45. Hier ist Arabella München. Ich habe gerade nochmal auf das Line-Up auf dem Sommer-Tollwood geguckt. Wahnsinn, wer da alles wieder auftritt. Reinhard Fendrich, Rick Astley, Foreigner, Deep Purple. Und wir haben Tickets für alle Konzerte und schenken sie euch schon die ganze Woche. Denn wir sind eure Nummer 1. Es gab ja wieder ein aktuelles Radiozeugnis. Und da kam raus, dass wir auch einen Medienpreis gewinnen. Und den haben wir dann abgeholt in dieser Woche für die Berichterstattung rund um die Bombendrohung zur Wiesn im letzten Jahr.
1: Und natürlich auch ein mega Dankeschön an alle Einsatzkräfte, die heute den ganzen Tag über auf der Wiesn waren.
2: Aber es war gut, dass die Polizei zumindest abgeschottet hat, hat jetzt alles untersucht. Deswegen fühlt man sich jetzt super gut und freut sich wieder da.
3: Wir sind sehr froh, dass die Polizei auf uns aufgepasst hat.
4: Die Wiesn ist wieder friedlich losgegangen und das alles dank der grandiosen Arbeit der Münchner Polizei. Das Schöne ist aber, ich sehe den Menschen hier richtig an, wie froh sie sind, dass sie wieder feiern und eine gute Zeit haben können. Weil genau das ist das, was die Wiesn sein soll. Ein glücklicher Ort.
0: So klingt das. Letztes Jahr 2025, Kategorie aktuelle Berichterstattung. Da gab es diesen Preis diese Woche. Wir sind stolz und bedanken uns auch bei euch mit den Dankeschön-Tickets also für die Konzerte. Wie gesagt, Fendrich, Astley, Foreigner, Deep Purple, schickt uns einfach eine Grußbotschaft an München 4433 4433.
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8: Das Wetter für München und die ganze Region ist heiß und sonnig. Keine Wärmegewitter in Sicht am Freitag, aktuell 32 Grad an der Münchner Freiheit, 32 Grad in Inning am Ammersee, Tendenz steigend auch in Erding sind es 32 Grad. In der Spitze werden es heute 36 Grad bis zum Abend. Und morgen und am Sonntag werden es knapp 40 Grad. In Deutschland wird der Hitzerekord gebrochen, also müssen wir mal ganz langsam tun. Es kommen aber dann auch Gewitter. Die Experten sagen im Verlaufe des Sonntags und dann ist am Montag auch ein bisschen kühler bei maximal 27 Grad. Soweit das Wetter und jetzt die Arabella München Nachrichten um 12:30.
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10: Arabella München um 12:30. Immer gut informiert und jetzt das Update. München wappnet sich für ein echtes Hitzewochenende. Morgen findet zum Beispiel die große Christopher Street Day Parade statt, bei erwarteten 36 Grad in der Spitze. Abhilfe sollen unter anderem Trinkwasserbrunnen und Sprühstationen bringen. Nach 3 Waldbränden in nur 2 Tagen warnt der Forstbetrieb München vor der erhöhten Waldbrandgefahr. So solle man auch sein Auto nicht auf Bereichen mit trockenem Gras abstellen. Heiße Auspuffanlagen würden schnell mal für einen Flächenbrand sorgen, was viele nicht wüssten, sagen die Experten. Der FC Bayern Basketball braucht unbedingt einen neuen Trainer, nur wenige Tage nach der knapp an Alba Berlin verlorenen Meisterschaft. Jetzt soll der Deal mit Anton Gavel sehr weit sein. Die Abendzeitung zitiert jetzt Bayern-Präsident Heiner mit den Worten: Wir sind nah dran an einer Lösung. Bisher ist Gavel Trainer des Ligakonkurrenten Bamberg. Immer gut informiert, das war das Update für München und die Region. Und jetzt der zuverlässige Verkehrsservice mit Stefan Hempel.
8: Der Asphalt glüht bei 34 Grad. Hallo, liebe Autofahrer. Wir schauen auf die A8 München Richtung Salzburg zwischen Weihern und Irschenberg. Rechte Spur blockiert. Der Grund ein Pannen-LKW. 7 Kilometer Stau, 30 Minuten Zeitverlust. A9 München Nürnberg zwischen Manching und Denkendorf 9 Kilometer. Stop and go. 20 Minuten dauert's länger. Die A8 München Salzburg bzw. die Gegenrichtung zwischen Fraßdorf und Rosenheim. 5 Kilometer Stau. 20 Minuten dauert's länger. A8 München Stuttgart zwischen dem Dreieck München Eschenried und Dachau-Fürstenfeldbruck. Ein Unfall. Da kommt's zu Behinderungen. Kurz in die Stadt. Mittlerer Ring. Der Verkehr, Viertelstunde Zeitverlust und Höhe Cosima-Straße ist die Strecke auf eine Fahrbahn verengt. Das hat sich in dem Moment aufgelöst. Es sollte also wieder vorangehen. Die aktuellsten Blitzer in München und der Region. Perlacher Straße in Giesing Richtung Bahnhof. Dennis, vielen Dank. In Schwabing in der Iflandstraße und noch mehr Blitzer gibt es wie immer in der Arabella München App.
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0: Wir halten unser Versprechen. Mehr 80er, mehr 90er von uns, für euch. Sandra gehört natürlich auch dazu. Hier ist Arabella München am Freitag. Ihr habt es wahrscheinlich gestern auch angeguckt, ne? Deutschland bei der WM im letzten Gruppenspiel. Klar, wir waren schon durch, aber dann trotzdem ein 1-2 gegen Ecuador, Uli.
1: Da ist gar nichts toll.
0: Ja, so ähnlich habe ich es auch gesehen. Und dann, nach dem Spiel, kam es noch dicker. Denn da ist der gute Kollege Goretzka auch noch in den falschen Bus eingestiegen.
2: Oh mein Gott!
0: Ja, in den ecuadorianischen Bus. Also er hat es natürlich dann gleich gemerkt, wieder raus und in den richtigen Bus. Ich hoffe ja, dass am Montag, da gibt es dann die Zwischenrunde sozusagen, das 16. Finale, die deutsche Mannschaft im richtigen Stadion landet. Gell? Drückt mir die Daumen. 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
8: Sommer, Sonne, Sonnenschein, Hitzewelle in München und der Region. 33 Grad in Thalkirchen, 32 Grad aktuell in Ismaning. Und der Arabella München Wettertrend bringt kein Hitzegewitter heute an diesem Freitag. Am Wochenende noch heißer, knapp 40 Grad. Am Sonntag soll es dann auch mal krachen. Dann regnet es und dann wird es am Montag auch ein bisschen kühler bei 25 bis 27 Grad. Soweit das Wetter und jetzt die Arabella München Nachrichten um 1.
12: Schönen Mittag, die Nachrichten mit Ludwig Haas. Zuerst das Wichtigste aus München und der Region. Es könnte so heiß werden wie noch nie in diesem Jahr, heute und am Wochenende. Bei der Rekordhitze ist auch noch Christopher Street Day bei uns in der Stadt. München-Reporter Andi Weinholz.
13: Die Parade ist nach der Wiesn die größte Veranstaltung bei uns in München. Ab 12 Uhr mittags ziehen morgen wieder Hunderttausende durch die Stadt, dazu über 200 bunt geschmückte Wagen über die Sonnen zur Ludwigsstraße. Für Abkühlung sorgen Trinkwasserbrunnen und Sprühstationen. Schon ab heute gibt's ein buntes Programm auf der Pride-Meile zum CSD bei uns.
12: 26.06.26. Ein Datum heute, das sich ziemlich leicht merken lässt. Und genau deshalb heiraten heute wohl besonders viele Paare. Und das geht auch spontan. Zum Beispiel bei der Aktion Einfach heiraten der evangelischen Kirche. Diese Spontanhochzeiten sind an dutzenden Orten bei uns möglich. Stefanie Wist ist Pfarrerin in der Christuskirche.
14: Spontan vorbeikommen und sagen, heute möchte ich gerne mit meinem Partner, meiner Partnerin einen Segen empfangen, eine kirchliche Trauung haben und dann geht's eigentlich schon bald los.
12: Eine Liste mit allen Orten für spontane Heiraten heute gibt's auf unserer Homepage. Wegen der Hitze in diesen Tagen wurden ja schon mehrere Veranstaltungen, gerade auch am Wochenende, abgesagt. Und jetzt trifft's auch den bundesweiten Bevölkerungsschutztag in Freiburg. Die Einsatzkräfte sollen lieber dort im Einsatz sein, wo sie dringender gebraucht werden, heißt es. Straßen, Brücken oder Bahnstrecken sollen schneller gebaut werden können. Der Bundestag hat heute dafür die Klagerechte von Umweltverbänden eingeschränkt. Eine Klage stoppt in Zukunft ein Infrastrukturprojekt nicht mehr automatisch. Und noch die gute München-Nachricht. Roter Teppichzeit an der Isar beim Filmfest München ab heute. Auf wen wir natürlich besonders schauen? Die Premiere des neuen Münchner Tatort-Teams Carlo Jubeck und Ferdinand Hofer. Immer gut informiert, das waren die Nachrichten für München und die Region. Und jetzt der zuverlässige Verkehrsservice mit Stefan Hempel.
8: 3 nach 1, grüß Gott, liebe Autofahrer, einiges los. Wir haben die A92 München-Deckendorf zwischen Erding und dem Rastplatz Moosburger Au. Ost liegen Gegenstände. A95 München-Garmisch, Einfahrt Eschenlohe, da liegen auch Gegenstände. A99 Ost Richtung Nürnberg zwischen Kirchheim und Aschheim-Ismaning liegen auch Gegenstände. A8 München Richtung Salzburg zwischen Holzkirchen und Irschenberg.

0: 15 Kilometer Stop and Go, 20 Minuten Zeitverlust. A9 München-Nürnberg, zwischen Manching und Denkendorf 12 Kilometer, zähfließend 40 Minuten dauert es länger. A99 die Eschenrieder-Spange, Richtung Dreieck München-Eschenried ist der Standstreifen blockiert. Mittlerer Ring, dichter Verkehr, überall eine Viertelstunde bitte mehr einplanen. Die aktuellsten Blitzer. Landkreis Freising, die Nandelstädter Straße in Weiersdorf, also zwischen Attenkirchen und Nandelstadt. Perlacher Straße in Giesing ist blitzaktiv, Dennis, vielen Dank. Und in Schwabing in der Iflandstraße wird gemessen. Wenn ihr noch weitere Blitzer entdecken wollt, gerne mal vorbeisurfen in der Arabella München App.
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0: Mahlzeit München, Freitagmittag, wir sitzen in der Hitzefalle.
2: Brauchst das?
0: Ja, also ich schlafe auch so schlecht bei der Hitze, gell? Gibt aber den einen oder anderen Trick. Sollte man früh lüften, wäre es ideal, die Schranktüren auch zu öffnen im Schlafzimmer. Damit kann die angestaute Wärme raus und am Abend ist es dann viel besser. Das habe ich heute ausprobiert, bin gespannt, ob das in der kommenden Nacht besser klappt. Derweil schön durchklimatisiert. Mehr 80er, mehr 90er jetzt von R.E.M. und Diana Ross.
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0: Gekultet aus den Zeiten von Pop and Wave, mehr 80er, mehr 90er. Mit Bronski Beat geht's rein in den Nachmittag. Hier ist Arabella München und es ist eine schöne Woche für uns, denn wir haben bei der Radioumfrage wieder tolle Zahlen bekommen. Also unser Jahreszeugnis, das ja quasi ihr mitbestimmt, hat gezeigt, wir sind eure Nummer 1 und haben darüber hinaus in der Kategorie aktuelle Berichterstattung den BLM Medienpreis gewonnen. Haben wir gesagt, okay, dann müssen wir euch auch Danke sagen, haben viele Tickets organisiert für die ganzen Konzerte auf dem Sommer Tollwood, unter anderem Rick Astley, Foreigner, Deep Purple, und ihr habt euch schon fleißig beworben. Heute früh kam nämlich diese Sprachnachricht.
1: Guten Morgen, das ist der Peter. Radio Arabella läuft hier den ganzen Tag. Das macht einfach gute Laune in der Arbeit. Und der Sendrich Reinhardt ist sowieso gut. Besonders die Geschichten, die er im Konzert erzählt. Also, viel Spaß, einen heißen Tag noch. Servus,
0: da war er wieder. Peter, und Glückwunsch, du bist bei Reinhard Fendrich mit dabei. Heute Nachmittag beim Andy Karp gibt es Tickets für Rick Astley. Schnell melden, München 4433 4433. Hier ist der Fendrich.

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3: Das Wetter für München und die ganze Region ist intensiv, also die Hitze. Das ist teilweise kein Spaß. Temperaturen steigen am Wochenende auf knapp 40 Grad. Soweit sind wir heute noch nicht. 33 Grad in Haidhausen, 33 Grad in Allershausen, 32 Grad in Utting am Ammersee. Die Sonne ist also bei uns. Keine Wärmegewitter derweil in Sicht. Die kommen am Sonntag und dann kühlt es auch ein bisschen ab. Am Montag mit Gewittern dann bei 27 Grad ungefähr die Höchsttemperaturen.
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3: Grüß Gott, liebe Autofahrer, es ist 13:30 der zuverlässige Verkehrsservice für München und die Region. Einiges los Richtung Wochenende. A92 München-Deckendorf zwischen Erding und dem Rastplatz Moosburger Au Ost liegen Gegenstände. A99 Ost Richtung Nürnberg zwischen Kirchheim und Aschheim liegen Reifenteile. A8 Salzburg München zwischen Fraßdorf und Rohrdorf 4 Kilometer Stau. A8 München-Salzburg zwischen Weyern und Rohrdorf 14 Kilometer Stop and Go, jeweils eine Viertelstunde Zeitverlust. A9 München-Nürnberg zwischen Manching und Denkendorf 12 Kilometer stockend. 40 Minuten dauert es länger. Die A99 die Eschenrieder Spange zwischen dem Dreieck Allach und dem Dreieck München-Eschenried. Aktuell eine Behinderung. Da ist der Standstreifen blockiert und der mittlere Ring, dichter Verkehr, ungefähr eine Viertelstunde Zeitverlust. Die aktuellsten Blitzer. Einen Laserblitzer haben wir auf der B13 zwischen Pelka und Hohenkammer. Da ist 60 erlaubt. Michael, vielen Dank für die Information. In Weiersdorf zwischen Attenkirchen und Nandelstadt wird gemessen, hat der Thorsten nochmal bestätigt. Perlacher Straße in Giesing und Iflandstraße in Schwabing. Noch mehr Blitzer wie immer in der Arabella München App.
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1: Sag's euch ganz ehrlich, dieses Wochenende, das ist schon eine Herausforderung, wenn ihr in die Berge wollt. Oben in den Alpen, da ist die Sonne noch extremer. Bei den Temperaturen, also am Wochenende jetzt knapp 40 Grad, unbedingt viel zum Trinken mit dabei haben. Sonnenschutz, also Creme und Hut und auf jeden Fall früh losgehen. Da ist es noch nicht ganz so heiß. Schauen wir mal ganz kurz Richtung Wendelstein, Bayerische Voralpen. Also das ist ja eigentlich so ein bisschen der Joker, denn durch die Wendelsteinbahn und die Seilbahn ist der Berg quasi flexibel erreichbar. Das ist vielleicht der beste Tipp für dieses Wochenende.
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3: Der ein oder andere fragt sich natürlich, wann kommen denn mal Wärmegewitter? Also am Sonntag soll es soweit sein. Die Natur dürstet ja genau nach diesen Wetterbedingungen der letzten Tage. Und auch heute mit aktuell 33 Grad in Ebersberg, 33 Grad in Fürstenfeldbruck, 34 Grad im Hasenbergl. Der Arabella München Wettertrend heute also auf jeden Fall weiter trocken. Morgen sogar knapp 40 Grad, gilt auch für den Sonntag. Und dann die Wärmegewitter. Heißt am Montag mit Abkühlung 25 bis 27 Grad. Soweit das Wetter. Und jetzt die Arabella München Nachrichten um 14 Uhr.
7: Schönen Mittag, die Nachrichten mit Ludwig Haas. Zuerst das Wichtigste aus München und der Region. Heiß, heißer München und die Region. Bei den Rekordtemperaturen sind auch viele Veranstaltungen bei uns, der CSD zum Beispiel oder das Sommertollwood. Wie wird denn da eigentlich für Abkühlung gesorgt? München-Reporterin Chantal Martin.
8: Auf dem Olympiaparkgelände sind neue sogenannte Wet-Teams unterwegs. Sie haben einen Wassertank auf dem Rücken und in der Hand einen Schlauch. Wer will, lässt sich abkühlen. Zusätzlich wurde auf dem Tollwood-Gelände ein Saunafass umfunktioniert in einen extra Kühlraum.
7: Damit es irgendwann mal besser auf der A92 läuft, soll ja dort gebaut werden. Aber dieser Ausbau, der zieht sich offenbar, München-Reporter Uli Flor.
9: Geplant ist, die Autobahn zwischen dem Autobahndreieck Feldmoching und Neufahrn auszubauen, auf je 3 Spuren pro Fahrtrichtung. Jetzt aber die schlechte Nachricht bei dem Großprojekt, die Anliegergemeinde Eching plant, vor Gericht zu ziehen, weil ein Teil des Landschaftsschutzgebiets durch den A92-Ausbau verloren geht, wie es heißt.
7: In München hatten die Stadtwerke bei der Hitze davor gewarnt, unnötig Wasser zu verbrauchen und zum Beispiel Pools zu befüllen. Jetzt ziehen auch Gemeinden im Umland nach. Landsberg am Lech zum Beispiel mahnt heute zusätzlich zur Vorsicht, wenn einfach so Wasser aus Bächen oder Flüssen genommen wird. Das könnte ein Problem fürs Ökosystem und die Tiere darstellen, so die Gemeinde heute in einem Brief. Erst vor wenigen Tagen wurde klar, das Bahnhofsgroßprojekt Stuttgart 21 wird noch mal länger dauern und erst 2031 fertig. Heute hat Bahnchefin Paller bestätigt, dass Stuttgart 21 nicht nur länger dauert, sondern auch noch mal 3 Milliarden Euro teurer wird. Was gibt's Schöneres, als im Sommer mit einer Vespa durch die Stadt zu düsen? Heute feiert Italiens Kultroller seinen 80. Geburtstag. Am Wochenende gibt's eine Geburtstags-Vespa-Parade in Rom mit tausenden Vespas. Auch Teilnehmer aus Deutschland werden erwartet. Immer gut informiert, das waren die Nachrichten für München und die Region. Und jetzt der zuverlässige Verkehrsservice mit Stefan Hempel.
3: Ein Grüß Gott auf die Straßen, einiges los. Heute ist ja auch Ferienbeginn in Hessen, Rheinland-Pfalz und auch im Saarland. Deswegen geht's Richtung Süden auf der A9 erstmal, Nürnberg Richtung München, zwischen Freimann und dem Frankfurter Ring eine Person auf der Fahrbahn. Und dann die A8 München-Salzburg zwischen Bad Aibling und Aachen-Mühle, 12 Kilometer, beziehungsweise in der Gegenrichtung zwischen Fransdorf und Rodorf Richtung München 4 Kilometer Stau, jeweils eine Viertelstunde Zeitverlust. A8 München-Stuttgart zwischen Dachau und Sulzimosen Pannenfahrzeug. A9 München-Nürnberg zwischen Langenbruck und Denkendorf 13 Kilometer Stau, 45 Minuten dauert es länger. Dann die A9 München-Nürnberg nochmal zwischen Langenbruck und Denkendorf. Nee, das hat man schon. Zwischen Manching und Ingolstadt, so schaut es aus, ist der Standstreifen blockiert. Dann die A9 Nürnberg Richtung München. Zwischen dem Rastplatz Schweitenkirchen und dem Rastplatz Paunshauser fällt ein Unfall. Da sind 2 Spuren blockiert. Es wird eng und mittlerer Ring, dichter Verkehr Richtung Wochenende. Ungefähr ein Zeitverlust von 15 Minuten. Und die aktuellsten Blitzer gibt es nicht mehr. Die sind weggeschmolzen sozusagen. Wenn ihr einen entdeckt, gerne anrufen unter München 4433 4433. WhatsApp geht natürlich auch.
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3: Kurz nach 2. Servus München, Sommer, Sonne, Sonnenschein, also am Freitag. Es wird heiß. Was gibt's heute bei der WM? Frankreich gegen Norwegen, Senegal gegen Neuseeland um 21 Uhr. Und die deutsche Mannschaft dann nach der Niederlage gestern trotzdem in der Zwischenrunde im 16. Finale.

0: Es geht jetzt wahrscheinlich gegen Paraguay oder gegen Schottland. Das ist die Krux mit einem Nagelsmann. Mit einem anderen Gesicht als gestern, oder?
1: Ich verlange hauptsächlich den Glauben an sich selbst.
0: So sieht's aus. Und wir verlangen von uns mehr 80er, mehr 90er. Jetzt mit Mike and the Mechanics und Genesis.
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0: Viertel nach zwei am Freitag, das Wochenende steht vor der Tür und wir wissen, was los ist, geben es euch natürlich gerne weiter. CSD, das ist natürlich das Highlight in der Münchner Innenstadt. Morgen ab 12 die große Parade und ab heute schon ein Riesenstraßenfest zwischen Odeonsplatz und Siegestor. Bühnen, Karaoke, extra Programm für alle, die mit der Familie kommen. Kostet natürlich nichts, also der CSD am Wochenende in München. Oder ihr fahrt an Schliersee zu Markus Wasmeier. Das Freilichtmuseum veranstaltet nämlich am Sonntag ein Seifenkistenrennen von 10 bis 16 Uhr. Ob das Rennen dann stattfindet, könnt ihr morgen online auch nochmal checken auf der Website, also morgen so gegen 15 Uhr. Im Moment sieht es ganz gut aus. Noch mehr Tipps für das Wochenende, für die Freizeit, gerne mal vorbeisurfen auf radioarabella.de.
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13: Das Wetter für München und die ganze Region. Der Sommer hat uns also nach wie vor im Schwitzkasten. Temperaturen heute bei maximal 36 Grad. Jetzt sind wir schon bei 34 Grad in Leim, 34 Grad in Unterföhring. Herrsching am Ammersee schließt sich an mit 34 Grad. Keine Wärmegewitter heute. Der Arabella München Wettertrend fürs Wochenende. Da wird es noch heißer, knapp 40 Grad. Am Sonntag soll es dann krachen und dann kühlt es ein bisschen ab Richtung Montag. Geblickt nur 25 bis 27 Grad.
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13: Grüß Gott, liebe Autofahrer, der zuverlässige Verkehrsservice für München und die Region. A8 München-Salzburg zwischen Felden und Übersee eine ungesicherte Unfallstelle. Die Gegenrichtung Richtung München zwischen Fraßdorf und Rodorf 4 Kilometer Stau, zwischen Bad Aibling und Aachenmühle 12 Kilometer Stop and Go, jeweils eine Viertelstunde Zeitverlust. A8 München-Stuttgart zwischen Dachau und Sulzimos ein Pannenfahrzeug auf der rechten Spur. Zwischen Hofolding und Holzkirchen auf der A8 beide Richtungen betroffen, zäh fließender Verkehr. Karin, danke für die Info. Und nochmal die A9 Richtung München zwischen Freimann und Frankfurter Ring sind Personen auf der Fahrbahn. Richtung München zwischen dem Rastplatz Schweitenkirchen und Paunshauser Feld ein Unfall. 6 Kilometer Stau, 20 Minuten Zeitverlust zwischen Langenburg und Denkendorf. 12 Kilometer Stau Richtung Nürnberg, 40 Minuten Zeitverlust. A94 München Passau zwischen Paarstetten und Lengdorf ist der Standstreifen blockiert. Hier liegen auch Reifenteile. Dann haben wir nochmal die A94 Richtung Passau zwischen Paarstetten und Lengdorf. Ja, da ist ein Pannen-LKW auch zusätzlich ein Thema. Mittlerer Ring, Einfahrt Peterhöll-Tunnel, da auch ein Pannenfahrzeug und grundsätzlich auf dem Ring dichter Verkehr, 25 Minuten Zeitverlust. Die aktuellsten Blitzer, es gibt wieder 2, 3, 4 Blitzer, die sich der Sonne entgegenstellen. Schleißheimer Straße, Zone 30, direkt bei der Pizzeria. Danny, vielen Dank. In Leim, in der Willibaldstraße, in Unterhaching von Stauffenbergstraße, Zone 30. Harald, dankeschön. Und in Degerndorf, also Landkreis Bad Tölz, da steht in der Schulstraße ein Blitzeranhänger. Andi, danke für die Info. Unter München 4433 4433. Einen Überblick an Blitzern gibt's in der Arabella München App.
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1: Singt er da so einfach, gell? Don't worry, be happy, Bobby McFerrin bei 35 Grad. Gar nicht so einfach. Hier ist Arabella München auf dem Weg ins Wochenende. Viele sagen,
2: brauch's das?
1: Ich brauch's nicht. Am Wochenende knapp 40 Grad. Sport ist eher grenzwertig. Zum Beispiel die Fußball-Jugendturniere am Wochenende finden nicht statt. Die Punktspiele, die da noch auf dem Programm stehen. Tennis-Punktspiele kann man absagen bei den Temperaturen. Sonnenwindfeuer feiern sind teilweise auch abgesagt. Festivals in den Niederlanden zum Beispiel. Unser Musikredakteur Lukas, der ist dort und jetzt leider muss er wieder zurück. Denn das Festival in den Niederlanden ist bei 40 Grad nicht möglich. Was immer möglich ist. Arabella München, mehr 80er, mehr 90er, jetzt mit Kim Wilde und gleich mit Andy Karg. Ab 15 Uhr, schönes Wochenende.

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1: Na gut, das mit dem Reimen üben wir noch. 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
2: Das ist ja ein einziger Glutofen. Jetzt 36,5 Grad gemessen an der Bavaria an der Wiesen. Röhrmoos ist bei 36, Landkreis Dachau-Tutzing bei über 36. Wir erwarten in der kommenden Nacht ein klein wenig Abkühlung, 21 bis 17 Grad. Das ist vielfach klar im Arabella München Wettertrend. Morgen und am Sonntag. Es bleibt nicht nur sonnig, sondern es wird sogar noch heißer. Am Sonntagabend bilden sich dann die ersten Hitzegewitter aus den Alpen bis nach München. In der neuen Woche weitere Schauer und Gewitter. Temperaturen gehen nach unten. Soweit das Wetter. Jetzt die Nachrichten um 15 Uhr für euch.
6: Schönen Nachmittag. Die Nachrichten mit Ludwig Haas. Zuerst das Wichtigste aus München und der Region. München und der Region steht ein echtes Hitzewochenende bevor. Viele Veranstaltungen wappnen sich, um für Abkühlung zu sorgen. München-Reporterin Arabella Schäffler.
7: Bis zu 38 Grad kann es am Wochenende kriegen. Beim Christopher Street Day sollen zusätzliche Trinkwasserstationen und Biergärten mit Sonnenschirmen helfen. Es ist auch mehr Rettungspersonal vor Ort. Auf dem Sommertollwood gibt es kühlenden Sprühnebel und ein zum Kühlen umgebautes Saunafass. Oberbürgermeister Krause warnt, man darf die hohen Temperaturen nicht unterschätzen und sollte sich auf das Extremwetter gut vorbereiten.
6: Es ist einer der schönsten Orte Münchens. Das Müllersche Volksbad feiert heute Geburtstag. Zum Jubiläum gibt's einige Aktionen. München-Reporter Ingmar Dressler.
8: 125 Jahre, so alt wird das Müllersche Volksbad. Bis in den frühen Abend werden heute stündlich Führungen angeboten. Ein Highlight, die Preise sind nur so hoch wie im Eröffnungsjahr. Ins Schwitzbad kommt man deswegen für 2,50 und schwimmen gehen könnt ihr ab 25 Cent. Alleine in der ersten Stunde sind heute gut 500 Besucherinnen und Besucher im Volksbad vorbeigekommen.
6: Wenn man kein Geld dabei hat, seinen Kaffee aber bezahlen will, womit könnte man denn dann stattdessen bezahlen? In Passau wollte ein Mann jetzt mit seinem Fahrrad bezahlen und das im Café abgeben. Das Café nahm das Radl sogar als Pfand an. Die Polizei fand dann aber heraus, das Fahrrad hat dem Mann gar nicht gehört und war gestohlen. In New York werden die Mieten für 1 Million Wohnungen eingefroren. Damit hat der neue Bürgermeister der US-Metropole Mamdani ein Wahlversprechen eingelöst. 2 Jahre lang dürfen die Mieten in den Wohnungen nicht erhöht werden, egal was passiert. Mamdani spricht heute von einem historischen Sieg für New York. Und zum Schluss die gute München-Nachricht. Auch am Münchner Flughafen wird der Weg vom Einchecken bis zum Flieger künftig einfacher. Der Bundestag hat dafür ein neues Gesetz beschlossen. Ihr müsst dann nicht mehr mehrmals den Ausweis und eure Reisedokumente vorzeigen. Zu Beginn soll im Flughafen künftig ein Foto von euch gemacht werden. Und dann könnt ihr per Gesichtserkennung die Stationen wie Einchecken, Gepäckaufgabe, Sicherheitskontrolle oder auch Boarding durchlaufen. Immer gut informiert, das waren die Nachrichten für München und die Region und jetzt der zuverlässige Verkehrsservice mit Andi Karg.
2: Servus zu euch auf die Straßen. 3:03, wir starten mit Gefahr auf der A8 Stuttgart Richtung München beim Dreieck Eschenried. Bei der Überleitung zur A99 Richtung Allach Fahrzeugteile auf der Fahrbahn. A9 Richtung A8 Richtung Salzburg zwischen Felden und Übersee ein Unfall und zäh. Jetzt die A9 Richtung München zwischen Freimann und Frankfurter Ring. Achtung, da sind Personen auf der Fahrbahn. A94 nach Passau Fahrzeugteile auf der linken Spur, da hat's gekracht zwischen Parsdorf und Markt Schwaben. Dann haben wir zwischen Paarstetten und Lengdorf noch Reifenteile auf der Fahrbahn. Danach ein Pannen-LKW. In der Gegenrichtung zwischen Paarstetten und Lengdorf Reifenteile. Ostumfahrung nach Nürnberg, ein Kennzeichen liegt zwischen H und Kreuz Ost auf der Fahrbahn. A8 nach Stuttgart, zwischen Dachau-Fürstenfeldbruck und Solze-Moos, Pannenfahrzeug, rechte Spur gesperrt. Dann haben wir zwischen Hofolding und Holzkirchen auf der A8 zähen Verkehr. Karin hat uns gerade informiert in beiden Richtungen. Dankeschön. Dann zwischen Fraßdorf und Rohrdorf nochmal 4 Kilometer eine Viertelstunde einplanen. In Fahrtrichtung Salzburg zwischen Fraßdorf und Übersee 6 Kilometer, da dauert 50 Minuten länger. Auf der A9 nach München zwischen Rastplatz Schweitenkirchen und Rastplatz Paunshauser Feld ein Unfall mit mehreren Fahrzeugen. Die mittlere Spur ist noch blockiert. Aktuelle Staulänge 6 Kilometer, ihr verliert 20 Minuten. Dann haben

0: Wir in Fahrt Richtung Nürnberg zwischen Langenbruck und Denkendorf 12 Kilometer 40 Minuten. Und die Westumfahrung nach Lindau 14 Minuten verliert ihr zwischen Dreieckfeld-Moching und Lochhausen. Wünsche euch überall viel Geduld und eine gute und sichere Fahrt ins Wochenende. Aktuellste Blitzer in München und der Region. Da sage ich Dankeschön an den Danny, an Harald, an Tobi, an den Hupsi und den Andi. Schleißheimer Straße einwärts, 30er-Zone bei der Pizzeria. In Unterhaching von Stauffenbergstraße, 30er-Zone. Dachau, die alte Römerstraße bei der Gedenkstätte. Ortsdurchfahrt Jachenau, beide Richtungen, ein Blitzeranhänger. Und im Landkreis Bad Tölz-Wolfratshausen in Degerndorf, Blitzeranhänger steht auf der Schulstraße. Alle Blitzer für euch in der Arabella München App. Wenn ihr was seht, gerne reinmelden. 4433 4433.
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2: Ja, servus um kurz nach drei. Also heute werden wir echt gegrillt, oder? Boah, die Hitzewelle steuert auf ihren Höhepunkt zu und wir steuern mit euch das Wochenende an. Ja, kommt gut voran, wo immer ihr seid. Wir starten rein mit David Bowie und The Beloved.
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0: Luis Capaldi, Someone You Loved. Arabella München hört ihr auf dem Weg ins Wochenende, 3:15. So, Hitzerekord ist eingestellt worden. Saarbrücken vor einer Stunde glatt 40 Grad. Auch bei uns eine Mörder-Hitzeglocke über München und der Region. Momentan 37,1 Grad am Isartor. Bis zu 38 können es werden, vielleicht sogar drüber. Morgen soll es noch heißer werden. Das ist dann der Hitzehöhepunkt am Wochenende. Wenn ihr draußen aktiv seid, denkt bitte dran, genug zu trinken, Sonnencreme und eine Kopfbedeckung auf. Was aber gut ist an der Hitze, es sind deutlich weniger Mücken unterwegs. Das sagt nicht ich, sondern der Bund Naturschutz. Manfred Siering.
1: Es fehlen einfach die Regenerationsgewässer. Es ist sautrocken, um das volkstümlich auszudrücken. Es hat nicht geregnet und das bisschen Regen hat natürlich zu keinen temporären Pfützen geführt. Deswegen konnten die Mücken sich auch nicht mit Eiablage beschäftigen.
0: Das ist doch mal eine super Nachricht zum Start ins Wochenende. Kommt gut rein mit mehr 80ern und mehr 90ern. It's a lot.

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1: Das Wetter für München und die Region. Wir sind bei 37,4 Grad aktuell im Englischen Garten beim Seehaus. Wahnsinn. Gilching ist genau bei 37, Landkreis Starnberg, Landshut etwas über 37. Es kühlt runter dann später am Abend und in der Nacht auf 21 bis 17 Grad im Arabella München Wettertrend. Es wird noch heißer morgen und Sonntag. Es ist dann die absolute Spitze dann erreicht. Vermutlich dann bei 38, 39 Grad. Erste Hitzegewitter bilden sich dann an den Alpen. Am Sonntagabend kommen die dann bis zu uns nach München voran. Neue Woche, weitere Schauer und Gewitter sorgen für Abkühlung. Soweit das Wetter. Und jetzt die Nachricht Nummer 4 mit Ludwig Haas.
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3: 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Und jetzt das Update. München wappnet sich für ein echtes Hitzewochenende. Morgen findet zum Beispiel die große Christopher Street Day Parade statt, bei erwarteten 36 Grad in der Spitze. Abhilfe sollen unter anderem Trinkwasserbrunnen und Sprühstationen bringen. 26.06.26. Heute ist ein klassisches Schnapszahldatum und das nutzen viele in München zum Heiraten. Wie das KVR offiziell bekannt gibt, wird in den Standesämtern München und Pasing heute 49 Mal Ja gesagt. Der FC Bayern Basketball braucht unbedingt einen neuen Trainer, nur wenige Tage nach der knapp an Alba Berlin verlorenen Meisterschaft. Jetzt soll der Deal mit Anton Gavel sehr weit sein. Die Abendzeitung zitiert jetzt Bayern-Präsident Heiner mit den Worten: Wir sind nah dran an einer Lösung. Bisher ist Gavel Trainer des Ligakonkurrenten Bamberg. Immer gut informiert, das war das Update für München und die Region. Und jetzt der zuverlässige Verkehrsservice mit Andi Karg.
1: Servus Zeug in die Autos. Eine Minute nach 9:30 ohne Klimaanlage geht irgendwie gar nichts. Wir starten erstmal mit Gefahrenmeldungen am Flughafen. Dreieck Flughafen, Überleitung zur A92 nach München, Reifenteile. A9 Richtung Nürnberg, ein Radlfahrer hat sich komplett verfahren, ist auf der Autobahn gelandet zwischen Freimann und Fröttmanning Süd. A8 nach Salzburg, hier ein Unfallverkehr, wird über die Standspur geleitet zwischen Felden und Übersee. A94 nach Passau zwischen Pasdorf und Markt Schwaben, ein Unfall und viele Fahrzeugteile auf der linken Spur. Jetzt schauen wir uns die Staus an. A8 nach Stuttgart, da steht ein Pannenfahrzeug auf der rechten Spur, deswegen Stau zwischen Dachau, Fürstenfeldbruck und Solzimos. A8 nach Salzburg zwischen Achenmühle und Übersee, 11 Kilometer, ihr verliert eine Stunde. A8 zwischen Hofolding und Holzkirchen, auch da in beiden Richtungen zäher Verkehr. Die A9 Richtung Nürnberg zwischen Manching und Denkendorf, 12 Kilometer, auch da eine Stunde. Westumfahrung nach Nürnberg, 10 Kilometer, dauert nur eine Viertelstunde, das ist zäher Verkehr zwischen Dreieck Südwest und Dreieck Feldmoching. A94 nach Passau, zäh nach einem Unfall zwischen Steinhausen und Zamdorf. Und die B305 Bernau-Reit im Winkel, auch da zäher Verkehr, halbe Stunde länger zwischen Bernau am Chiemsee und Grassauer Kreisel. Überall viel Geduld und eine gute und sichere Fahrt für euch alle. Aktuellste Blitzer in München und der Region jetzt. Schleißheimer Straße einwärts, Zone 30 bei der Pizzeria. In Unterhaching von Stauffenbergstraße, auch das eine 30er-Zone. Im Landkreis Freising, Neufahren Richtung Pasdorf bei Tempo 50. Werner, vielen Dank. Und Landkreis Dachau, in Dachau die alte Römerstraße bei der Gedenkstätte. Alle Blitzer in der Arabella München-App. Wenn ihr was seht, 4433 4433. Vielen Dank euch.
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Queen auf Arabella München. Der Weg ins Wochenende, ein besonders heißer 3:45 am Freitag. An dieser Stelle nochmal ein herzliches Dankeschön an euch alle fürs Einschalten. Diese Woche kamen ja die Ergebnisse der großen Radioumfrage für die bayerischen Lokalradios. Wir sind wieder eure Nummer 1. Tausend Dank dafür. Und wir würden sehr gerne uns bedanken für eure Treue. 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Jetzt ganz schnell sein, ganz viel Glück. Schnell die Sprachnachricht abschicken und dann ab ins Wochenende mit den Pet Shop Boys jetzt.

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15: Es ist ultra heiß und Saarbrücken hat heute den Juni-Hitzerekord eingestellt mit genau 40 Grad. Wir sind bei 37 und ich glaube, da ist das Ende der

0: Ahnenstange erreicht. Viel heißer wird's, glaube ich, jetzt nicht mehr heute Nachmittag. Wir bleiben natürlich am Ball. 37 am Deutschen Theater. In Althegnenberg im Landkreis Fürstenfeldbruck. Auch draußen bei euch in Kirchheim. Eine Gluthitze. Es geht runter in der Nacht beim sternenklaren Himmel auf 21 bis 17 Grad. Auch morgen wieder 37. Wir haben den ganzen Tag Sonne. Nur am Nachmittag über den Alpen Quellwolken. Am Sonntag nochmal die große Hitze. Dann aber im Laufe des Nachmittags von Schwaben her zum Teil kräftige Gewitter. Und auch von Montag bis mindestens Mittwoch. Weitere Schauer und Gewitter, Temperaturniveau erstmal schwülwarm, dann etwas nach unten gehend in der neuen Woche. Soweit das Wetter, jetzt die 16 Uhr Nachrichten für euch.
1: Schönen Nachmittag, die Nachrichten mit Ludwig Haas. Zuerst das Wichtigste aus München und der Region. Heiß, heißer München und die Region. Bei den Rekordtemperaturen sind trotzdem viele Veranstaltungen geplant, zum Beispiel der CSD oder das Sommer-Tollwood. Wie wird denn da für Abkühlung gesorgt? München-Reporterin Chantal Marti.
2: Auf dem Olympiaparkgelände sind neue sogenannte Wet-Teams unterwegs. Sie haben einen Wassertank auf dem Rücken und in der Hand einen Schlauch. Wer will, lässt sich abkühlen. Zusätzlich wurde auf dem Tollwood-Gelände ein Saunafass umfunktioniert in einen extra Kühlraum.
1: Damit's irgendwann mal besser auf der A92 läuft, soll dort ja gebaut werden. Aber dieser Ausbau, der zieht sich offenbar. München-Reporter Uli Florl.
3: Geplant ist, die Autobahn zwischen dem Autobahndreieck Feldmoching und Neufahrn auszubauen, auf je 3 Spuren pro Fahrtrichtung. Jetzt aber die schlechte Nachricht bei dem Großprojekt, die Anliegergemeinde Eching plant, vor Gericht zu ziehen, weil ein Teil des Landschaftsschutzgebiets durch den A92-Ausbau verloren geht, wie es heißt.
1: Wie kann die finanziell angespannte Lage der bayerischen Kommunen verbessert werden? Unter anderem darum ging es heute bei einem Treffen der deutschen Ministerpräsidenten. Eine beschlossene Finanzreform wird aber von mehreren Seiten als zu wenig empfunden. Münchens OB Krause zum Beispiel fordert weiterhin eine finanzielle Soforthilfe. Wenn Städte und Gemeinden ihre Aufgabe nicht mehr erfüllen können, dann schwindet das Vertrauen in die Demokratie, so Krause. Der deutsche Juni-Hitzerekord ist geknackt. Noch nie war es im Juni in Deutschland so heiß wie heute in Saarbrücken. Da wurden um kurz nach 2 40 Grad überschritten. Ach, was gibt's denn Schöneres, als im Sommer mit einer Vespa durch die Stadt zu düsen? Heute feiert Italiens Kultroller seinen 80. Geburtstag. Am Wochenende gibt's deshalb eine Geburtstagsparade in Rom mit tausenden Vespas. Auch viele Teilnehmer aus Deutschland werden erwartet. Immer gut informiert, das waren die Nachrichten für München und die Region und jetzt der zuverlässige Verkehrsservice mit Andi Karg.
0: Um 4:02, Servus zu euch auf die Straßen. Wir haben jede Menge Gefahrenmeldungen und starten auf der Fürstenrieder Straße auswärts, kurz vor der Ammerseestraße. Da liegt ein Betonteil. Die Strecke ist einspurig verengt worden, da staut sich's ganz schön. Klaus, vielen Dank für die Info. Dann am Ring zwischen Heckenstaller Tunnel und Murnauer Straße, defekter PKW steht auf der rechten Spur. A8 Salzburg Richtung München, Reifenteile zwischen Irschenberg und Weyern. Dann haben wir Fahrtrichtung Salzburg. Ein Unfallverkehr wird über die Standspur geleitet zwischen Felden und Übersee. Nochmal Gefahr auf der A93 Kiefersfelden-Rosenheim. Da sind in beiden Richtungen Personen auf der Fahrbahn beziehungsweise vor dem Grenzübergang Kiefersfelden. A8 Richtung Stuttgart. Ein Pannenfahrzeug zwischen Dachau, Fürstenfeldbruck und Sulze-Moos. Die rechte Spur ist gesperrt. A8 nach Salzburg zwischen Aachen-Mühle und Übersee 10 Kilometer. Dauert fast eine ganze Stunde. Dann haben wir in beiden Richtungen 10 Verkehr zwischen Hofolding und Holzkirchen. A8 Salzburg Richtung München. Ein Pannenfahrzeug zwischen Bernau und Fraßdorf. Dann schauen wir auf die A9 nach Nürnberg. Eine Stunde im Stau, jetzt aktuell länger zwischen Langenbruck und Denkendorf. A94 nach Passau, zwischen Steinhausen und Zahndorf, zäh nach Unfall. Westumfahrung nach Nürnberg, zwischen Dreieck Südwest und Dreieck Feldmoching 10 Kilometer, dauert 20 Minuten. Eine Viertelstunde auf der West Richtung Lindau, zwischen Dreieck Feldmoching und Lochhausen. Und die letzte Meldung von der 305 Bernau, Reit im Winkel zwischen Bernau und Chiemsee. Da haben wir zwischen Bernau am Chiemsee und Grassau 10 Verkehr, eine halbe Stunde. Und ihr verliert etwas Zeit auf dem Ring. Hier schon der Berufsverkehr. Aktuellste Blitzer jetzt auf dem Weg ins Wochenende in München und der Region. Kenan, vielen Dank. Heinrich-Wieland-Straße bei Michaelibad einwärts. Alte Römerstraße beidseitig bei der Gedenkstätte. Norbert, danke fürs Bestätigen. In Unterhaching von Stauffenbergstraße 30er-Zone und Landkreis Freising Neufahren Richtung Pasdorf bei Tempo 50. Alle Blitzer in der Arabella München-App gerne melden. Wenn ihr was seht, 4433, 4433 ist die Nummer.
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0: Servus um kurz nach 16 Uhr am Freitagnachmittag. Brutale Hitze. Ich hoffe, ihr könnt das alles aushalten. Was geht ab in München und der Region? Auf radioarabella.de haben wir den kompletten Überblick.

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1: Wie immer um 3:45 am Freitagnachmittag. Jetzt haben wir einen Hammer-Tipp fürs Wochenende für euch und das ist gar nicht mal so weit weg. Und zwar die Augsburger Sommernächte. Arabella München-Reporterin Chantal Martin ist da. Warum sind denn die jetzt so toll, Chantal?
2: Ja, weil sich die gesamte Innenstadt von Augsburg da in eine riesige Open-Air-Bühne verwandelt. 80er-Songs sind mit dabei, 90er-Pop-Songs, aber auch ausgefallenere Sachen wie Indie. Und dazu gibt's noch über 100 Stände mit Essen und Trinken. Los geht's heute und morgen um 17 Uhr und gefeiert wird dann bis tief in die Nacht. Also wenn ihr spontan noch was für den Abend sucht, nichts wie hin. Mit dem Zug seid ihr in der Stunde da. Und vom Augsburger Hauptbahnhof aus dauert's auch nur 5 Minuten zu Fuß und schon seid ihr mittendrin im Geschehen.
1: Kurze Wege in Augsburg. Mega, danke dir, Chantal.
2: Gerne.
1: Eintritt ist natürlich frei. Viel Spaß.
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15: Das Wetter für München und die Region. Es ist doch noch mal ein Tick heißer geworden. 37,5 jetzt aktuell am Hofgarten. Grafing bei 37, Landkreis Ebersberg, Oberschleißheim ebenfalls. Wir glühen rein ins Wochenende und da kommt dann die Speerspitze. Da

0: kommt dann der Hitzehöhepunkt, etwas mehr als 37 Grad morgen. Aus den Alpen heraus ein paar Quellwolken, die bleiben aber wahrscheinlich harmlos. Nur Richtung Wetterstein und Karwendel wird es Hitzegewitter geben. Sonntag nochmal so große Hitze, dann im Laufe des Nachmittags von Schwaben her zum Teil kräftige Gewitter. Die schaffen es bis zu uns. Montag bis Mittwoch nächste Woche weitere Schauer und Gewitter, die bringen dann etwas Entspannung und Abkühlung. Soweit das Wetter, jetzt die Nachrichten für euch um 16:30 mit Ludwig Haas.
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2: Arabella München um 16:30, immer gut informiert und jetzt das Update. Bis zu 38 Grad soll es am Wochenende in München kriegen. Obwohl viele Veranstaltungen deutschlandweit abgesagt werden, findet zum Beispiel der Christopher Street Day in München statt. Mehr Sanitäter und auch Trinkwasserstationen sollen für mehr Hilfe und Abkühlung sorgen. Das Sommertollwood ist unter anderem mit kühlem Sprühnebel gewappnet. Bei der Initiative Baumentscheid wollen die Initiatoren Unterschriften für mehr Bäume in München sammeln und sie dann im Rathaus abgeben. Jetzt fordert die ÖDP im Stadtrat, diesen Schritt zu überspringen. Die Forderungen zu mehr Bäumen, weniger Versiegelung und für mehr Schatten sollten einfach so direkt umgesetzt werden, sagt die ÖDP. Der bald ehemalige Bayern-Spieler Leon Goretzka hat nach der WM-Niederlage der Deutschen gestern gegen Ecuador für einen amüsanten Fehler gesorgt. Wie Aufnahmen bestätigen, verirrte sich Goretzka und stieg versehentlich in den Teambus der siegreichen Ecuadorianer. Er bemerkte den Fehler schnell, stieg wieder aus dem Ecuador-Bus und dann in den richtigen deutschen Bus ein. Immer gut informiert, das war das Update für München und die Region. Und jetzt der zuverlässige Verkehrsservice mit Andi Karg.
0: Um 1 Minute nach 16:30 Servuszeug auf die Straßen. A96 nach München, Gegenstände, ein Plastikteil zwischen Landsberg am Lech Ost und Schöffelding. Achtung, auch eine ungesicherte Unfallstelle, da gab es einen Unfall mit mehreren Fahrzeugen. Fürstenrieder Straße auswärts, bei der Kreuzung zur Ammerseestraße, da liegt immer noch ein Betonklotz, bitte fahrt da sehr vorsichtig. Dann noch auf dem Ring zwischen Heckenstaller Tunnel und Murnauer Straße, defekter PKW auf der rechten Spur. Auf der A8 nach Salzburg, 10 Kilometer Stau habt ihr vor euch, zwischen Fraßdorf und Übersee dauert eine Dreiviertelstunde. Auf der A8 zwischen Hofolding und Holzkirchen in beiden Richtungen zäher Verkehr. A9 nach Nürnberg, eine Stunde verliert ihr auch dort zwischen Manching und Denkendorf im Stau. Die Eschenrieder Spange zwischen Dreieck Eschenried und Dreieck Allach, da ist jetzt die Richtungsfahrbahn gesperrt worden, Höhenkontrolle ist ausgelöst worden. Auf der A99 zwischen Kreuz West und der Ausfahrt Lochhausen zäh nach einem Unfall. Die 305 Bernau Reit im Winkel zwischen Bernau am Chiemsee und Grassau zäh, eine halbe Stunde länger. B2 Augsburg Richtung München, in Höhe am Knie bei Pasing, ein Unfall in der Kreuzung und am Ring nochmal zwischen Lerchenauer Straße und Donnersberger Brücke zäher Verkehr. 18 Minuten dort länger. Gute Fahrt für euch alle. Die aktuellsten Blitzer in München und der Region auf der Heinrich-Wieland-Straße beim Michaelibad einwärts. Alte Römerstraße beidseitig bei der Gedenkstätte. In Unterhaching die von Stauffenbergstraße 30er-Zone und im Landkreis Freising Neufahren Richtung Pastorf bei Tempo 50 aufpassen. Alle Blitzer in der Arabella München-App für euch zum Nachklicken und gerne reinmelden, wenn ihr was seht. 4433 4433.
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Der Weg ins Wochenende auf Arabella München mit mehr 80ern und mehr 90ern. Alphaville, es wird gleich 4:15. Wir haben immer noch 37 Grad. Hitze, Hitze, Hitze in München und der Region. Aber nicht nur wir suchen Abkühlung. In Thüringen ist es noch heißer als bei uns. Also das sind so knappe 40 Grad. Und die haben jetzt sogar angefangen, die Straßen mit Wasser zu kühlen. Sonst drohen massive Schäden beim Asphalt. Die haben jetzt einfach Fahrzeuge aus dem Winterdienst sich mal genommen, umfunktioniert. Also da, wo dann im Winter das Streusalz rauskommt, kommt da jetzt Wasser raus. Und dann fahren die rauf und runter und hauen das Wasser auf den Asphalt. Warum? Bei extremer Hitze wird nämlich das Bindemittel im Asphalt weich und steigt an die Oberfläche. Und dadurch kann sich dann die Fahrbahn verformen oder auch so matschig oder auch rutschig werden. Stellt euch das mal vor. Ihr geht mit Flipflops dann über die Straße und bleibt mit den Flippis dann hängen. Wahnsinn, oder? Wir haben uns bei der Straßenmeisterei in München mal umgehört. Die haben uns gesagt, nee, sowas machen wir eher nicht. Erstmal gucken, wie das bei den Kollegen in Thüringen funktioniert. Ja, gute Entscheidung. Also bahnfrei fürs Hitzewochenende. Jetzt mit Erasure und Sometimes.

16.46 Uhr gebe euch ein kurzes Update aus der Arabella München Verkehrszentrale betreffend die Einsteinstraße Thomas Wimmering Richtung Steinhausen zwischen der Max-Planck-Straße und der Seerieder-Straße. Gibt's aktuell eine große Sperre, hier laufen nämlich Bergungsarbeiten, da ist eine Tram entgleist. In diesem Bereich müsst ihr also noch mit Behinderungen rechnen, könnte noch etwas länger dauern. Alex, vielen Dank auch für die schnelle Bestätigung über WhatsApp. Also zwischen der Max-Planck-Straße und Seerieder-Straße laufen Bergungsarbeiten, hier ist

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18: Zum Feierabend im Englischen Garten am Monopterus 36 Grad. Walpertskirchen ebenfalls im Landkreis Erding, auch in Seeshaupt. Keine Wolke weit und breit. Und das bleibt auch die Nacht über so. Klarer Himmel, 21 bis 17 Grad im Arabella München Wettertrend. Hitzehöhepunkt Wochenende. Wahrscheinlich über 37 Grad in München und der Region. Im Laufe des Sonntags.

0: Nachmittags dann von Schwaben her die ersten zum Teil kräftige Gewitter von Montag bis Mittwoch. Weitere Schauer und Gewitter, die bringen Abkühlung. Soweit das Wetter, jetzt die 17 Uhr Nachrichten für euch.
1: Schönen Feierabend. Die Nachrichten mit Ludwig Haas. Zuerst das Wichtigste aus München und der Region. München und der Region steht ein echtes Hitzewochenende bevor. Viele Veranstaltungen wappnen sich, um für Abkühlung zu sorgen. München-Reporterin Arabella Scheffler.
2: Bis zu 38 Grad kann es am Wochenende kriegen. Beim Christopher Street Day sollen zusätzliche Trinkwasserstationen und Biergärten mit Sonnenschirmen helfen. Es ist auch mehr Rettungspersonal vor Ort. Auf dem Sommertollwood gibt es kühlenden Sprühnebel und ein zum Kühlen umgebautes Saunafass. Oberbürgermeister Krause warnt, man darf die hohen Temperaturen nicht unterschätzen und sollte sich auf das Extremwetter gut vorbereiten.
1: Es ist einer der schönsten Orte Münchens. Das Müllersche Volksbad feiert heute Geburtstag. Zum Jubiläum gibt's einige Aktionen. München-Reporter Ingmar Dressler.
3: 125 Jahre, so alt wird das Müllersche Volksbad. Bis in den frühen Abend werden heute stündlich Führungen angeboten. Ein Highlight, die Preise sind nur so hoch wie im Eröffnungsjahr. Ins Schwitzbad kommt man deswegen für 2,50 und schwimmen gehen könnt ihr ab 25 Cent. Alleine in der ersten Stunde sind heute gut 500 Besucherinnen und Besucher im Volksbad vorbeigekommen.
1: Wenn man kein Geld dabei hat, seinen Kaffee aber bezahlen will, womit könnte man denn dann stattdessen bezahlen? In Passau wollte ein Mann jetzt mit seinem Fahrrad bezahlen und das im Café abgeben. Das Café nahm das Radl sogar als Pfand an. Die Polizei fand dann aber heraus, das Fahrrad hat dem Mann gar nicht gehört und war gestohlen. In New York werden die Mieten für 1 Million Wohnungen eingefroren. Damit hat der neue Bürgermeister der US-Metropole Mamdani ein Wahlversprechen eingelöst. 2 Jahre lang dürfen die Mieten in den Wohnungen nicht erhöht werden, egal was passiert. Mamdani spricht heute von einem historischen Sieg für New York. Und zum Schluss die gute München-Nachricht. Auch am Münchner Flughafen wird der Weg vom Einchecken bis zum Flieger künftig einfacher. Der Bundestag hat dafür ein neues Gesetz beschlossen. Ihr müsst dann nicht mehr mehrmals den Ausweis und eure Reisedokumente vorzeigen. Zu Beginn soll im Flughafen künftig ein Foto von euch gemacht werden. Und dann könnt ihr per Gesichtserkennung die Stationen wie Einchecken, Gepäckaufgabe, Sicherheitskontrolle oder auch Boarding durchlaufen. Immer gut informiert, das waren die Nachrichten für München und die Region und jetzt der zuverlässige Verkehrsservice mit Andi Karg.
0: Um gleich 3:05, Servus zu euch auf die Straßen. Zwischen Max-Planck-Straße und der Seerieder Straße die Sperre. Hier laufen noch die Bergungsarbeiten aus vorhin der Straßenbahn in Kleist. Wir haben gerade noch mal mit Polizei und Feuerwehr telefoniert. Verletzt ist Gott sei Dank keiner. Mittlerer Ring zwischen Heckenstallertunnel und Murnauer Straße. Ein defekter Pkw auf der rechten Spur. B304 München-Wasserburg am Inn zwischen Steinhöring und Forsting. Achtung, eine ungesicherte Unfallstelle. Und nochmal Gefahr auf der A96 nach München. Da liegen Plastikteile auf der Fahrbahn zwischen Landsberg am Lech Ost und Schöffelding. Und danach eine ungesicherte Unfallstelle, hat gekracht mit mehreren Fahrzeugen. A8 Stuttgart Richtung München, ein Unfall auch da zwischen Dachau-Fürstenfeldbruck und Dreieck Eschenried. A8 nach Salzburg, halbe Stunde länger im Stau zwischen Fraßdorf und Übersee. Zwischen Hofoldinger Forst und Holzkirchen in beiden Richtungen zäh. A9 nach Nürnberg zwischen Allershausen und Pfaffenhofen, LKW-Unfall. Dann haben wir weiter zwischen Manching und Denkendorf Stau, 15 Kilometer, eine Stunde länger. A92 nach München zwischen Eching-Ost und Kreuz-Neufahren, Achtung, ungesicherte Unfallstelle, die mittlere Spur ist blockiert. Auf der A99 zwischen Kreuz-West und Ausfahrt Lochhausen zäh, auch da ein Unfall. Eschenrieder Spange, 3 Kilometer zwischen Dreieck Eschenried und Dreieck Allach, heißt eine halbe Stunde. B2 Augsburg Richtung München bei Pasing in Höhe am Knie, Unfall im Kreuzungsbereich. Dann schauen wir uns den Ring kurz an. Eine Viertelstunde verliert ihr zwischen Dachauer Straße und Donnersberger Brücke. Und das war's für den Moment. Das reicht auch. Überall eine gute Fahrt für euch. Die Blitzer in München und der Region. Waldstraße in Taufkirchen, beide Richtungen Tempo 30. Ein Caddy kontrolliert. Gerti, vielen Dank. In Penzberg die Bichler Straße beim Kino. Ein Anhänger in beiden Richtungen beim Grünstreifen. Manni, vielen Dank. B13, Ortsanfang Hohenkammer. Und zwar in der Hauptstraße Richtung München. Seppi, danke schön und danke auch Felix. B17, die Ortsdurchfahrt Schwangau beim Abzweiger Richtung Therme. Noch mehr Blitzer in der Arabella München App. Sagt uns gerne Bescheid, wenn ihr noch mehr seht. 4433 4433.
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0: Andi Karg im Studio, kurz nach 5 am Freitag. So, jetzt lassen wir langsam das Hitzewochenende für euch losgehen. Gleich mit Marillion. Oder mit Celine Dion. Und ab geht's in die Stunde. Mit ihm hier, mit Billy Idol.

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1: Feierabend auf Arabella. Richtung Wochenende, 4:15 mit Enrique Iglesias. So, die Kolleginnen und Kollegen in der Redaktion sind alle schon ganz hebelig. Die wollen jetzt irgendwann auch mal nach draußen an den See, wie es sich halt gehört für so ein Sommerwochenende, gell? Ammersee ist natürlich immer ein Träumchen und nach dem Baden dann in den Biergarten, besser geht's ja eigentlich nicht. 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Der Inhaber ist der Christoph Zauner.
2: Die Besonderheit bei uns ist, dass wir direkt am Nordufer des Ammersees liegen. Die Hände kann man quasi über die Reling in den See reinhängen. Da ist es zwar leider nicht so befüllt, dass sie reinhängen wirklich die Füße. Aber wir sind, wie gesagt, direkt am Ammersee. Nordausrichtung mit Südblick nach Diesen und die Alpen.
1: Mega, ganz idyllisch gelegen. Weit weg vom Stress, das Seehaus Schreieck in Inning im Landkreis Starnberg. Also am besten hüpft ihr vorher in den See, gönnt euch dann ein Häube oder ein Spezi. Der Biergarten ist immer ab 11.30 Uhr für euch geöffnet.
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1: Und jetzt lassen wir das Wochenende losgehen. Mehr 80er, mehr 90er. Marillion habe ich jetzt für euch. Und gleich Donna Summer.

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7: Das Wetter für München und die Region. Strahlender Sonnenschein, 35 Grad jetzt noch um diese Uhrzeit am Viktualienmarkt in Bockhorn im Landkreis Erding, auch bei euch draußen in Taufkirchen. Es geht dann in eine sternenklare Nacht, 21 bis 17 Grad. Arabella München Wettertrend, Hitzehöhepunkt Wochenende, um die 37 Grad, vielleicht sogar noch heißer morgen und auch am Sonntag. Im Laufe des Sonntagnachmittags dann von Schwaben her zum Teil kräftige Hitzegewitter, von Montag bis Mittwoch weitere Schauer und Gewitter. Zuerst ist es noch schwülwarm und dann gibt es ein bisschen Abkühlung. Soweit das Wetter, jetzt die Nachrichten um 5:30 mit Ludwig Haas.
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9: Arabella München um 9:30, immer gut informiert und jetzt das Update. München bereitet sich auf ein echtes Hitzewochenende vor. Bei bis zu 38 Grad finden unter anderem der CSD oder auch das Sommer-Tollwood trotzdem statt. Helfen sollen mehr Sanitäter und Trinkwasserstationen beim Christopher Street Day und unter anderem kühler Sprühnebel auf dem Tollwood. Am Max-Weber-Platz ist am Nachmittag aus noch ungeklärten Gründen eine Trambahn entgleist. Es gab keine Verletzten, sagt die Münchner Polizei. Die Bahn konnte schleunigst wieder zurück in die Schienen geschoben werden.

0: Trotz der schwierigen finanziellen Lage bei den 60ern sind die Gehälter der Löwen-Mitarbeiter mindestens bis August noch gesichert. Das Geld dafür ist Insolvenzgeld, teilt der TSV 1860 heute mit. Aktuell muss sich der Insolvenzverwalter einen Überblick über die Situation verschaffen. Den Löwen fehlen wohl insgesamt 7 Millionen Euro, um die Insolvenz abzuwenden. Immer gut informiert, das war das Update für München und die Region. Und jetzt der zuverlässige Verkehrsservice mit Andi Karg.
1: Um eine Minute nach halb, servus euch auf die Straßen. Auf der B304 München-Wasserburg zwischen Steinhöring und Forsting, Achtung, ungesicherte Unfallstelle. Gleiches auf der A94 nach Passau zwischen Feldkirchen-Ost und Parsdorf, da ist die linke Spur blockiert. A96 nach München, ein Unfall mit mehreren Fahrzeugen zwischen Landsberg am Lech-Ost und Schöffelding. A8 Stuttgart Richtung München zwischen Dachau-Fürstenfeldbruck und Dreieck München-Eschenried, so rum ein Unfall und zäher Verkehr. A8 nach Salzburg, auch da haben wir 10 Verkehr, 10 Kilometer, eine Viertelstunde mindestens länger zwischen Atemmühle und Siegsdorf-West. A9 nach Nürnberg, Unfall mit LKW-Beteiligung zwischen Allershausen und Pfaffenhofen und zäher Verkehr. Dann haben wir weiter zwischen Manching und Denkendorf 12 Kilometer Stau, hier verliert ihr eine Stunde. A92 Denkendorf Richtung München, eine ungesicherte Unfallstelle zwischen Eching-Ost und Kreuz-Neufahrn, da ist die mittlere Spur blockiert. Dann die A96 nach München, 4 Kilometer zwischen Landsberg am Lech-Nord und Schöffelding, dauert 48 Minuten. Auf der A99 zwischen Kreuz-West und der Ausfahrt Lochhausen, zäh, da gab es ebenfalls einen Unfall. Die Westumfahrung nach Nürnberg zwischen Dreieck Südwest und Ludwigsfeld, 6 Kilometer, Viertelstunde. B2, Augsburg Richtung München, in Höhe Knie, in Pasing, Unfall im Kreuzungsbereich, zäher Verkehr. Am Ring noch zwischen Dachauer Straße und Donnersberger Brücke, zäh, hier verliert ihr 20 Minuten. Überall eine gute Fahrt für euch ins Wochenende. Nicht so schnell dort, wo es rollt. Aktuellste Blitze in München und der Region. Auf der Werenherstraße, Ecke Heimgartenstraße Richtung Ramersdorf bei Tempo 30. Lorenzo, vielen Dank. Und die B13, Ortsanfang Hohenkammer. In der Hauptstraße wird kontrolliert Richtung München. Alle Blitzer in der Arabella München App. Wenn ihr was seht, gerne melden. Herzlichen Dank. 4433. 4433 ist unsere Nummer.
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0: Mehr 80er, mehr 90er zum Wochenende auf Arabella München, die Hooters. Und an dieser Stelle stellvertretend vom ganzen Arabella München Team ein herzliches Dankeschön an euch fürs Einschalten. Wir haben nämlich von euch wieder das Radiozeugnis bekommen, die Ergebnisse nämlich der großen Radioumfrage aller bayerischen Lokalradios, und wir sind wieder eure Nummer 1. Vielen, vielen Dank nochmal an dieser Stelle. Und wir wollen gerne was an euch zurückgeben, und deshalb schenken wir euch seit gestern den ganzen Tag Tickets für die coolsten Konzerte auf dem Sommer-Tollwood. Der Modus: einfach eine Sprachnachricht schicken, zu welchem Konzert ihr wollt. Das hat auch die Christine gemacht aus Petershausen.
1: Hallo, liebes Radio Arabella Team. Ich würde mich wahnsinnig freuen, wenn ich eine Karte für Rick Astley bekommen würde. Die 80er Jahre waren für mich eigentlich die schönsten. Bei Rick Astley verbindet mich so viel. Das wäre so, so super, wenn das klappen würde.
0: Ja, logisch klappt das, Christine. Ich sage herzlichen Glückwunsch zu den Tickets

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15: Es ist immer noch super heiß. Wir sind knapp an der 35-Grad-Marke dran an der Staatskanzlei. Meitenbeetz bei 34, Landkreis Mühldorf am Inn, Unterhaching knappe 35. Es geht dann ganz langsam runter in der Nacht auf 21 bis 17 Grad. Wahrscheinlich bleibt es ein bisschen wärmer. Arabella München Wettertrend morgen und am Sonntag. Da haben wir dann die absolute Hitze erreicht. Also Hitzehöhepunkt mit Werten wahrscheinlich über 37 Grad am Sonntagnachmittag. Dann von Schwaben her zum Teil kräftige Hitzegewitter. Von Montag bis Mittwoch weitere Schauer und Gewitter, die sorgen dann für Abkühlung in der neuen Woche. Soweit das Wetter, jetzt die 18 Uhr Nachrichten für euch.
16: Schönen Abend, die Nachrichten mit Ludwig Haas. Zuerst das Wichtigste aus München und der Region. Guten Abend, die Nachrichten mit Ludwig Haas. Zuerst das Wichtigste aus München und der Region. In München ist es seit Tagen heiß. Wie sieht's denn eigentlich mit der Wasserversorgung in der Stadt aus? Dazu hat sich jetzt Oberbürgermeister Krause auf Social Media geäußert.
17: Die Hitzewelle, die momentan durch München rollt, macht sich mittlerweile auch bei der Wasserversorgung bemerkbar. Gleichzeitig befinden sich die Grundwasserstände nach einem trockenen Winter und Frühjahr auf einem Tiefstand. Zusammen führt das dazu, dass wir nah dran sind an den Grenzwerten, wie viel Wasser wir entnehmen können. Am Wochenende ziehen die Temperaturen jetzt nochmal so richtig an. Umso wichtiger ist es, genug zu trinken. Und deswegen sollten wir anderen unnötigen Verbrauch auch da, wo es geht, vermeiden. Noch sind wir zum Glück nicht im ganz kritischen Bereich. Lasst uns also gemeinsam dafür sorgen, dass das auch so bleibt.
16: Damit es irgendwann mal besser auf der A92 läuft, soll dort ja gebaut werden. Aber dieser Ausbau, der zieht sich offenbar, München-Reporter Uli Florl.
18: Geplant ist die Autobahn zwischen dem Autobahn

0: Dreieck Feldmoching und Neufahrn auszubauen auf je 3 Spuren pro Fahrtrichtung. Jetzt aber die schlechte Nachricht bei dem Großprojekt. Die Anliegergemeinde Eching plant vor Gericht zu ziehen, weil ein Teil des Landschaftsschutzgebiets durch den A92-Ausbau verloren geht, wie es heißt.
1: Wie kann die finanziell angespannte Lage der bayerischen Kommunen verbessert werden? Unter anderem darum ging es heute bei einem Treffen der deutschen Ministerpräsidenten. Eine beschlossene Finanzreform wird aber von mehreren Seiten als zu wenig empfunden. So wird unter anderem eine finanzielle Soforthilfe gefordert. Der deutsche Juni-Hitzerekord ist offiziell geknackt. Noch nie war es im Juni in Deutschland so heiß wie heute in Saarbrücken. Da wurden kurz nach 2 40 Grad überschritten. Konrad Leimer bleibt dem FC Bayern wohl erhalten. Wie Sky heute berichtet, ist alles fix für eine Vertragsverlängerung mit dem Österreicher bis 2029. Aktuell spielt Leimer ja mit den Österreichern bei der WM. Am Sonntag um 4 Uhr in der Nacht geht's da gegen Algerien. Immer gut informiert, das waren die Nachrichten für München und die Region. Und jetzt der zuverlässige Verkehrsservice mit Andi Karg.
2: Um 2:06, servus zu euch auf die Straßen. Wir starten mit Gefahr auf der B2, Weilheim-Mittenwald zwischen Unterhirschberg und der B2 bei Wilshofen, ein defekter Pkw. Dann haben wir die B15 Rosenheim-Landshut. Mehrere Steine sind da auf der Fahrbahn gelandet, zwischen dem Abzweiger nach Hochstädt und Lengdorf. Die 304 München-Wasserburg zwischen Steinhöring und Forsting, Achtung, ungesicherte Unfallstelle. Das gleiche Bild noch auf der A94 nach Passau, zwischen Feldkirchen-Ost und Parsdorf, linke Spur ist dort blockiert. A9 nach Nürnberg, Lkw-Unfall zwischen Allershausen und Pfaffenhofen. Weiter zwischen Ingolstadt-Ost und Denkendorf, 11 Kilometer, 45 Minuten verliert ihr. A92 nach München, eine ungesicherte Unfallstelle, mittlere Spur ist blockiert zwischen Eching-Ost und Kreuz-Neufahrn. Die Westumfahrung nach Nürnberg, beim Kreuz-West zäher Verkehr, auch da hat es leider gekracht. A99 zwischen Kreuz-West und der Ausfahrt Lochhausen, zäh, dort nach einem Unfall. Dann haben wir in Pasing am Knie immer noch Probleme, im Kreuzungsbereich, da hat es auch einen Unfall gegeben. Am Ring zwischen Dachauer Straße und Donnersberger Brücke, zäh, eine Viertelstunde, wünsche euch überall eine gute und sichere Fahrt ins Wochenende. Achtung, die aktuellsten Blitzer in München und der Region. Werriner Straße, Ecke Heimgartenstraße, und zwar Richtung Rammersdorf bei Tempo 30 und B13, Ortsanfang Hohenkammer an der Hauptstraße Richtung München aufs Tempo 8. Noch mehr Blitzer in der Arabella München App. Wenn ihr was seht, gerne melden. 4433 4433.
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2: Andi Karg für euch im Studio, kurz nach 18 Uhr. Ich glaube, am Eisbach ist es momentan am besten auszuhalten, oder? Rekordwerte, und so gehen wir jetzt ins Wochenende. Toll, dass ihr dabei seid. Und die zwei sind auch dabei. Tour of Us und Meatloaf.
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Mit mehr 80ern und mehr 90ern ins Hitzewochenende auf Arabella München. Was ist geboten in der City, in der Region? Im Deutschen Theater könnt ihr euch an diesem Wochenende die Beatles-Ausstellung anschauen. Da geht es um die Geschichte der Band. Viele Bilder gibt's, viele Erinnerungsstücke. Eintritt ist frei und das passende Musical All You Need Is Love läuft dann Mitte Juli im Deutschen Theater. Oder ihr fahrt an den Tegernsee, da ist an diesem Wochenende das Waldfest in Kreuth angesagt. Los geht's am Sonntag um 10 an der Hirschbergler Trachtenhütte. Da gibt's Tänze, Blasmusik, Bier, Händel und vieles, vieles mehr. Eintritt kostet 3 Euro. Wenn ihr noch mehr Tipps braucht fürs Wochenende, klickt gerne rein auf radioarabella.de.

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19: Das Wetter für München und die Region. Und jetzt haben wir es schwarz auf weiß. Der Tag heute ist der heißeste Tag aller Zeiten in Deutschland gewesen. 41,3 Grad wurde heute bei Saarbrücken gemessen. Ja, wir stehen dem Ganzen auch sehr positiv gegenüber. Wir sind bei knapp 35 Grad jetzt immer noch. Am Wiener Platz, Schöngeising bei 34 im Landkreis FFB. Ottobrunn ebenfalls bei 34 Grad. Geht dann ganz langsam runter in der Nacht, sternenklar auf 21 bis 17 Grad. Arabella München Wettertrend auch morgen wieder. Eine Affenhitze, wahrscheinlich über 37 Grad heiß. Auch der Sonntag kommt nochmal so heiß daher. Das ist dann der Hitzehöhepunkt des Wochenende. Im Laufe des Sonntagnachmittags von Schwaben her zum Teil kräftige Gewitter. Die bringen auch in der neuen Woche Abkühlung. Soweit das Wetter. Und jetzt die Nachricht um 6:30 mit Ludwig Haas.
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21: Arabella München um 9:30, immer gut informiert und jetzt das Update. Bis zu 38 Grad soll es am Wochenende in München kriegen. Obwohl viele Veranstaltungen deutschlandweit abgesagt werden, findet zum Beispiel der Christopher Street Day in München statt. Mehr Sanitäter und auch Trinkwasserstationen sollen für mehr Hilfe und Abkühlung sorgen. Das Sommertollwood ist unter anderem mit kühlem Sprühnebel gewappnet. Bei der Initiative Baumentscheid wollen die Initiatoren Unterschriften für mehr Bäume in München sammeln und sie dann im Rathaus abgeben. Jetzt fordert die ÖDP im Stadtrat, diesen Schritt zu überspringen. Die Forderungen zu mehr Bäumen, weniger Versiegelung und für mehr Schatten sollten einfach so direkt umgesetzt werden, sagt die ÖDP. Der bald ehemalige Bayern-Spieler Leon Goretzka hat nach der WM-Niederlage der Deutschen gestern gegen Ecuador für einen amüsanten Fehler gesorgt. Wie Aufnahmen bestätigen, verirrte sich Goretzka und stieg versehentlich in den Teambus der siegreichen

0: Ecuadorianer. Er bemerkte den Fehler schnell, stieg wieder aus dem Ecuador-Bus und dann in den richtigen deutschen Bus ein. Immer gut informiert, das war das Update für München und die Region und jetzt der zuverlässige Verkehrsservice mit Andi Karg.
1: Servus auf die Straßen, eine Minute nach halb auf der B2 Weilheim Richtung Mittenwald, ein defekter PKW zwischen Unterhirschberg und der B2 bei Wilshofen. B15 Rosenheim-Landshut, Achtung, mehrere Steine liegen zwischen dem Abzweiger nach Hochstädt und Lengdorf. A94 nach Passau, ungesicherte Unfallstelle auf der linken Spur noch zwischen Feldkirchen-Ost und Parsdorf. Die A9 nach Nürnberg, hier verliert im Stau 25 Minuten zwischen Ingolstadt-Nord und Denkendorf. Auf der Westumfahrung nach Nürnberg ein Unfall und zäh in Höhe Kreuz-West. Ostumfahrung nach Salzburg in der Höhe Ottobrunn, zäher Verkehr auch da nach einem Unfall. Auf dem Ring zwischen Richard-Strauss-Tunnel und Gunde-Lindenstraße zäh, da hat es auch einen Unfall gegeben auf der rechten Spur. Und überall eine gute und sichere Fahrt für euch ins Wochenende. Aktuellste Blitzer in München und der Region, Dachauer Straße, Höhe Schroppenwiesenstraße bei Tempo 60, Simon, vielen Dank. Dann die Weringer Straße, Ecke Heimgartenstraße Richtung Ramersdorf bei Tempo 30 und die B13 am Ortsanfang Hohenkammer an der Hauptstraße Richtung München. Alle Blitzer in der Arabella München App für euch. Unsere Nummer für mehr 4433 4433. Danke.
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0: Ace of Base. Arabella München mit mehr 80ern und mehr 90ern. Life is a Flower. Ist doch immer das schönste Gefühl am Freitag, wenn man ins Wochenende starten kann, oder? Aber was, wenn ihr das schöne Gefühl auch gleich zum Start in die neue Woche habt? 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
0: Ja, und ich wünsche euch jetzt ein super heißes Sommerwochenende. Passt auf euch auf, habt eine schöne Zeit. Ich mache ein paar Tage Urlaub, sag Servus, habe die Ehre. Euer Andi Karg. Viel Spaß mit den Kollegen.

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11: Super Sommer, es geht durch einen heißen Abend, es folgt eine sternklare Nacht, die Werte 34 Grad am Harras, 33 aktuell meldet Starnberg, 33 bei euch in Isen, Landkreis Erding. Die Werte gehen in der Nacht runter, 21 bis 17 Grad, im Umland örtlich auf rund 15 Grad. Morgen am Samstag scheint auch wieder die Sonne, am Nachmittag über den Alpen ein paar Quellwolken, einzelne Hitzegewitter entstehen dann vor allem im Wetterstein- und Karwendelgebirge. Höchstwerte erreichen 34 bis 37 Grad, der Arabella München Wettertrend. Am Sonntag dann nochmal Sonne und große Hitze. Im Laufe des Nachmittags breiten sich dann von Schwarm her zum Teil kräftige Gewitter aus. Von Montag bis Mittwoch erwartet uns dann weitere Schauer und Gewitter, dazu noch schwül und sehr warm. Bis zur Wochenmitte gehen die Temperaturen aber deutlich zurück. Soweit das Wetter und jetzt die Arabella München Nachrichten.
14: Es ist 19 Uhr. Ich bin Florian Klaus. Der Hitzerekord ist gebrochen. Der Deutsche Wetterdienst hat nach vorläufigen Angaben mit 41,3 Grad die höchste Temperatur registriert, die bisher in Deutschland gemessen wurde. Der vorläufige neue Rekord ist in Saarbrücken aufgestellt worden. Er könnte aber schnell wieder fallen. Für morgen sind Temperaturen mit stellenweise bis zu 42 Grad angesagt. Viele Veranstaltungen fallen am Wochenende aus. Höchststrafe für den Todesfahrer vom Magdeburger Weihnachtsmarkt. Das Landgericht Magdeburg hat ihn zu lebenslanger Haft verurteilt. Dabei wurde auch die besondere Schwere der Schuld festgestellt. Ein Gerichtssprecher hat gesagt:
15: Konkret bedeutet dies, dass der Angeklagte, wenn überhaupt, nur eine sehr geringe Chance hat, jemals wieder in Freiheit zu gelangen.
14: Der Mann hatte 2024 mit einem Mietwagen 6 Menschen getötet und Hunderte verletzt. Sachsen-Anhalts Ministerpräsident Schulze hat gesagt, die Opfer würden

0: nicht allein gelassen. Darauf könnten sie sich auch nach dem Urteil verlassen. Fallen bei Volkswagen bis zu 100.000 Jobs weg? Der Konzern will sich noch nicht konkret zu solchen Berichten äußern. Ein Sprecher hat nur einen Plan bestätigt, durch den das Unternehmen effizienter und schlanker aufgestellt werden soll. Der Konzern müsse sich tiefgreifend verändern. Das Manager-Magazin hatte berichtet, dass weltweit doppelt so viele Jobs wegfallen könnten wie bisher geplant. 4 Werken in Deutschland drohe die Schließung. Der CSD in München trotzt der Hitze. Ab 12 Uhr werden morgen in einer Parade zum Christopher Street Day mehr als 200 Gruppen mit bunt geschmückten Mottowagen durch die Innenstadt ziehen. Über die Pride Meile auf der Ludwigstraße werden wegen der hohen Temperaturen Trinkwasserstellen und Wassersprühstationen verteilt. Zum Umzug und dem dazugehörigen Straßenfest erwarten die Veranstalter mehr als 300.000 Menschen. Bei der Fußball-Weltmeisterschaft kämpfen am Abend Norwegen und Titelkandidat Frankreich im direkten Duell um Platz 1 in Gruppe I. Fürs 16. Finale sind beide Teams mit je 6 Zählern bereits nominiert. Angepfiffen wird die Partie um 21 Uhr unserer Zeit. Parallel spielen der Senegal und Irak gegeneinander. Beide Teams haben selbst bei einem Sieg nur noch theoretische Chancen aufs Weiterkommen.
1: 19:02, der zuverlässige Verkehrsservice für München und die Region. A8 Salzburg, München mit einer Gefahrenmeldung zwischen Holzkirchen Nord und Holzkirchen Standspur blockiert, defekter PKW. A94 München Richtung Passau zwischen Paarstetten Lengendorf, mehrere Reifenteile auf der Fahrbahn. A99 Ost Richtung Salzburg zwischen Hohenbrunn, Ottobrunn, Standspur blockiert, Pannenfahrzeug, Gefahr durch Reifenteile auf der Fahrbahn. Weiter B2 Weilheim Mittenwald zwischen Unterhirschberg und B2 Wilshofen, Gefahr durch einen defekten LKW. B15 Rosenheim Landshut zwischen Abzweig nach Hochstädt und Lengendorf in beiden Richtungen mehrere Steine auf der Fahrbahn. Bitte aufpassen. Die weiteren Meldungen: A99 West Richtung Nürnberg, Höhe Kreuzwest, Standspur blockiert, ein Unfall. A99 Ost Richtung Salzburg, Höhe Ottobrunn, Standstreifen blockiert, ein Unfall. Und München Arnulfstraße, beide Richtungen, linke Spur gesperrt, Arbeiten am Mittelstreifen. Dauert ungefähr bis heute 21 Uhr. Die aktuellsten Blitze in München und der Region sind unterwegs, also aufgepasst. Stadtgebiet, Werenherstraße, Ecke Heimgartenstraße Richtung Ramersdorf bei Tempo 30. Einwärts Dachauer Straße, Höhe der Schroppenwiesenstraße bei Tempo 60. Landkreis Freising, Neufahren Richtung Parsdorf bei Tempo 50. Und B13 Ortsanfang Hohenkammer an der Hauptstraße Richtung München. Und für mehr Blitzer München 4433 4433. Telefon gerne, aber auch per WhatsApp.
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1: Ja, gemeinsam in den Freitagabend ins wohlverdiente Wochenende. Ich hoffe, euch geht's gut. Die Woche war nicht allzu stressig und falls doch, dann haben wir es jetzt am Wochenende hoffentlich ja ganz entspannt und ihr habt die Zeit dazu. Wir starten durch und wir starten rein ins Wochenende mit mehr 80er, mehr 90er. Los geht's mit David Bowie, Mark Cohn.

0: Viertel nach sieben, der Freitagabend in Michael Schulte, im Jahr 80er, im Jahr 90er, gleich Joe Cocker, Faith Hill und Genesis. Und da hat uns heute ein dringender Hilferuf von einer lieben Hörerin erreicht. Der Simro, ihre Dackelhündung, die wurde gestern in Sendling angefahren und der Autofahrer oder Autofahrerin, wie auch immer, ist einfach abgehauen. Deshalb sucht jetzt ganz dringend Leute, die irgendwas gesehen, was beobachtet haben.
1: Hallo liebe Münchner Community, zwischen 10.50 Uhr und 11.15 Uhr wurde unsere kleine schwarze Dackelhündin Nala auf der Brudermühlbrücke angefahren. Ein Mann, etwa 30 Jahre alt, in einem Smart nahm Nala nach dem Unfall in seinem Auto auf. In der Aufregung wurde leider keine Kontaktdaten ausgetauscht. Wir möchten den Unfallhergang nachvollziehen und hoffen, den Smartfahrer oder weitere Zeugen zu finden. Wenn Sie etwas gesehen haben, melden Sie sich bitte bei der Polizei München.
0: Ja, München hält auf jeden Fall zusammen. Also wenn ihr gestern Vormittag auf der Brudermühlbrücke irgendetwas mitbekommen habt, dann bitte ganz schnell melden hier bei uns auf Arabella München oder bei der Polizei.

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9: Und es ist 19.30 Uhr, das Wetter für München und die ganze Region. Wunderbare Abendsonne, es geht nach wie vor durch einen heißen Abend, dann auch später durch eine sternenklare Nacht. Die Werte knappe 34 Grad, das ist schon dermaßen viel. Am Ratzinger Platz 33 meldet Garching 33 bei euch in Andechs, im Landkreis Starnberg. Werte gehen in der Nacht runter, 21 bis 17 Grad, im Umland örtlich auf rund 15 Grad. Morgen am Samstag scheint dann wieder die Sonne, am Nachmittag von den Alpen her Quellwolken, einzelne Hitzegewitter entstehen dann vor allem im Wetterstein und auch im Karwendel. Höchstwerte morgen nochmal 34 bis 37 Grad. Der Arabella München Wettertrend. Auch am Sonntag nochmal Sonne und große Hitze. Im Laufe des Nachmittags breiten sich dann aber von Schwaben her zum Teil kräftige Gewitter aus. Das heißt, in der neuen Woche, Montag bis Mittwoch, weitere Schauer und Gewitter dabei. Zunächst noch schwül und sehr warm bis zur Wochenmitte. Und dann gehen die Temperaturen deutlich zurück. Um 19.31 Uhr der zuverlässige Verkehrsservice für München und die Region. Erstmal die Gefahrenmeldungen ab 94 Passau München zwischen Markt Schwaben, Parsdorf. Gegenstände auf der Fahrbahn, diverse Kleidungsstücke. Bitte aufpassen. 8 Salzburg München, Raststätte Holzkirchen Nord und Holzkirchen Standspur blockiert. Ein defekter Pkw. Ab 94 München Richtung Passau zwischen Paarstetten, Lengendorf. Mehrere Reifenteile auf der Fahrbahn. Rüber zur A99 Ost Richtung Salzburg zwischen Hohenbrunn, Ottobrunn, Standspur. Blockiert.

0: Pannenfahrzeuge, Reifenteile auf der Fahrbahn. DB 15 mit einer Gefahrenmeldung Rosenheim-Landshut zwischen Abzweig nach Hochstädt und Lengdorf in beiden Richtungen mehrere Steine auf der Fahrbahn. Die weiteren Meldungen: A99 West Richtung Nürnberg, Höhe Kreuz West, Standspur blockiert. Dann die A99 Ost Richtung Salzburg, Höhe Ottobrunn, Standspur blockiert durch einen Unfall. München-Arnulfstraße in beiden Richtungen linke Spur gesperrt, arbeiten momentan noch am Mittelstreifen, dauert ungefähr bis 21 Uhr. Und das war's soweit. Für mehr Blitzer München 4433 4433, die haben wir nämlich jetzt gerade noch. Stadtgebiet Werienheerstraße, Ecke Heimgartenstraße Richtung Ramersdorf bei Tempo 30. Dann haben wir einwärts Dachauer Straße, Höhe Schroppwiesenstraße bei Tempo 60 und Landkreis Freising Neufahrn Richtung Parsdorf. Da ist nur Tempo 50 erlaubt. Danke Verena. Und B13 Ortsanfang Hohenkammer an der Hauptstraße in Richtung München. Also, wenn ihr noch was seht, einfach durchfunken direkt in die Arabella Verkehrszentrale.
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München, The Spandau Ballet. Bei 33 Grad um 19.44 Uhr. Gemeinsam ins Wochenende. Noch einen schönen Tipp vielleicht oder zwei. München ist dieses Wochenende ja bunt und richtig schön laut. Es ist wieder CSD angesagt und zwar ja mal so riesengroß wie eigentlich noch nie. Morgen ist nämlich die große Parade ab 12 Uhr mittags in der Innenstadt. Ab heute dazu schon ein Riesenstraßenfest zwischen Odeonsplatz und Siegestor mit Bühnen, Karaoke. Volles Programm für Familien, für alle. Die ganze Sache kostet natürlich nichts. Oder wenn ihr es lieber ruhiger haben wollt, dann fahrt vielleicht am Sonntag an den Schliersee. Da ist im Markus-Wasmeyer Freilichtmuseum ein großes Seifenkistenrennen. Das Ganze von 10 bis 16 Uhr. Wir wünschen, egal was ihr unternimmt, auf jeden Fall viel Spaß. Adios!

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6: Ja, knappe 33 Grad haben wir noch. 32 Grad meldet Germering, 32 in Karlsfeld, 33 bei uns in Goetheplatz. Ja, ein heißer Abend. Es folgt auch eine sternklare Nacht. Werte gehen runter, 21 bis 17 Grad. Im Umland örtlich auf 15 Grad sinkend. Morgen am Samstag auch wieder viel Sonne, so wie heute. Am Nachmittag von den Alpen her ein paar Quellwolken mehr. Einzelne Hitzegewitter entstehen dann, wenn überhaupt, vor allem im Wetterstein und Karwendelgebirge, Höchstwerte nochmal 34 bis 37 Grad. Ja, da müssen wir durch. Der Arabella München Wettertrend auch am Sonntag. Nochmal viel Sonne und große Hitze im Laufe des Nachmittags dann von Schwaben her. Zum Teil kräftige Gewitter dabei. Auch in der neuen Woche Montag bis Mittwoch erwarten uns weitere Schauer und Gewitter dazu. Ja, recht schwül und sehr warm. Bis zur Wochenmitte gehen die Temperaturen aber dann deutlich zurück. Soweit das Wetter und jetzt die Arabella München Nachrichten.
7: Es ist 20 Uhr. Ich bin Florian Klaus. So heiß war es in Deutschland noch nie. 41,3 Grad hat der Deutsche Wetterdienst heute in Saarbrücken registriert. Der neue Rekord könnte aber schnell übertroffen werden. Morgen wird es nämlich auch nicht kühler. Besonders heiß war es auch unter anderem im fränkischen Kitzingen. 40,7 Grad hat das Thermometer dort angezeigt. Die Werte sind alle vorläufig, können also noch vom Wetterdienst korrigiert werden. Bayern fördert künftig Projekte von Städten und Gemeinden, die die Folgen von Hitzewellen wie aktuell abschwächen sollen. Noch in diesem Sommer soll dafür eine neue Förderrichtlinie in Kraft treten. Hitze sei ein echtes Gesundheitsrisiko für Millionen Menschen, sagte Umweltminister Glauber. Aus Sicht der Grünen braucht es etwa in Kitas und Schulen mehr Hitzeschutz. Ihnen fehlen meistens Möglichkeiten, die Räume kühl zu halten, hieß es. In Deutschland wird immer seltener geheiratet. Die Zahl der Eheschließungen ist im vergangenen Jahr auf den niedrigsten Stand seit 1950 gefallen. Gleichzeitig gab es etwas mehr Scheidungen als im Jahr zuvor. Thomas Bleskin berichtet.
8: Knapp 349.000 Paare haben sich 2025 das Ja-Wort gegeben, so wenige wie nie seit Beginn der Statistik. Rund 130.000 Ehen wurden geschieden, das ist ein leichtes Plus gegenüber dem Vorjahr. Insgesamt gehen aber auch die Scheidungszahlen langfristig zurück. Ehen werden heute im Schnitt später beendet, nach gut 14 Jahren. Die meisten Scheidungen erfolgen einvernehmlich, häufig mit gemeinsamen Lösungen für die Kinder.
7: Von der Idee bis zum Bau kann es bei neuen Schienen oder Autobahnen teils lange dauern. Ein neues Gesetz der Bundesregierung soll das deutlich beschleunigen. Der Bundestag hat dafür gestimmt, Verfahren für Genehmigungen zu vereinfachen und zu digitalisieren. Die Opposition warnt unter anderem, dass darunter der Naturschutz leiden könnte. Fehlt noch der Blick zur

0: Fußball-WM. Da treffen heute zwei Topstars aufeinander, nämlich die Stürmer Erling Haaland von Norwegen und Frankreichs Kylian Mbappé. Um 21 Uhr spielen die beiden Teams um den ersten Platz in Gruppe I. Parallel treffen noch Senegal und der Irak aufeinander, die beide noch 0 Punkte haben.
1: Gleich 8:03 der zuverlässige Verkehrsservice für München und die Region. Erstmal eine Gefahrenmeldung auf 94 München-Passau. Zwischen Parsdorf, Markt Schwaben, Gegenstand auf der Fahrbahn, so wie es aussieht, sieht ein größeres Metallteil. Bitte aufpassen. Die weiteren Meldungen: A99 West Richtung Nürnberg, Höhe Kreuzwest. Die Standspur blockiert durch einen Unfall. Und die A8 Salzburg-München zwischen Bad Aibling und Irschenberg. Achtung, ein brennender LKW. Die aktuellsten Blitzer in München und der Region. Stadtgebiet Werenheerstraße, Ecke der Heimgartenstraße Richtung Ramersdorf bei Tempo 30. Einwärts Dachauerstraße, Höhe Schroppwiesenstraße bei Tempo 60. Und Landkreis Freising, Neufahrt Richtung Parsdorf bei Tempo 50. Und für mehr Blitzer München 4433, 4433 Telefon oder auch gerne per WhatsApp.
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1: Ja, genau so ist es. Einfach gute Musik jetzt auch zum Start ins Wochenende. Drauf ist wenigstens Verlass hier auf Arabella München dazu. Top-Wetter. Der Sommer zeigt sich einfach mal von seiner allerbesten Seite. Mir persönlich ist es ein bisschen zu heiß, aber mir kann man sowieso nicht recht machen. Im Radio auf jeden Fall der richtige Soundtrack mit mehr 80er, mehr 90er. Prince, Sign of the Times sind mit dabei. Sir Elton John und The King of Pop, Michael Jackson.

Michael Jackson, Paul McCartney. Tolles Duett der 80er, The Girl Is Mine, mehr 80er, mehr 90er, 33 Grad, knapp hier noch in München. So, 16 Minuten nach 8 für diese Uhrzeit schon noch eine ordentliche Hausnummer. So, es bleibt auch in den nächsten Tagen übers Wochenende richtig heiß, teilweise bis 37 Grad sind möglich. Aber wir haben doch einiges für euch gefunden in München und der Region und es ist dermaßen viel los, es ist Wahnsinn zurzeit. In Moosach starten morgen nämlich die Stadtteilkulturtage mit einem großen Eröffnungsfest vom Pelkhofen-Schlössl ab 15 Uhr und danach geht es dann insgesamt 9 Tage lang mit viel Kultur, mit Mitmachaktionen und Auftritte im ganzen Viertel. Der Eintritt ist selbstverständlich frei oder fahrt nur ein bisschen raus, falls euch in München zu viel los ist und es ist viel los. Ich gebe es zu, nach Eichenau im Landkreis Fürstenfeldbruck, da ist morgen und übermorgen Open-Air-Sommer und zwar

0: auf der Rathauswiese mit Live-Musik, Lasershow, Streetfood, Hüpfburg und Kinderschminken. Um 11 Uhr geht's los, der Eintritt ist frei und das ist mit Sicherheit wesentlich entspannter als in der Stadt. Noch mehr Tipps fürs Wochenende könnt ihr nachlesen auf radiorebella.de.
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3: Ja, Super Sommer stimmt auf jeden Fall. Auf Arabella München, das Wetter für München und die ganze Region, 20.30 Uhr mit wunderbarer Abendsonne. Es folgt auch eine sternenklare Nacht, 32 Grad am Goetheplatz, 30 meldet Germering, 30 auch bei euch in Karlsfeld, Landkreis Dachau. Werte gehen weiter runter in der Nacht, 21 bis 17 Grad, im Umland örtlich auf rund 15 Grad, aber so eine richtige Abkühlung in den Wohnungen und an den Häusern ist irgendwie nicht angesagt. Morgen wird es nämlich noch mal so richtig heiß. Da scheint auf jeden Fall wieder den ganzen Tag die Sonne. Am Nachmittag über den Alpen Quellwolken, einzelne Hitzegewitter entstanden, vor allem dann nochmal im Wetterstein oder Karwendelgebirge. Aber die Höchstwerte, ja, 34 bis über 37 Grad. Der Arabella München Wettertrend. Am Sonntag bekommen wir noch einmal so viel Hitze und auch Sonnenschein ab. Im Laufe des Nachmittags breiten sich dann von Schwaben zum Teil kräftige Gewitter aus. In der neuen Woche Montag bis Mittwoch erwarten uns weitere Niederschläge in Form von Schauer und Gewitter. Dazu zunächst schwül und sehr warm. Bis zur Wochenmitte gehen aber dann offensichtlich die Temperaturen deutlich zurück. Um 20:31 Uhr der zuverlässige Verkehrsservice für München und die Region. Da haben wir jetzt erstmal die Gefahrenmeldungen A99 Ost Richtung Salzburg. Zwischen Kirchheim bei München und Kreuz Ost Standspur blockiert. Achtung, ein Pannenfahrzeug. Die A99 West Richtung Nürnberg, Höhe Kreuz West, Standspur blockiert durch einen Unfall. Dann die A8 Salzburg München zwischen Bad Aibling, Irschenberg, brennender PKW, bitte aufpassen.

0: Behinderungen durch Rauch. Dann München-Bayerstraße zwischen Bahnhofplatz, Goethestraße gesperrt, ein Pannenfahrzeug hier. Und dann haben wir noch die A94 München Richtung Passau. Und zwar Ausfahrt Hohenlinden, ein Unfall, da ist momentan die Ausfahrt gesperrt. Die aktuellsten Blitzer München und der Region, einwärts Dachauer Straße, Höhe Schroppenwiesenstraße bei Tempo 60 und Landkreis Freising, Neufahrt Richtung Parsdorf bei Tempo 50 und für mehr Blitzer München 4433 4433. Telefon gerne, aber auch per WhatsApp.
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Arabella München, mehr 80er, mehr 90er und Max Werner mit Rain in May. Also ich wäre jetzt im Juni auch schon für ein bisschen Regen, würde uns allen ganz gut tun. Aber nächste Woche wird es ja soweit sein. So mittlerweile 20 Uhr, 32 Grad haben wir hier noch in München. Und es ist an diesem Wochenende wieder so dermaßen viel los hier in München. Ich weiß nicht, warum man das alles auf einmal machen muss. Also auf jeden Fall, Olympiapark ist morgen auch nochmal, ja? Was, und zwar das coole Mesh Festival findet ja jährlich statt. Und das ist das Event quasi für Actionsport schlechthin von 12 bis 23 Uhr. Zum Beispiel Skateboard, BMX und jede Menge Mitmachzeug, Basketball, Graffiti und am Abend ab 11 sogar noch eine Afterparty, eine wunderbare. Der Eintritt ist selbstverständlich frei. Also wie gesagt, extrem viel los, aber es ist ja auch schließlich wieder Sommer in der Stadt.

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4: Ja, lau ist nicht mehr der richtige Ausdruck. Es ist immer noch heiß. Wir haben immer noch 31,5 Grad hier in München an der Münchner Freiheit. 30 meldet unter Haching und 29 bei euch in Anzing, Landkreis Ebersberg. Werte gehen in der Nacht runter 21 bis 17 Grad im Umland, örtlich auf rund 15 Grad. Aber eine besondere Abkühlung ist es, ehrlich gesagt, in einer Dachgeschosswohnung oder vielleicht im Schlafzimmer wirklich nicht. Also morgen auf jeden Fall so wie heute wieder viel Sonnenschein, am Nachmittag über den Alpen ein paar Quellwolken, einzelne Hitzegewitter entstehen dann vor allem im Wetterstein und Karwendelgebirge. Die Höchstwerte morgen nochmal 37, 38 Grad sind möglich. Der Arabella München Wettertrend am Sonntag nochmal viel Sonne, große Hitze auch. Im Laufe des Nachmittags breiten sich allerdings dann von Schwaben zum Teil kräftige Gewitter aus. Von Montag bis Mittwoch in der neuen Woche erwarten uns dann weitere Schauer und Gewitter dazu. Zunächst noch schwül und sehr warm. Bis zur Wochenmitte gehen die Temperaturen aber dann auch deutlich zurück. Soweit das Wetter und jetzt die Arabella München Nachrichten.
5: Es ist 21 Uhr. Ich bin Florian Klaus. Der Hitzerekord ist gebrochen. Der Deutsche Wetterdienst hat nach vorläufigen Angaben mit 41,3 Grad die höchste Temperatur registriert, die bisher in Deutschland gemessen wurde. Der vorläufige neue Rekord ist in Saarbrücken aufgestellt worden. Er könnte aber schnell wieder fallen. Für morgen sind Temperaturen mit stellenweise bis zu 42 Grad angesagt. Viele Veranstaltungen fallen am Wochenende aus. Wer am Flughafen eincheckt oder durch die Sicherheitskontrolle geht, könnte das künftig auch per Gesichtserkennung erledigen. Der Bundestag hat dafür die rechtliche Grundlage geschaffen. Die digitale Abfertigung soll aber freiwillig bleiben. Tanja Wagner berichtet.
6: Einchecken, Gepäckaufgabe, Kontrolle, Boarding, überall müssen Papiere vorgelegt werden. Das soll sich ändern, der Weg zum Flieger schneller werden. Künftig sollen Airlines die Daten von EU-Bürgern sowie aus Liechtenstein, Norwegen und der Schweiz einmal gleich zu Beginn über eine App oder Selbstbedienungsautomaten registrieren. Später werden Passagiere dann über eine biometrische Gesichtskontrolle identifiziert.
5: Eigentlich hatten sich die EU und die USA auf ein Zollabkommen geeinigt, aber US-Präsident Trump droht schon wieder mit neuen Zöllen. Die sollen kommen, falls die Europäer Digitalsteuern beschließen, die amerikanische Konzerne treffen würden. Für so etwas hat es auch in Deutschland immer wieder Pläne gegeben. Trump hatte wegen der Besteuerung von US-Konzernen auch schon Großbritannien gedroht, das aber bis heute nicht wahrgemacht. Auch nach dem Urteil gegen den Todesfahrer vom Magdeburger Weihnachtsmarkt lässt Sachsen-Anhalt die Betroffenen nicht allein. Das hat Ministerpräsident Schulz versprochen. Das Landgericht Magdeburg hat den Angeklagten zu lebenslanger Haft verurteilt. Im Anschluss ist eine Sicherungsverwahrung des Täters möglich. Er hatte 2024 6 Menschen mit einem Mietwagen getötet und Hunderte verletzt. Wer steht bei der Fußball-WM am Ende ganz oben in Gruppe I? Das entscheidet sich jetzt im Spiel Norwegen gegen Frankreich. Sicher im 16. Finale sind beide Mannschaften schon. Sie haben jeweils ihre 2 bisherigen Gruppenspiele gewonnen. Darum stehen die beiden Teams im Parallelspiel, nämlich Senegal und der Irak, auch beide noch bei 0 Punkten.
4: 9:03, der zuverlässige Verkehrsservice für München und die Region. Es ist auf einmal wieder viel los. Zum Beispiel schon mal die Gefahrenmeldungen auf 94 Tönginger Straße Richtung Passau zwischen Amorsfeld und Riem. Gegenstände auf der Fahrbahn, da liegt ein etwas größeres Metallteil. Bitte aufpassen. Die B304 München-Dachau, die Moserer Straße, Hüder Land zu Dahlen. Beiden Richtungen ist die Ampel ausgefallen. Bitte Vorsicht. A99 Ost Richtung Salzburg zwischen Kirchen bei München und Kreuzost. Die Standspur blockiert hier auch ein Pannenfahrzeug. Weiter 8 Salzburg-München zwischen Bad Aibling-Irschenberg ein brennender PKW. Nein, ein LKW, Entschuldigung, aber aufpassen, hier ist Rauchentwicklung, da ist teilweise schlechte Sicht. 8 Salzburg-München zwischen

0: Bad Aibling-Irschenberg, 3 Kilometer Stau, Zeitverlust 21 Minuten. Die A99 West Richtung Lindau zwischen Neuherberg-Ludwigsfeld, 3 Kilometer Stau, Zeitverlust 20 Minuten. Dann München-Bayer Straße zwischen Bahnhofplatz, Goethestraße Gesperrtung, Pannenfahrzeug und Mittlerer Ring zwischen Berger am Leimstraße und Effener Straße nochmal dichter Verkehr, Zeitverlust 23 Minuten. Die aktuellsten Blitzer in München und der Region sind unterwegs. Einwärts Dachauer Straße, Höhe Schroppenwiesenstraße bei Tempo 60 und Landkreis Freising, Neufahrt Richtung Parsdorf bei Tempo 50. Und für mehr Blitzer München 443 34433, entweder per Telefon oder auch gerne per WhatsApp.
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0: Ja. 130 Grad noch hier in München. Mehr hat ihr da Fußballspielen? Also ich ganz bestimmt nicht. Also da ist ja schon Zuschauen zu anstrengend für mich. Aber so mehr Kasten Bier, dann wäre das vielleicht einmal die richtige Abwechslung. Mehr 80er, mehr 90er auf jeden Fall. Bringt auch mehr Abwechslung. Und habt am anderen Tag keinen schweren Kopf. Also legen wir los in diese Stunde mit Tina Turner, mit Starship und mit Rod Stewart.

Arabella München. 6 Minuten gespielt. WM heute Abend Norwegen gegen Frankreich. Frankreich führt mit 0-1.

Isabella München und Rod Stewart, I don't want to talk about it. Allerdings ein Song aus dem Jahr 1977. So, schauen wir mal aufs Thermometer. Boah, immer noch 31 Grad hier in München, in Paul-Heise-Straße. So eine Hitzeglocke, die hat es sich bei uns in München und der Region ja quasi richtig bequem gemacht. Die bringt auch am Wochenende Temperaturen bis zu 37, 38 Grad. Da sind die Wahnsinnstemperaturen drin. Deshalb werden für ganz viele Veranstaltungen jetzt auch spezielle Hitzeschutzkonzepte erarbeitet. Am Tollwood Sommerfestival zum Beispiel spezielle Wetteams unterwegs. Die haben den Wassertank dabei und in der Hand einen Schlauch, mit dem sie euch bei Bedarf mit kühlem Wassernebel einsprühen. Und auch bei der CSD-Parade morgen

Morgen wird vorgesorgt, unter anderem gibt es mehrere Trinkwasserstationen, dazu Biergärten mit Sonnenschirmen und die Sanitäter sind natürlich dann auch nochmal extra sensibilisiert und passen besonders gut auf. Also, wenn ihr am Wochenende in der Stadt unterwegs seid, denkt an genug Wasser, cremt euch auf jeden Fall ein und nehmt eine Kopfbedeckung mit, dann dürft ihr eigentlich nicht mehr viel fehlen. Wir sind bei euch mit mehr 80ern, mehr 90ern und hier sind Cock Robin, Phil Carmen und Curtis Tigers.

der große Curtis Tigers. I wonder why. Mehr 80er, mehr 90er. Gleich auch mehr. Climie Fisher, Sascha und Christopher Cross. Es ist 21.30 Uhr. Und hier ist das Wetter für München und die ganze Region. Und dabei geht es nach wie vor durch einen heißen Abend, so wie ich empfinde. Es folgt eine sternenklare Nacht. Schauen wir uns mal die Werte an. Ein bisschen über 30 Grad momentan hier in Schwaring am Siegestor. 27 meldet Schondorf am Ammersee, 28 bei euch in Altomünster im Landkreis Dachau. Die Werte gehen in der Nacht runter, 21 bis 17 Grad im Umland auf etwa 15 Grad. Aber so eine richtige Abkühlung auf eingeheizten Wohnungen ist es natürlich nicht. Morgen scheint auf jeden Fall wieder den ganzen Tag die Sonne. In der Nacht auf jeden Fall alle Fenster auf und einmal gescheit durchlüften. So, morgen Nachmittag über den Alpen, paar Quellwolken mehr. Einzelne Hitzegewitter entstehen dann vor allem im Wetterstein und Karwendel. Die Höchstwerte erreichen 34 bis 37, teilweise auch 38 Grad möglich. Der Arabella München Wettertrend. Am Sonntag dann nochmal einmal Sonne und große Hitze. Im Laufe des Nachmittags breiten sich dann von Schwarm zum Teil schon mal kräftige Gewitter aus. In der neuen Woche Montag bis Mittwoch dann weitere Schauer und Gewitter dazu. Zunächst noch schwül und auch sehr warm, aber ab der Wochenmitte gehen die Temperaturen dann deutlich zurück. Um 9:58 hier ist der zuverlässige Verkehrsservice für München und die Region mit abnehmender Tendenz. Es ist jetzt erst einmal ein bisschen ruhiger geworden. Um 9:30, also es war einiges los auf den Straßen. Die B304 München-Dachau, Mosacher Straße, Höhe Landshut-Allee, in beiden Richtungen ist die Ampel außer Betrieb. Bitte aufpassen. A99 Ost Richtung Salzburg zwischen Kirchheim bei München, Kreuz Ost, Standspur blockiert, ein Pannenfahrzeug. Dann die A8 Salzburg München, Bad Aibling, Irschenberg, nach wie vor brennender Pkw. Der ist mittlerweile zwar gelöscht, aber es ist trotzdem natürlich noch aufräumbar. Und dieses Teil, dieser LKW muss ja auch noch abgeschleppt werden. Dann München-Bayer-Straße, Karlsplatz, also der Stachus zwischen Bahnhofplatz und Goethestraße gesperrt durch ein Pannenfahrzeug und dann der mittlere Ring zwischen Berg am Leimstraße und Denninger Straße, dichter Verkehr. Zeitverlust haben wir hier 22 Minuten. Die aktuellsten Blitzer in München und der Region haben wir den Landkreis FFB und zwar Ortseingang Emmering von Olching kommend und Landkreis Freising Neufahrn Richtung Parsdorf bei Tempo 50. Und noch mehr Blitzer findet ihr dann auch in unserer App. München 4433 4433. Wenn ihr uns eine WhatsApp schickt, dann seid ihr da natürlich auch vermerkt. Einfach mal nachschauen, dann seid ihr bestens informiert.

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Arabella München und Christopher Cross, The Other Theme, mehr 80er, mehr 90er, 21:45 bei knapp 30 Grad hier in München, Paul-Heise-Straße, kurz zur WM. Gleich Halbzeit bei der Begegnung Norwegen gegen Frankreich. Das ist jetzt wirklich schnell gegangen. Frankreich führt mit 3:1. Ansonsten ja, möchte ich mich so langsam, aber sicher von euch verabschieden. Mehr 80er, mehr 90er. Das Wochenende ist ja auch sehr sonnig und heiß mit Temperaturen von 33 bis 38 Grad in den Tälern teilweise, während am Samstagnachmittag das Risiko für lokalkräftige Hitzegewitter steigt. Es herrscht auf jeden Fall eine starke Wärmebelastung, aber das habt ihr mit Sicherheit schon einige Male heute gehört. Ich bin Klaus Schweiger, wünsche noch einen schönen Freitagabend, tolles Wochenende. Morgen um 10 hören wir uns ja eh wieder und ich hoffe, ihr seid auch wieder mit am Start. Bis dahin, Servus.

0: 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Und nun weiterhin gute Unterhaltung mit Arabella München. Mehr 80er, mehr 90er. Das Wetter für München und die ganze Region.
1: Auch in der Nacht, da ziehen nicht viele Wolken auf. Es bleibt meist klar und die Werte, die gehen nur etwas runter auf 22 bis 13 Grad. Am Wochenende, da bleibt es weiterhin sonnig und sehr heiß. Morgen, da bilden sich in den Alpen erste Gewitter, die sich am Sonntag dann weiter ausbreiten.
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1: Es ist 22 Uhr, ich bin Hendrik Daum. So heiß war es in Deutschland noch nie. 41,3 Grad hat der deutsche Wetterdienst am Abend in Saarbrücken registriert. Auch der bisherige bayerische Höchstwert aus dem Jahr 2003 wurde geknackt. 40,8 Grad war es heute in Kitzingen in Unterfranken. Flugreisende haben bald die Möglichkeit, eine überwiegend digitale Abfertigung zu nutzen. Der Bundestag hat einem Gesetzentwurf von Union und SPD zugestimmt. Fluglinien können künftig Daten aus Reisepässen und Personalausweisen durch deren Chip auslesen. Am Flughafen soll außerdem ein Foto gemacht werden. Dann können Reisende per Gesichtserkennung alle Stationen durchlaufen, ohne Ausweisdokumente zeigen zu müssen. Höchststrafe für den Todesfahrer vom Magdeburger Weihnachtsmarkt. Das Landgericht Magdeburg hat ihn zu lebenslanger Haft verurteilt. Dabei wurde auch die besondere Schwere der Schuld festgestellt. Dazu ein Gerichtssprecher.
2: Konkret bedeutet dies, dass der Angeklagte, wenn überhaupt, nur eine sehr geringe Chance hat, jemals wieder in Freiheit zu gelangen.
1: Der Mann hatte 2024 mit einem Mietwagen 6 Menschen getötet und Hunderte verletzt. Sachsen-Anhalts Ministerpräsident Schulze hat gesagt, die Opfer würden nicht allein gelassen. Darauf könnten sie sich auch nach dem Urteil verlassen. Bahnchefin Palla hat heute erklären müssen, was bei Stuttgart 21 alles schiefgelaufen ist und wie es jetzt weitergehen soll. Der Tiefbahnhof soll demnach jetzt erst Ende 2031 in Betrieb gehen, also 5 Jahre später und 3 Milliarden Euro mehr kosten als zuletzt geplant. Probleme hat es aber heute auch schon am bestehenden Bahnhof gegeben. Wegen eines Kabelbrands mussten zahlreiche Gleise gesperrt werden. Der CSD in München trotz der Hitze. Ab 12 Uhr werden morgen in einer Parade zum Christopher Street Day mehr als 200 Gruppen mit bunt geschmückten Motorwagen durch die Innenstadt ziehen. Über die Breitmeile auf der Ludwigstraße werden wegen der hohen Temperaturen Trinkwasserstellen und Wassersprühstationen verteilt. Zum Umzug und dem dazugehörigen Straßenfest erwarten die Veranstalter mehr als 300.000 Menschen. Es ist jetzt kurz nach 10.
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1: Die A3 haben wir Passau Richtung Linz. Bitte hier sehr vorsichtig fahren zwischen Pocking und der Grenze bei Suben. Da liegt ein Reifen auf der Fahrbahn. Dann die A8 Salzburg Richtung München. Da laufen Löscharbeiten zwischen Bad Aibling und Irschenberg. Da brennt ein LKW. Und dann haben wir noch einen Unfall auf der A70 Bayreuth Richtung Bamberg. Hier passiert zwischen Stadelhofen und Roßdorf am Berg.

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0: Wetter für München und die ganze Region.
1: Auch in der Nacht, da ziehen nicht viele Wolken auf. Es bleibt meist klar und die Werte, die gehen nur etwas runter auf 22 bis 13 Grad. Am Wochenende, da bleibt es weiterhin sonnig und sehr heiß. Morgen, da bilden sich in den Alpen erste Gewitter, die sich am Sonntag dann weiter ausbreiten.
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1: Ich bin Hendrik Daum. So heiß war es in Deutschland noch nie. 41,3 Grad hat der deutsche Wetterdienst am Abend in Saarbrücken registriert. Auch der bisherige bayerische Höchstwert aus dem Jahr 2003 wurde geknackt. 40,8 Grad war es heute in Kitzingen in Unterfranken. Der CSD in München trotz der Hitze. Ab 12 Uhr werden morgen in einer Parade zum Christopher Street Day mehr als 200 Gruppen mit bunt geschmückten Motorwagen durch die Innenstadt ziehen. Über die Pride-Meile auf der Ludwigstraße werden wegen der hohen Temperaturen Trinkwasserstellen und Wassersprühstationen verteilt. Zum Umzug und dem dazugehörigen Straßenfest erwarten die Veranstalter mehr als 300.000 Menschen.
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0: Das Wetter für München und die ganze Region.
1: Auch in der Nacht, da ziehen nicht viele Wolken auf. Es bleibt meist klar und die Werte, die gehen nur etwas runter auf 22 bis 13 Grad. Am Wochenende, da bleibt es weiterhin sonnig und sehr heiß. Morgen, da bilden sich in den Alpen erste Gewitter, die sich am Sonntag dann weiter ausbreiten.
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1: Es ist 23 Uhr. Ich bin Hendrik Daum. Nach den verheerenden Erdbeben in Venezuela sind hunderte weitere Opfer aus den Trümmern geborgen worden. Laut den Behörden stieg die Zahl der bestätigten Toten auf jetzt 920. Zehntausende gelten aber noch als vermisst. Inzwischen ist die internationale Hilfe angelaufen, auch aus Deutschland. Der VW-Konzern will seinen Sparkurs deutlich verschärfen. Bis zu 100.000 Stellen könnten weltweit wegfallen. Doppelt so viele wie bisher geplant, das berichtet das Manager-Magazin. Demnach droht in Deutschland 4 Werken die Schließung. Dabei geht es um Emden, Hannover, Zwickau und das Audi-Werk in Neckarsulm. Allerdings gilt in Deutschland bis 2030 eine Beschäftigungssicherung. US-Präsident Trump droht europäischen Ländern mal wieder mit neuen Strafzöllen. Betroffen werden Staaten, die eine Digitalsteuer für große Internetkonzerne einführen. Die angekündigten Zölle würden satte 100% betragen. Aus Washington, Anna Ringle.
2: Trump ist wieder in seinem Element. Zolldrohungen sind ein beliebtes Mittel des Republikaners, um Druck aufzubauen, auch wenn er sie oftmals gar nicht in die Tat umsetzt. Genaue Länder nannte er nicht, aber Pläne, große amerikanische Konzerne mit Digitalabgaben zu belegen, gab es auch schon in Deutschland. Trump will die Tech-Konzerne in den USA schützen, eine wichtige Stütze der amerikanischen Wirtschaft.
1: Bahnchefin Palla hat heute erklären müssen, was bei Stuttgart 21 alles schiefgelaufen ist und wie es jetzt weitergehen soll. Der Tiefbahnhof soll demnach erst Ende 2031 in Betrieb gehen, also 5 Jahre später und 3 Milliarden Euro mehr kosten als bei der letzten Schätzung. Probleme hat es aber heute auch schon am bestehenden Bahnhof gegeben. Wegen eines Kabelbrands mussten zahlreiche Gleise gesperrt werden. Die große Hitze, sie hat auch Auswirkungen auf die Flüsse im Freistaat. Die Wassertemperatur des Mains hat an der Messstation Erlabrunn bei Würzburg heute erstmals in diesem Jahr 30 Grad erreicht, ein Rekordwert. Optimal wären zu dieser Jahreszeit 20 bis 25 Grad. Auch die Donau erwärmt sich aktuell schnell, bleibt aber mit 28,6 Grad an der Messstation Pfelling bei Deggendorf etwas kühler. Bisher sind die Sauerstoffwerte der bayerischen Flüsse noch unkritisch, doch zu warmes Flusswasser kann die Tier- und Pflanzenwelt belasten. Es ist jetzt kurz nach 11.
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1: Auf der A9 Nürnberg Richtung München bitte aufpassen. Zwischen München-Freimann und München-Frankfurter Ring, da steht ein unbeleuchtetes Pannenauto auf der rechten Spur. Und die A93 Weiden Richtung Regensburg, hier Gefahr durch einen Pannen-LKW. Auch hier bitte vorsichtig fahren. Zwischen Luhe-Wildenau und Wernberg-Köblitz.
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1: War der vielleicht zu lang in der Sonne? War es zu heiß? Wir fragen uns, hat der Bürgermeister von Venedig vielleicht doch zu viel Sonne abbekommen?
2: Ganz klar, Hitzschlag. Der Bürgermeister möchte jetzt den Eintrittspreis für Venedig anheben und zwar deutlich. Wenn es nach ihm geht, sollen wir 50 Euro pro Tag zahlen, um da in der Stadt rumzuflanieren. 50 Euro, das sind 100 Mark, bisher sind es 5. Ich glaube, der spinnt, oder?
1: Ja, er braucht jetzt aber erstmal noch die Zustimmung der Regierung. Übrigens soll das nicht nur für Tagestouristen gelten, sondern auch für die Venezianer, die außerhalb wohnen, aber täglich in die Arbeit in Venedig gehen.
2: Ja, Dr. Morgenhubers Diagnose eindeutig. Der Bürgermeister hat definitiv Hitzschlag. Drum fahren wir einfach nach Bibione. Da bin ich Bürgermeister. 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

0: Wetter für München und die ganze Region.
1: Auch in der Nacht, da ziehen nicht viele Wolken auf. Es bleibt meist klar und die Werte, die gehen nur etwas runter auf 22 bis 13 Grad. Am Wochenende, da bleibt es weiterhin sonnig und sehr heiß. Morgen, da bilden sich in den Alpen erste Gewitter, die sich am Sonntag dann weiter ausbreiten.
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1: Ich bin Hendrik Daum. Nach den verheerenden Erdbeben in Venezuela sind hunderte weitere Opfer aus den Trümmern geborgen worden. Laut den Behörden stieg die Zahl der bestätigten Toten auf jetzt 920. Zehntausende gelten aber noch als vermisst. Inzwischen ist die internationale Hilfe angelaufen, auch aus Deutschland. Die große Hitze, sie hat auch Auswirkungen auf die Flüsse im Freistaat. Die Wassertemperatur des Mains hat an der Messstation Erlabrunn bei Würzburg heute erstmals in diesem Jahr 30 Grad erreicht, ein Rekordwert. Optimal wären zu dieser Jahreszeit 20 bis 25 Grad. Auch die Donau erwärmt sich aktuell schnell, bleibt aber mit 28,6 Grad an der Messstation Pfelling bei Deggendorf etwas kühler. Bisher sind die Sauerstoffwerte der bayerischen Flüsse noch unkritisch, doch zu warmes Flusswasser kann die Tier- und Pflanzenwelt belasten.
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0: klar. Die Tiefstwerte liegen zwischen 22 und 13 Grad. Am Wochenende, da bleibt es weiterhin sonnig und sehr heiß. Heute bilden sich in den Alpen erste Gewitter, die sich dann morgen am Sonntag weiter ausbreiten.
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0: Es ist 0 Uhr, ich bin Hendrik Daum. Nach den verheerenden Erdbeben in Venezuela sind hunderte weitere Opfer aus den Trümmern geborgen worden. Laut den Behörden stieg die Zahl der bestätigten Toten auf jetzt 920. Zehntausende gelten aber noch als vermisst. Inzwischen ist die internationale Hilfe angelaufen, auch aus Deutschland. Das US-Militär hat nach eigenen Angaben jetzt in der Nacht wieder Ziele im Iran angegriffen. Ziel seien Raketen- und Drohnenlager sowie Radaranlagen an der Küste gewesen. Das teilte das zuständige Regionalkommando mit. Demnach reagierten die USA damit auf eine Attacke auf ein Frachtschiff, die vom Iran ausgegangen sein soll. US-Präsident Trump hatte Teheran vorgeworfen, damit gegen die Waffenruhe verstoßen zu haben. Der VW-Konzern will seinen Sparkurs deutlich verschärfen. Bis zu 100.000 Stellen könnten weltweit wegfallen, doppelt so viele wie bisher geplant, das berichtet das Manager-Magazin. Demnach droht in Deutschland 4 Werken die Schließung. Dabei geht es um Emden, Hannover, Zwickau und das Audi-Werk in Neckarsulm. Allerdings gilt in Deutschland bis 2030 eine Beschäftigungssicherung. Der CSD in München ehrt trotz der Hitze. Ab 12 Uhr werden heute Mittag in einer Parade zum Christopher Street Day mehr als 200 Gruppen mit bunt geschmückten Motorwagen durch die Innenstadt ziehen. Über die Pride-Meile auf der Ludwigstraße werden wegen der hohen Temperaturen Trinkwasserstellen und Wassersprühstationen verteilt. Zum Umzug und dem dazugehörigen Straßenfest erwarten die Veranstalter mehr als 300.000 Menschen. Weltfußballer Dembélé hat Frankreich mit einer 3-Tore-Gala zum Gruppensieg geschossen und den Weg für ein mögliches Achtelfinalduell mit Deutschland freigemacht. Die Franzosen gewannen am Ende 4:1 gegen Norwegen, das aber trotz der Niederlage als Gruppenzweiter in die K.O.-Runde einzieht. Sollten jetzt sowohl Deutschland als auch Frankreich ihr 16-Finale gewinnen, dann treffen beide am 4. Juli in Philadelphia aufeinander. Es ist jetzt 12:15.
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0: Die A73 haben wir Bamberg Richtung Nürnberg. Bitte aufpassen zwischen Erlangenbruck und dem Kreuz Fürth Erlangen. Da steht ein unbeleuchtetes Pannenauto auf der rechten Spur. Und dann haben wir noch die A99, die Westumfahrung München Richtung Lindau. Auch hier bitte vorsichtig fahren, nämlich da gab es einen Unfall zwischen München-Fröttmanning Nord und München-Neuherberg.
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0: das Wetter für München und die ganze Region.
1: Im Moment, da hängen nur ganz wenige Wolken am Himmel. Meistens ist es klar, die Tiefstwerte liegen zwischen 22 und 13 Grad. Am Wochenende, da bleibt es weiterhin sonnig und sehr heiß. Heute bilden sich in den Alpen erste Gewitter, die sich dann morgen am Sonntag weiter ausbreiten.
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1: Ich bin Hendrik Daum. Nach den verheerenden Erdbeben in Venezuela sind hunderte weitere Opfer aus den Trümmern geborgen worden. Laut den Behörden stieg die Zahl der bestätigten Toten auf jetzt 920. Zehntausende gelten aber noch als vermisst. Inzwischen ist die internationale

0: internationale Hilfe angelaufen, auch aus Deutschland. Der CSD in München ehrt trotz der Hitze. Ab 12 Uhr werden heute Mittag in einer Parade zum Christopher Street Day mehr als 200 Gruppen mit bunt geschmückten Motorwagen durch die Innenstadt ziehen. Über die Pride-Meile auf der Ludwigstraße werden wegen der hohen Temperaturen Trinkwasserstellen und Wassersprühstationen verteilt. Zum Umzug und dem dazugehörigen Straßenfest erwarten die Veranstalter mehr als 300.000 Menschen.
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0: 21 und 13 Grad. Am Wochenende, da bleibt es weiterhin sonnig und sehr heiß. Heute bilden sich in den Alpen erste Gewitter, die sich dann morgen am Sonntag weiter ausbreiten.
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0: Es ist 1 Uhr, ich bin Hendrik Daum. Der VW-Konzern will seinen Sparkurs deutlich verschärfen. Bis zu 100.000 Stellen könnten weltweit wegfallen, doppelt so viele wie bisher geplant, das berichtet das Manager-Magazin. Demnach droht in Deutschland 4 Werken die Schließung. Dabei geht es um Emden, Hannover, Zwickau und das Audi-Werk in Neckarsulm. Allerdings gilt in Deutschland bis 2030 eine Beschäftigungssicherung. Das US-Militär hat nach eigenen Angaben jetzt in der Nacht wieder Ziele im Iran angegriffen. Ziel seien Raketen- und Drohnenlager sowie Radaranlagen an der Küste gewesen. Das teilte das zuständige Regionalkommando mit. Demnach reagierten die USA damit auf eine Attacke auf ein Frachtschiff, die vom Iran ausgegangen sein soll. US-Präsident Trump hatte Teheran vorgeworfen, damit gegen die Waffenruhe verstoßen zu haben. In Hannover haben 2 Jugendliche laut Polizei einen großen Gelenkbus gestohlen. Anschließend fuhren sie mehrere Stunden durch die Stadt und auch auf mehrere Autobahnen. Dabei ist es zu kleineren Unfällen gekommen. Die beiden 14 und 15 Jahre alten Jungen wurden von der Polizei festgenommen, nachdem sich Zeugen gemeldet hatten. Die Jugendlichen müssen sich jetzt wegen zahlreicher Delikte verantworten, unter anderem wegen Diebstahls, mehrfacher Unfallflucht und Gefährdung des Straßenverkehrs. Der CSD in München ertrotzt der Hitze. Ab 12 Uhr werden heute Mittag in einer Parade zum Christopher Street Day mehr als 200 Gruppen mit bunt geschmückten Mottowagen durch die Innenstadt ziehen. Über die Pride-Meile auf der Ludwigstraße werden wegen der hohen Temperaturen Trinkwasserstellen und Wassersprühstationen verteilt. Zum Umzug und dem dazugehörigen Straßenfest erwarten die Veranstalter mehr als 300.000 Menschen. In der Fußball-WM hat Frankreich dank einer 3-Tore-Gala von Dembélé mit 4:1 gegen Norwegen gewonnen und ist damit Gruppensieger. Aber trotz der Niederlage zieht auch Norwegen als Gruppenzweiter in die K.O.-Runde ein. Jetzt ist der Weg frei für ein mögliches Achtelfinalduell zwischen Deutschland und Frankreich. Sollten jetzt sowohl Deutschland als auch Frankreich ihr 16-Finale gewinnen, dann treffen beide am 4. Juli in Philadelphia aufeinander. Es ist jetzt kurz nach 1.
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0: Die A3 haben wir. Frankfurt Richtung Würzburg, bitte aufpassen zwischen Wertheim-Lenkfurt und Helmstadt. Da liegen Metallteile auf der Straße. Dann die A95 Garmisch-Partenkirchen Richtung München. Da laufen gerade Löscharbeiten zwischen der Ausfahrt zur B2 bei Ohlstadt und Murnau-Kochel. Dann die A99 noch Westumfahrung München Richtung Lindau. Hier gab es einen Unfall zwischen Fröttmanning Nord und Neuherberg. Hier aktuell 5 Kilometer Stau. Da braucht ihr eine Viertelstunde länger.
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0: das Wetter für München und die ganze Region.
1: Im Moment, da hängen nur ganz wenige Wolken am Himmel. Meistens ist es klar, die Tiefstwerte liegen zwischen 22 und 13 Grad. Am Wochenende, da bleibt es weiterhin sonnig und sehr heiß. Heute bilden sich in den Alpen erste Gewitter, die sich dann morgen am Sonntag weiter ausbreiten.
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1: Ich bin Hendrik Daum. Der VW-Konzern will seinen Sparkurs deutlich verschärfen. Bis zu 100.000 Stellen könnten weltweit wegfallen. Doppelt so viele wie bisher geplant, das berichtet das Manager-Magazin. Demnach droht in Deutschland 4 Werken die Schließung. Dabei geht es um Emden, Hannover, Zwickau und das Audi-Werk in Neckarsulm. Allerdings gilt in Deutschland bis 2030 eine Beschäftigungssicherung. Der CSD in München, er trotzt der Hitze. Ab 12 Uhr werden heute Mittag in einer Parade zum Christopher Street Day mehr als 200 Gruppen mit bunt geschmückten Mottowagen durch die Innenstadt ziehen. Über die Pride-Meile auf der Ludwigstraße werden wegen der hohen Temperaturen Trinkwasserstellen und Wassersprühstationen verteilt. Zum Umzug und dem dazugehörigen Straßenfest erwarten die Veranstalter mehr als 300.000 Menschen.
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